0: liefert Millionen Tonnen Diesel für die USA und den Weltmarkt trotz aufrechter Sanktionen. In einem ersten Schritt bekommen die USA 300.000 Tonnen Diesel aus Russland. Hintergrund: die aktuell auch in den USA hohen Spritpreise setzen Trump kurz vor den wichtigen Zwischenwahlen in den USA immer mehr unter Druck. Kostenlos in einem Hotel übernachten inklusive Beratung. Das können ab sofort Frauen in der Steiermark, die sich in einer schwierigen Beziehung befinden. Anke Mandl berichtet.
1: 2 bis 4 Tage können Frauen kostenlos in einem Jufa-Hotel verbringen. Auf Wunsch anonym. Voraussetzung dafür ist ein Beratungsgespräch, online oder direkt im Hotel. Die Idee dahinter, die Hürde, sich Hilfe zu holen, soll möglichst klein sein, sagt Michaela Gosch, Geschäftsführerin der Steirischen Frauen.
2: Ich muss mich selbst nicht überwinden und in eine Einrichtung gehen, wo das Thema schon plakativ draufsteht. Ich brauche nicht zu uns in die Frauenhäuser kommen. Ich kann mir einfach eine Beratung holen. Ich muss es niemandem erklären. Ich kann jedem Menschen sagen, ich mache Urlaub.
1: Die paar Tage können helfen, Abstand zu gewinnen und über die eigene Beziehung nachzudenken. Wer das Angebot nutzen will, meldet sich zuerst beim Beziehungstelefon der Steirischen Frauenhäuser. Informieren kann man sich auch online unter beziehungs-check.at. Dort gibt es auch einen Chatbot, der anonym eine erste Einschätzung zu Beziehungsproblemen gibt.
0: Die gewaltsamen Schülerproteste in Frankreich sind nun auch im Nachbarland Belgien voll angekommen. In Brüssel sind Polizei und Randalierer aufeinander losgegangen. David Krieglech, Relais, der berichtet.
3: Die Demonstration verläuft lange friedlich, doch dann kommt es am Rand der Kundgebungen wieder zu Gewalt. Die Brüsseler Polizei erklärt, sie sei von mehreren hundert, teils maskierten Jugendlichen mit Flaschen und Steinen angegriffen worden und habe daraufhin Wasserwerfer und Tränengas eingesetzt. Es kommt zu Straßenschlachten, Mülltonnen und Barrikaden brennen, Fahrzeuge werden beschädigt. In Belgien demonstrieren seit Tagen Schüler gegen angekündigte Kürzungen im Bildungsbudget, inspiriert von ähnlichen Protesten in Frankreich. Zentrum der Demonstrationen war bisher die Stadt Lüttich, rund 100 Kilometer östlich von Brüssel.
0: Jetzt zum Wetter und zu Michael Mattern.
4: Heute ist es meist bewölkt, anfangs stellenweise auch länger nebelig und von Nordwesten her breiten sich im Lauf des Tages Regenschauer auf weite Teile Österreichs aus, die stellenweise kräftig sein können. Am ehesten trocken bleibt es von Unterkärnten bis in den Wiener Raum und hier kann es zunächst auch noch zeitweise sonnig sein. Die Temperaturen erreichen heute 12 bis 20 Grad, in 2000 Meter um die 6 Grad. Morgen Sonntag ähnliche Höchstwerte und dazu nach etwas Frühnebel eine wechselhafte, windige Mischung aus Sonne, dichten Wolken und einzelnen Regenschauern.
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1: Im Studio Daniel Teissel. Es ist 3 Uhr. Es sollte ein Selbstmordanschlag werden, das sagen die Ermittler des vereitelten Absturzes der Fly-Dubai-Maschine. Er habe so viele Menschen wie möglich töten wollen, motiviert hat ihn der 9-11-Anschlag in New York. Der Co-Pilot aus dem Oman hat laut den Ermittlungen alleine gehandelt. Er wollte das Flugzeug übernehmen und dann mit allen Passagieren an Bord in ein Terminal des Ben Gurion Airports in Tel Aviv steuern. Keine Eskalation des Handelskonflikts. China und die EU sind sich einig. Das würde der Wirtschaft auf beiden Seiten schaden. Deshalb haben sich die Verhandler beidseitig auf kleine Zugeständnisse geeinigt, berichtet Hartmut Fiedler.
2: China ist angeblich dazu bereit, die Exporte von Hybridautos in die Europäische Union zu verringern, sagte Handelskommissar Maroš Šefčovič nach den Verhandlungen in Peking.
3: We have reached a shared understanding to moderate China's export of hybrids.
2: Außerdem besteht Einvernehmen darüber, den Markt Chinas für europäische Produkte zu öffnen und den Export seltener Erden zu erleichtern. Laut Šefčovič nur der erste, aber wichtige Schritt, um das Defizit auszugleichen, das pro Tag 1 Milliarde Euro ausmacht, zu Lasten der europäischen Länder.
1: Der viel zu trockene Sommer hat in der heimischen Umwelt und Natur viel durcheinander gewirbelt. Laub- und Nadelbäume haben die heißen Monate nicht gut überstanden. Es besteht die Gefahr, dass es heuer mehr Schadholz geben wird, vor allem in Niederösterreich. Noch können das die Forstwirte allerdings nicht abschätzen. Birgit Brunner berichtet.
4: Eingetrocknete braune Blätter oder Nadeln, es liegt bereits viel Laub am Waldboden. Ungewöhnlich viel für Anfang Oktober. Manche Bäume, wie beispielsweise Fichten, sind vertrocknet. Ob es heuer mehr Schadholz geben wird als in den vergangenen Jahren, könne man noch nicht abschätzen, sagt Ulrich Schweiger, Leiter der Abteilung Forstwirtschaft in der Niederösterreichischen Landwirtschaftskammer.
5: Es hat sich heuer, wenn dann beim Schadholz, nur eine Verschiebung gegeben. Es ist weg von Windwürfen oder von Schneedruck gegangen. Heuer wird es halt eher Schadholz sein in Form von Trockenschäden. Einfach vertrocknete Bäume, die vorzeitig geerntet werden müssen oder die Aufarbeitung von Borkenkäferschadholz.
4: Der kommende Winter ist entscheidend. Bringt er ausreichend Feuchtigkeit, könnten sich die Laubbäume wieder erholen.
1: Und jetzt zum Wetter und zu Michael Mattern.
6: Heute breiten sich dichte Wolken und teils kräftige Regenschauer von Nordwesten her im Laufe des Tages auf weite Teile Österreichs aus. Schon oberhalb von 2000 bis 2500 Meter sind es Schneeschauer. Trocken bleiben kann es am ehesten von Unterkärnten bis ins Wiener Becken und hier geht sich zunächst vielleicht noch die eine oder andere Sonnenstunde aus. Es ist für die Jahreszeit immer noch relativ mild, die Temperaturen steigen auf 12 bis 20 Grad. Morgen Sonntag ähnliche Höchstwerte und mehr Sonne als heute, bei sehr lebhaftem Westwind aber auch wieder einzelne Regenschauer.
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1: Im Studio Daniel Theissl. Es ist 4 Uhr. NEOS Bundesmitgliederversammlung heute in Linz. Gemeinsam soll in turbulenten Regierungszeiten das Profil noch einmal geschärft werden. Mehr Reformtempo und Sparen im politischen System. Andreas Jölli berichtet.
2: Die NEOS präsentieren sich gerne als Reformmotor in der Regierung und noch mehr auf ihrem Parteitag. Und da geht es weniger um koalitionäre Harmonie, mehr um die eigenen Konturen.
3: Es gehört zu einem Parteitag, glaube ich, dazu, dass man auch die eigenen Positionen noch einmal klar macht.
2: Sagt NEOS-Geschäftsführer Douglas Hoyos, verweist auf zahlreiche Neuerungen bei der Bildung, die geplante Wehrdienstreform oder Einsparungen im System, drängt aber auch aufs Tempo. Beim heutigen Parteitag setzt die Partei auf das Schlagwort Sparen im System.
3: Der Staat muss natürlich ein Stück weit zuerst bei sich selbst sparen.
2: Douglas Hoyos sagt, seine Partei will Politiker Privilegien und unnötige Jobs abschaffen.
3: Ich denke ja an die nicht amtshörenden Stadträte in Wien beispielsweise.
2: Zudem plädiert er für ein neues Gehaltssystem für Politiker. Künftig soll ihr Verdienst stärker an Ergebnisse geknüpft werden. Eine Art Fixbetrag und dazu noch ein Bonussystem, wenn gewisse politische Ziele erfüllt werden.
1: Starkes Erdbeben in Panama. Das Beben der Stärke 7,7 hat einige Schäden an Gebäuden angerichtet und in der Hauptstadt Panama City Panik ausgelöst. Tausende Menschen sind aus den Gebäuden gerannt. Der internationale Flughafen ist kurzzeitig geschlossen worden. Gut 2 Stunden lang hat in mehreren Ländern an der Pazifikküste eine Tsunami-Warnung gegolten. Einige verletzte Personen sind in Krankenhäuser gebracht worden. Kurioser Streit in der Schweiz. Ein bekannter Sportschuhhersteller mit Sitz in Zürich verwendet das Schweizer Kreuz als Herkunftsmarke. Die Schuhe werden aber in Vietnam produziert und das sorgt für Diskussionen. Bettina Brennergast berichtet.
4: Wenn das Schweizer Kreuz draufsteht, muss auch Schweiz drin sein, sagt Urs Vorer vom Schweizerischen Gewerbeverband. Es reicht nicht, wenn On seine Schuhe in Zürich entwickelt.
5: Das Schweizer Kreuz muss denjenigen vorbehalten bleiben, die tatsächlich in der Schweiz produzieren. Uns geht es darum, dass die Konsumentinnen und Konsumenten nicht irregeführt werden.
4: On argumentiert, dass durch die geistige Ingenieursleistung eine große Wertschöpfung in der Schweiz stattfindet. Die kleine Kammer des Parlaments hat sich schon dafür ausgesprochen, dass die Regeln für das Schweizer Kreuz verschärft werden. Als nächstes berät der Nationalrat, wie es weitergehen soll. Werbefachleute gehen aber schon davon aus, dass On das Schweizer Kreuz verlieren wird.
1: Und jetzt zum Wetter und zu Michael Mattern.
6: Heute ist es meist bewölkt, anfangs stellenweise auch länger nebelig und von Nordwesten her breiten sich im Lauf des Tages Regenschauer auf weite Teile Österreichs aus, die stellenweise kräftig sein können. Am ehesten trocken bleibt es von Unterkärnten bis in den Wiener Raum und hier kann es zunächst auch noch zeitweise sonnig sein. Die Temperaturen erreichen heute 12 bis 20 Grad, in 2000 Meter um die 6 Grad. Morgen Sonntag ähnliche Höchstwerte und dazu nach etwas Frühnebel eine wechselhafte, windige Mischung aus Sonne, dichten Wolken und einzelnen Regenschauern.
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1: Am Mikrofon Arthur Treinacher. US-Präsident Trump kündigt russische Diesellieferungen an die USA und den Weltmarkt an. Er habe sich darüber in einem Telefonat mit Kreml-Chef Putin geeinigt. Russland wolle umgehend mehr als 300.000 Tonnen Diesel bereitstellen, ab November weitere 1,5 Millionen Tonnen. Putin zufolge sollen die Lieferungen der gesamten Weltwirtschaft zugutekommen. Die Ukraine reagiert empört. Kritik kommt auch von Großbritannien und den US-Demokraten. Flughafen Wien-Vorstand Ofner fordert eine Senkung der Ticketsteuer. Sie verteuere den Standort Wien und führe dazu, dass Airlines abwandern und Passagiere verloren gehen, so Ofner am Abend in der ZIP2. Eine Halbierung könnte demnach sogar die Steuereinnahmen erhöhen. Einen ökologischen Lenkungseffekt sieht Ofner nicht, da die Flüge lediglich anderswo stattfinden würden. Auch mehr als 80 Jahre nach dem Ende der NS-Herrschaft hält sich in Österreich ein Mythos. Hitler und die Nationalsozialisten hätten die österreichischen Autobahnen gebaut. Tatsächlich stimmt das nicht, Johannes Ruprecht berichtet.
2: Adolf Hitler wollte 1100 bis 1400 Kilometer Autobahn in Österreich bauen. Fertiggestellt haben die Nationalsozialisten aber gerade einmal 17 Kilometer. Zu diesem Ergebnis kommt ein Forschungsprojekt im Auftrag der ASFINAG. Die weit verbreitete Meinung, dass die Nazis die österreichischen Autobahnen gebaut hätten, ist also falsch, sagt Historiker Bertrand Perz. Er war am Forschungsprojekt beteiligt.
3: Diese Langlebigkeit dieser Vorstellung hat natürlich mit der NS-Propaganda zu tun, die sehr erfolgreich das Autobahnprojekt vermarktet hat.
2: Sie wirkt bis heute in den Köpfen vieler Menschen nach. In Wirklichkeit wurde die Westautobahn A1 erst viele Jahre nach der Nazi-Herrschaft vollendet, nämlich Ende der 1960er Jahre. Alle anderen Autobahnen sind deutlich später fertig gebaut worden.
1: Johannes Ruprecht hat berichtet. Hurricane Isaias ist an der US-Golfküste auf Land getroffen. Nahe der Stadt Destin in Florida erreichte der Sturm Windgeschwindigkeiten von bis zu 165 Kilometern pro Stunde. Es drohen Sturmfluten und Überschwemmungen. In mehreren Bundesstaaten gilt der Notstand. Flüge fallen aus, Schulen und Geschäfte bleiben geschlossen. Gefährdete Küstengebiete wurden vorsorglich evakuiert. Das waren die Nachrichten mit Arthur Treinacher. Und jetzt zum Wetter.
4: Das Wochenende bringt weiterhin ziemlich durchschnittliche Oktobertemperaturen zwischen 10 und 18, im Osten bis 20 Grad, in 2000 Meter Höhe meist knapp über 0 Grad. In der vergangenen Nacht hat es größtenteils auf 12 bis 4 Grad abgekühlt. Stellenweise ist es nebelig geworden. Von Vorarlberg bis zum Waldviertel ist mittlerweile schon wieder ein wenig Regen dabei. Tagsüber breiten sich heute Regenschauer von Nordwesten her auf den Großteil Österreichs aus. Ganz trocken bleiben kann es etwa im Großraum Wien. Die Sonne zeigt sich höchstens zwischendurch. An der Alpennordseite spürt man zeitweise mäßigen bis lebhaften Westwind. Morgen wird der Wind hier und auch im Osten verbreitet lebhaft. Generell bringt der Sonntag aber mehr Sonne als heute und nur einzelne Schauer. Größere Regenmengen sind dann auch in der kommenden Woche nicht in Sicht und das Temperaturniveau ändert sich vorerst wenig. Die Höchstwerte werden sich meist zwischen 11 und 19 Grad bewegen. So viel zum Wetter von Gerald Holzinger.
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1: Im Nachrichtenstudio ist Konstantin Hahn. In Panama hat es in der Nacht ein starkes Erdbeben gegeben. Das Beben der Stärke 7,7 hat den Süden des Landes erschüttert, Gebäude beschädigt und tausende Menschen auf die Straßen getrieben. Daniel Teissl berichtet.
2: Tausende Menschen rennen schreiend aus Häusern, Wolkenkratzern und Wohnungen, versammeln sich dann im Freien und spüren, wie der Boden unter ihnen bis zu einer Minute lang wackelt und bebt. In Panama City wird der internationale Flughafen kurzzeitig geschlossen. Gut 2 Stunden lang gilt in mehreren Ländern an der Pazifikküste eine Tsunami-Warnung. Malizi Rivera vom Katastrophenschutz sagt, einige verletzte Personen sind in Krankenhäuser gebracht worden. Todesopfer gibt es bisher keine. Im Umkreis des Epizentrums des Bebens, rund 200 Kilometer von der Hauptstadt entfernt, wurden Gebäude, Straßen und Kirchen beschädigt.
1: Die NEOS kommen heute in Linz zu einer Mitgliederversammlung zusammen. Die kleinste Regierungspartei will sich bei der Veranstaltung auf Sachthemen konzentrieren, trotz des erfolgten Umbaus beim Koalitionspartner SPÖ. Ein Schwerpunkt wird auf das Sparen im System gelegt. Eine Wahl des Parteivorsitzes steht diesmal nicht an. Die EU präsentiert heute einen Vorschlag für das nächste mehrjährige Budget. Der Vorschlag soll laut Medienberichten Kürzungen an dem von der EU-Kommission vorgeschlagenen 2 Billionen Euro Haushalt vorsehen, um etwa 100 bis 200 Milliarden Euro weniger. Bereits im Vorfeld hatte es geheißen, die Kürzungen würden den Nettozahlerländern, darunter Österreich und Deutschland, nicht weit genug gehen. Die irische Ratspräsidentschaft peilt an, bis Ende des Jahres eine Einigung zum Budget zu erzielen. In der Schweiz sorgt der Schuhhersteller On für große Diskussionen. Das Unternehmen mit Sitz in Zürich verwendet das Schweizer Kreuz als Herkunftsmarke, obwohl er seine Schuhe in Vietnam produzieren lässt. Jetzt gibt es eine Petition, die strengere Regeln für das Verwenden des Schweizer Kreuzes verlangt. Aus der Schweiz Bettina Brendergast.
3: Wenn das Schweizer Kreuz draufsteht, muss auch Schweiz drin sein, sagt Urs Vorer vom Schweizerischen Gewerbeverband. Es reicht nicht, wenn On seine Schuhe in Zürich entwickelt.
4: Das Schweizer Kreuz muss denjenigen vorbehalten bleiben, die tatsächlich in der Schweiz produzieren. Uns geht es darum, dass die Konsumentinnen und Konsumenten nicht irregeführt werden.
3: On argumentiert, dass durch die geistige Ingenieursleistung eine große Wertschöpfung in der Schweiz stattfindet. Die kleine Kammer des Parlaments hat sich schon dafür ausgesprochen, dass die Regeln für das Schweizer Kreuz verschärft werden. Als nächstes berät der Nationalrat, wie es weitergehen soll. Werbefachleute gehen aber schon davon aus, dass On das Schweizer Kreuz verlieren wird.
1: Das waren die Nachrichten mit Konstantin Hahn.
5: Und jetzt schauen wir ins Radio Tirol Wetterservice. Der Samstag startete mit vielen Wolken, die sich vor allem in Nordtirol ziemlich gemütlich machen. Dazu vom Außerfern und Arlberg her schon bald Regen, der durchs Land zieht. Bis zum Mittag werden die Schirme fast überall in Nordtirol gebraucht. Später schaut der Regen auch in Osttirol vorbei. Am Nachmittag übernimmt dann der Westwind, bläst die Wolken stellenweise auseinander und sorgt sogar wieder für sonnige Momente. Die Temperaturen bleiben mit 11 bis 16 Grad eher auf der frischeren Seite in Lienz. Es geht sich noch ein bisschen mehr aus. Der Sonntag macht es etwas entspannter. Sonne und Wolken wechseln sich ab. Hier und da, vor allem im Unterland, ein kurzer Schauer, der dabei sein kann. Die besten Chancen auf freundliches Herbstwetter gibt es morgen in Osttirol bei bis zu 17 Grad. Und sicher sind Sie unterwegs mit dem Radio Tirol Verkehrsservice. Guten Morgen, Christoph Braxmacher.
6: Und ebenfalls einen schönen guten Morgen. Ich habe gute Nachrichten. Es gibt nämlich zurzeit keine gröberen Behinderungen. Sie kommen auf allen Tiroler Hauptverbindungen problemlos voran.
5: Wir wünschen eine angenehme Weiterfahrt.
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5: Einen schönen Samstag, falls Sie gerade noch überlegen, ob Aufstehen am Samstag wirklich notwendig ist, so um 6:45. Ja. Ist es.
8: Bei mir sieht das alles perfekt.
9: Super zum Arbeiten so, ja.
8: Einmal so, passt gut.
5: Und wir helfen beim In-die-Gänge-Kommen mit Musik und allem, was Tirol heute bewegt.
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0: Schönen guten Morgen, Tirol. 16 Minuten nach 6, genau.
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0: Was war das gestern für ein Sturm? Also ein musikalischer Sturm in der Musiklounge bei uns auf der Herbstmesse. Die Weather Girls waren auf der Bühne mit ihrem ganz großen Hit It's a Raining Man.
2: Geil. Man kann ich nicht sagen, das seien einfach nur die...
3: Die alten Scheiben, wo wir in unserer Jugend voll gedanzt haben. Es wird nicht fad, auch unsere Kinder mögen das. Genau, voll ja.
0: Und auch den Weather Girls selbst hat so richtig getaugt und weiß so gut zum Namen passt, haben die uns für heute auch noch gleich den Wetter-Bericht mitgebracht.
4: Hi, I'm Dawn and this is Danelle and we are your Weather Girls. Today's forecast is...
5: Today, extensive clouds are moving through Tirol, bring some rain. Sun will make brief appearance first in Austria and later in afternoon in the region. As... Surfen.
0: Gut, also wir haben den Regen auf jeden Fall verstanden. Fast stimmt er, außer Fern und Osttirol, da gibt es auch ein bisschen Sonne heute. Ja. Aber noch ganz was Wichtiges.
5: Be especially careful in the area around Kufstein, Meyerhoften and Landeck. It could rain then.
4: Hallelujah!
5: Hallelujah! It's raining men.
0: Von Vorsicht heute in Kufstein, Meyerhofen und Landeck, da können es nämlich Männer regnen, sagen die Weather Girls. Na dann... Lassen wir sie jetzt einmal hier bei uns in Radio Tirol regnen mit It's Raining Man gleich.

0: Halb sieben ist es und Sie sind sicher unterwegs mit dem Radio Tirol Verkehrsservice und Christoph Praxmarer.
1: Der Blick auf die Tiroler Straßen fällt unverändert sehr erfreulich aus. Sie kommen auf allen Hauptverbindungen ohne längere Wartezeiten voran.
0: Wir wünschen gute und sichere Fahrt.
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3: Mit Theresa Kleinheinz einen schönen guten Morgen. Die Landwirtschaftskammerwahlen im kommenden Jahr werfen bereits ihre Schatten voraus. Die Vorbereitungen und der Wahlkampf haben schon begonnen. Während der ÖVP-Bauernbund in den Urwahlen an diesem Wochenende seine örtlichen Funktionäre wählt, kritisieren die grünen Bäuerinnen und Bauern, dass damit quasi auch gleich die örtlichen Vertreter der Landwirtschaftskammer mitbestimmt würden. Georg Oberhammer berichtet.
4: Der ÖVP-Bauernbund ist seit jeher die dominierende Kraft in der Landwirtschaftskammer und flächendeckend in den Tiroler Gemeinden vertreten. An diesem Wochenende können die 16.000 Bauernbundmitglieder in einer Urwahl ihre Ortsbauernräte samt Obleuten und Stellvertretern bestimmen. Ein Vorspiel auch für die Landwirtschaftskammerwahl im kommenden Februar. Bei der letzten Kammerwahl 2021 mussten die ÖVP-Bauern allerdings Verluste hinnehmen. Der unabhängige Bauernverband konnte auf Anhieb 15% der Stimmen holen. Die grünen Bäuerinnen und Bauern blieben stabil. Sie kritisieren jetzt neuerlich Verflechtungen von Kammer- und ÖVP-Bauernbund. Bei dessen Urwahlen jetzt würden quasi auch gleich die örtlichen Kammervertreter bestimmt. Das weist Kammerpräsident Josef Hechenberger von der ÖVP aber zurück. Formal erfolgt die Bestellung durch die Vollversammlung der Landwirtschaftskammer.
3: Ein Verkehrsunfall bei Dölsach in Osttirol hat zwei Verletzte gefordert. Ein 52-jähriger Autofahrer geriet gestern auf der B100 wegen Sekundenschlafs auf die Gegenfahrbahn und kollidierte mit dem Auto einer 66-Jährigen. Ihr Fahrzeug überschlug sich und landete im Straßengraben. Die Frau wurde bei dem Unfall schwer an der Hand verletzt. Sie musste ins Unfallkrankenhaus Klagenfurt geflogen werden. Der 52-Jährige erlitt Verletzungen im Brustbereich. Er wurde ins Lienzer Krankenhaus gebracht. In den Glockenturm steigen, Schwarzer Sagen nachspüren oder ins Silberbergwerk eintauchen. Am heurigen Nationalfeiertag lädt Schwarz wieder zur Kulturmeile. Zahlreiche Kultureinrichtungen der Silberstadt öffnen an diesem Tag kostenlos ihre Türen. Anna Unterleitner und Katharina Kramer berichten.
5: Zu Fuß oder mit dem Oldtimer-Bus kann man am 26. Oktober in Schwarz von einer Kulturstation zur nächsten fahren. Im Rahmen der Kulturmeile sind Museen und Kultureinrichtungen kostenlos zugänglich. Startpunkt ist heuer das Matteuhaus. Dort feiert das Schwarzer Stadtarchiv sein 10-jähriges Bestehen. Danach reicht das Programm von Sagenwanderungen über eine Comic-Ausstellung im Messingmuseum bis hin zu Führungen zur neu renovierten Orgel in der Stadtpfarrkirche. Für Kinder gibt es ein eigenes Programm im Rabalderhaus. Erstmals dabei ist das Literaturforum Schwarz, das Autorin Stefanie Sargnagel zu Gast hat. Beim großen österreichischen Zapfenstreich im Stadtpark wird Schwarz außerdem als kulturfreundliche Gemeinde des Landes Tirol 2026 ausgezeichnet.
3: Nach der dreiwöchigen Länderspielpause empfängt die WSG Tirol in der Fußball-Bundesliga heute ab 17 Uhr im Tivoli-Stadion den SV Ried. Den angepeilten Heimsieg gegen die Oberösterreicher zu schaffen, das wird aber alles andere als einfach werden, warnt WSG-Trainer Philipp Semlitsch.
6: Wir haben gegen den WRC zu Hause sehr eindrucksvoll 4-1 gewonnen, wo sie höher gewinnen hätten.

0: kennen, haben gegen Red Bull Salzburg, einen der Liga Größere, zu Hause X gespielt mit sehr, sehr guten Leistungen. Das heißt, es wartet ein Gegner auf uns, der individuell sehr, sehr gut besetzt ist, der eine hohe Qualität in seinen Reihen hat und der trotzdem diese Re-DNA ja nicht verloren hat, die sie im letzten Jahr auch gehabt haben und sie ausgezeichnet haben.
1: Sagt WSG-Trainer Philipp Semlitsch. In der zweiten Liga ist heute Nachmittag der FC Wacker im Einsatz. Die Innsbrucker gastieren in Wien beim jungen Zweierteam von Rapid.
2: Und das ist zum Wetter. Ja, viele Wolken jetzt am Himmel, dann Regen, später wieder Auflockerungen. In Nordtirol wird es schon am Vormittag nass, am Nachmittag lockert der lebhafte Westwind die Wolkendecke immer wieder auf und es wird stellenweise sonnig. Am schönsten in Osttirol heute. Höchstwerte zwischen 11 und 16 Grad. Ein bisschen Sonne, ein paar Wolken und vereinzelt kurze Schauer morgen auch. Vielerorts bleibt es aber trocken und besonders freundlich zeigt sich der Tag wahrscheinlich morgen auch wieder in Osttirol.

0: In den Tag hinein schmeicheln mit Robbie Williams. Schönen guten Morgen, 6:45.
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0: Morgen, da wird in der Steiermark ein innovatives pastorales Waldprojekt eröffnet, nennt sich Kaiserwaldkraft. Was ist das? Fragezeichen oder Antwort? Geben beide Pastoralreferentinnen gleich, die Anja Asel und die Ines Qua. Die laden uns jetzt schon in diesen Wald ein, der viel mehr sein wird als ein Wald natürlich. Ein Ort, wo man Kraft schöpfen, Begegnungen erleben und sich erinnern kann. Willkommen im Kaiserwald.
2: Es ist ein schönes Zeichen, dass Kirche dann lebendig ist, wenn Menschen unterschiedlichen Alters ihre Ideen, Fragen und Talente einbringen. Wir freuen uns besonders, dass bei Kaiserwaldkraft zwei Schülerinnen sich im Rahmen ihrer Diplomarbeit mit dem Projekt auseinandersetzen und ihre eigenen Zugänge und Perspektiven in unsere gemeinsame Arbeit einbringen. So wird aus einer Idee, die wir als Kirche begonnen haben, lebendiges Miteinander vieler Menschen und Generationen.
3: Wir bleiben mit der Schöpfung und dem Kreislauf des Lebens bis zum Tod verbunden. Deshalb entsteht hier auch ein Waldfriedhof für Baumbestattungen. Vielleicht ist genau das die große Botschaft, die uns der Wald schenken kann. Wir sind Teil eines größeren Ganzen. Wir wachsen, blühen, verändern uns, lassen los und dürfen darauf vertrauen, dass unser Leben getragen ist. Mit der Eröffnung am 11. Oktober beginnt eigentlich erst das Leben dieses besonderen Ortes. Geplant sind langfristig Waldwanderungen, Veranstaltungen und spirituelle Angebote. Ebenso Möglichkeiten zur Trauerbegleitung und zum gemeinsamen Erinnern. So soll Kaiserwaldkraft zu einem lebendigen Ort werden, der Menschen in ganz unterschiedlichen Lebenssituationen begleitet. Beim Aufatmen, beim Begegnen, beim Feiern und schließlich auch beim Abschiednehmen.

0: Tirol kommt langsam in die Gänge. 7:05 ist es, wenn Sie dazu ein bisschen Sport brauchen. Den können Sie jetzt gerne anhören. In Singapur steigt heute das Sprintrennen und danach das Qualifying für den Grand Prix am Sonntag. Und Toto Wolff sieht sich immer öfter der Kritik ausgesetzt, dass Kimi Antonelli teamintern gegenüber George Russell bevorzugt wird, Gerhard Prohaska.
1: Ja, da wehrt sich Toto Wolff energisch dagegen. Wer so etwas behauptet, ist kopflos.
2: Zero understanding and respect for people who come up with these things, they're brainless.
1: Und der Mercedes-Boss ärgert sich weiter. Diese Leute, die in den sozialen Medien so etwas posten, die sollten lieber Teletubbies oder Mickey Mouse schauen.
2: They should, rather than watching Formula One, they should do Teletubbies or I don't know. Some Mickey Mouses.
1: Und gut möglich, dass Max Verstappen den beiden Mercedes-Piloten an diesem Wochenende wieder die Show stellen wird. Zumindest hat der vierfache Weltmeister nach dem Sieg in Malaysia mit der Pole Position für das heutige Sprintrennen nachgelegt.

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1: Im Nachrichtenstudio ist Konstantin Hahn. Guten Morgen. Nach der Verkündung des Friedensnobelpreises für die frühere Richterin Navi Pillay verschärfen die USA ihre Sanktionen gegen den Internationalen Strafgerichtshof. Mit den Sanktionen eskaliert US-Präsident Donald Trump seinen Dauerstreit mit dem Gerichtshof noch weiter. Christoph Kohl in Washington, was will Trump damit bezwecken?
2: Er will damit Ermittlungen gegen amerikanische Staatsbürgerinnen und Staatsbürger, aber auch den Verbündeten Israel verhindern. Die Sanktionen sind dabei sehr weitreichend. So sollen etwa die rund 900 Mitarbeiterinnen und Mitarbeiter des Gerichtshofs keine Kreditkarten mehr nutzen oder in die USA reisen können. Jegliche Vermögenswerte des Gerichts in den USA sollen gesperrt werden.
1: Gibt es denn noch einen Ausweg aus dem Streit?
2: Theoretisch ja, die US-Regierung lässt eine Hintertür offen. Die Sanktionen sollen nämlich erst in einem halben Jahr in Kraft treten. Damit will man Zeit lassen, um sich möglicherweise auf diplomatischen Weg zu einigen, so die Bedenken der USA auszuräumen.
1: Danke, Christoph Kohl in Washington. Flughafen Wien-Vorstand Günter Ofner fordert eine Abschaffung der Flugabgabe. Die Ticketsteuer, die es etwa in Bratislava nicht gäbe, bewirke, dass Wien Passagiere verliere, sagt Ofner in der ZIB 2. Eine Abschaffung oder zumindest deutliche Senkung der Abgabe könnte sogar zu höheren Steuereinnahmen führen, argumentiert Ofner. Denn Passagiere würden in Österreich Geld ausgeben und übernachten, so der Flughafenvorstand. Österreich hat nach Lieferproblemen zusätzlich 100.000 Grippeimpfdosen sichern können. Laut Gesundheitsministerium handelt es sich dabei um den Impfstoff Flusselvax, der bereits auf dem Weg nach Österreich sei. Die Auslieferung soll kommende Woche beginnen. Er ist für alle Altersgruppen geeignet, insbesondere für Säuglinge, Schwangere und andere Risikogruppen, heißt es vom Gesundheitsministerium. Österreichs Frauenfußball-Nationalteam darf weiter auf die erste WM-Teilnahme hoffen. Die Österreicherinnen gewinnen das Playoff-Hinspiel gegen den Kosovo 2:1. Die Formkurve vieler Spielerinnen zeigt dabei nach oben, Martin Lang.
3: Nach einigen Rückschlägen köpfelt Nicole Biller das 2:1-Siegestor in Pristina, ihr 48. Tor im 110. Länderspiel, das erste seit 4 Jahren.
4: Es war jetzt eine lange Zeit, aber es ist umso schöner, wenn man Mannschaft dann mit zu einem Tor helfen kann.
3: Die Ausgangslage spricht für die Österreicherinnen, aber die Kosovarinnen wollen nicht aufgeben, verspricht Topstürmerin Modesta Uka.
5: Nein, es ist auf jeden Fall nicht vorbei, aber ich freue mich auf jeden Fall, weil vielleicht da schafft man noch irgendwas.
3: Wer diese Playoff-Runde übersteht, spielt danach wohl gegen die Schweizerinnen um die WM-Teilnahme und die könnte für die Österreicherinnen wohl Realität werden, Sarah Zadrazil.
6: Ich glaube schon. Also wir haben jetzt eine gute Basis gelegt, finde ich. Wir haben im letzten Lehrgang schon was aufgebaut. Extreme Energie, auch in der Gruppe wieder.
3: Österreich-Kosovo um den Aufstieg in die zweite Playoff-Runde der Frauen-WM-Quali ist am Dienstag am Wiener Sportclubplatz.
1: Das waren die Nachrichten mit Konstantin Hahn.
7: Zum Wetter. Der Samstag hat offenbar keine große Lust aufs Frühaufstehen, kommt ziemlich verschlafen daher mit dicken Wolken über Nordtirol und bald auch Regen im Gepäck. Vom Außerfern aus marschieren die Schauer quer durchs Land, klopfen später sogar an Osttirol an. Erst am Nachmittag nimmt dann der Westwind den großen Besen in die Hand, scheucht die Wolken auseinander, macht stellenweise wieder Platz für die Sonne. Höchstwerte zwischen 11 und 16 Grad, in Lienz sogar ein paar Grad mehr. Der Sonntag kann sich nicht so recht entscheiden, einmal Sonne, einmal Wolken. Dazwischen vielleicht kurze Schauer. Wettertechnisch also ein klassischer Schauermaltag. Vielerorts bleibt es aber trocken und die freundlichste Laune zeigt das Wetter morgen wahrscheinlich in Osttirol mit bis zu 17 Grad. Und sicher sind Sie unterwegs mit dem Radio Tirol Verkehrsservice und Christoph Praxmacher.
1: Und ich habe weiterhin erfreuliche Nachrichten. Sie kommen auf allen Tiroler Hauptverbindungen ohne längere Wartezeiten vor.
8: Eine gute Fahrt. 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
7: Und willkommen auf Radio Tirol. Barbara Kohler da. Die einen von Ihnen, die drehen sich noch einmal so genüsslich um. Die anderen, die sind schon unterwegs. Und egal ob Wanderstiefel, Frühstückstisch oder Arbeitsschicht, ja, wir begleiten Sie wie immer gerne locker flockig hinein in das Wochenende.
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0: 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Es ist 14 Minuten nach 7.
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0: Und heute ist ja so ein echter Herbsttag, ist herrlich, oder? Endlich weniger. Ich muss mir einen Platz am Badesee sichern, Druck oder Aufi muss ich auf den Berg. Heute ist Sightseeing-Wetter und dann schauen wir uns einmal einen Bau an, an dem sicher, sicher jeder von uns schon einmal vorbeigefahren ist. Die wunderschöne Karlskirche bei Volders, direkt neben der Autobahn. Aber waren Sie da schon einmal drinnen? Dann gibt es jetzt eine Spezialführung mit Austria-Guide Christian Kayet.
2: Stellen wir uns vor, wir gehen in die wunderbare Karlskirche hinein. Gleich vor dem Gitter sehen wir rechts in einer Nische einen Felsen mit dem Schild Stein des Gehorsams. Einer Legende zufolge hat sich nämlich vor rund 400 Jahren, als die Kirche gebaut wurde, ein Stein von dem Steinbruch gelöst und ist auf die Arbeiter in das Tal zugedonnert. Doch jemand hat gerufen, im Namen Gottes bleib stehen, und alle sind gerettet worden und den Stein kann man heute noch sehen. Was man vor allem sehen kann, ist die geniale Architektur, die auf den Bauherrn der Kirche, den Haller Stadtarzt Hippolyt Guarinoni, zurückgeht. Er hat einen Zentralbau mit einer Kuppel bedeckt, geplant, von drei runden Kapellen umgeben, die heilige Dreifaltigkeit symbolisieren. Und diese runden Formen und diese Dachlandschaft sind außergewöhnlich und der Innenraum voller Licht und voller Farben ist außergewöhnlich, denn der Maler Martin Knoller hat vor rund 260 Jahren die Kuppel noch ausgemalt, sodass man dort wunderbare Farben und eine Fülle von Aposteln, Heiligen und Servitten, die die Kirche jahrhundertelang betreut haben, sehen kann.
0: Und jeden zweiten Samstag im Monat, so auch heute, findet dort eine Wallfahrtsmesse statt. Und da kann man auch gleich die ganze Kirche besichtigen. Und wenn Sie dann noch motiviert sind für eine kleine Wanderung von der Kirche, können Sie zu Fuß aus zum Schloss Friedberg und weiter bis Wattens gehen. Und dort gibt es rätische Ausgrabungen zu sehen, im sogenannten Himmelreich, samt Aussichtsplattform und traumhaftes Panorama auf dem Bettelwurf gegenüber inklusive.
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1: Sicher sind Sie unterwegs mit dem Radio Tirol Verkehrsservice. Wie schaut es denn jetzt so frühmorgendlich aus auf Tirolstraßen, Christoph?
2: Gut sieht es aus auf den Tiroler Straßen. Sie kommen weiterhin ohne längere Wartezeiten voran.
1: Gute Fahrt, 7:30.
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4: Mit Theresa Kleinheinz einen schönen guten Morgen. In Schleiten im Bezirk Lienz sind die Pläne für einen Windpark vom Tisch. Eine Petition mit hunderten Unterschriften hat den Widerstand in der Bevölkerung deutlich gemacht. Bürgermeister Ludwig Pedernik bedauert das aus und kritisiert die Gegnerinnen und Gegner scharf. Roman Wagner berichtet.
5: 57% der Wahlberechtigten in Schleiten sprechen sich gegen den geplanten Windpark aus. Das geht aus einer Petition hervor, die am Montag im Gemeindeamt abgegeben wurde. Noch am selben Tag teilte der Projektbetreiber mit, das Vorhaben nicht weiter zu verfolgen, offiziell wegen einer Neubewertung. Bürgermeister Ludwig Pedernik holte anschließend auf der Gemeinde-Homepage zum Rundumschlag aus. Durch das Aus sieht er einen wirtschaftlichen Verlust für die Gemeinde. Pacht und diverse Abgaben hätten jährlich mindestens 430.000 Euro bringen sollen. Auch ein Zuschuss von rund 300 Euro zu den Stromkosten pro Haushalt sei jetzt vom Tisch. Der Bürgermeister schießt sich auch auf die FPÖ ein. Sie hätte die Debatte um die Windkraft extrem aufgeheizt. Es sei kaum mehr möglich, eine Diskussion über Windkraft sachlich und emotionsfrei zu führen.
4: Für die Besitzer von 2 gestohlenen E-Bikes gibt es jetzt die Hoffnung, dass sie ihre Räder zurückbekommen. Die Bikes im Wert von etwa 5.000 Euro waren in den vergangenen Tagen in Innsbruck gestohlen worden. Weil die Räder mit einem Ortungssystem ausgestattet sind, wurden sie jetzt in Hall gefunden. Die rechtmäßigen Besitzer haben die Räder allerdings noch nicht zurückbekommen, weil diese mit einem Fahrradschloss versperrt waren. Es einfach aufzubrechen sei aus rechtlichen Gründen nicht möglich, so die Polizei. Der Täter oder die Täterin sei noch nicht ausgeforscht worden. Um Tirols Büchereien als Treffpunkt in den Gemeinden zu stärken, hat das Land einen neuen Bibliotheksentwicklungsplan entworfen, der heute am Büchereitag in der Universitäts- und Landesbibliothek in Innsbruck präsentiert wird. Der Plan soll Bibliotheken für die Zukunft fit machen. Im Zuge des Büchereitags gibt es auch Veranstaltungen in Innsbruck. Anna Unterleitner und Daniela Schmiederer berichten.
6: Steigende Kosten und die Frage, wie man neue Leserinnen und Leser gewinnen und auch genügend Mitarbeiterinnen und Mitarbeiter finden kann. Vor diesen Herausforderungen stehen Tirols öffentliche Büchereien. Das zeigt eine landesweite Befragung, auf die der neue Entwicklungsplan aufbaut. Die Büchereien sollen stärker zusammenarbeiten und ihre Räume als Lern- und Treffpunkte öffnen. Bessere Fortbildungen und Rahmenbedingungen für die Mitarbeiter stehen auf dem Plan. Mehr als 90% davon sind Freiwillige. 1500 Ehrenamtliche sind hier engagiert. Was umsetzbar ist, sollen praktische Checklisten zeigen. Insgesamt gibt es tirolweit 169 öffentliche Büchereien, von der Unibibliothek bis zur Pfarrbücherei. Sie verzeichnen jährlich rund 2,7 Millionen Entlehnungen.
4: Die Tirolerin Nicole Biller hat beim Fußball-Länderspiel gegen Kosovo gestern ihre lange torlose Durststrecke beendet. Die Kufsteinerin sorgte in der WM-Qualifikation für den erlösenden 2:1-Treffer.
7: Es war jetzt eine lange Zeit, aber es ist umso schöner, wenn man Mannschaft dann mit zu einem Tor helfen kann. Also war ein sehr, sehr schwieriges Spiel, das muss man sagen. Die haben es gut gemacht. Wir haben uns am Anfang auch wenig Chancen herausgespielt, aber umso besser, dass wir die 3 Punkte jetzt mitgenommen haben.
4: Sagt Nationalspielerin Nicole Biller. Mit dem Sieg im Hinspiel haben die Österreicherinnen im Rückspiel am Dienstag in Wien nun das Heft selbst in der Hand. Danach würde mit großer Wahrscheinlichkeit die Schweiz im entscheidenden Duell um ein Ticket für die WM-Endrunde 2027 in Brasilien warten.
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1: Alles dabei heute, also ein Herbsttag vom Feinsten dieser Samstag. Guten Morgen, Alexander Radl, Herr vom GSW-Wetterdienst.
2: Einen schönen guten Morgen. Im Norden ist der Himmel oft schon bedeckt mit teilweise schon ersten Tropfen. In Ost- und Südtirol ist es aktuell, zumindest abseits der Hochnebelfelder, aufgelockert bewölkt. Wir messen 4 Grad in Kals und in Penz, 8 sind es in Erwald und Neustift, 9 Grad in Lienz und Kirchdorf, 10 in Landeck und Innsbruck sowie 14 Grad in Bozen. Eine Kaltfront bringt heute ausgehend vom Bereich Arlberg außer Fern her immer häufiger Regen. Bis mittags ist ganz Nordtirol und der Alpenhauptkamm davon erfasst. Im Süden wird die Sonne zwar ebenfalls immer öfter verdrängt, hier gibt es aber erst nachmittags ein paar kurzzeitige Schauer. Mancherorts, etwa im Metzstall, kann es auch trocken bleiben. Niederschlagsfrei wird es im Norden dann wieder gegen Abend mit ersten Auflockerungen im Oberland. Die Temperaturen liegen in Nordtirol meist zwischen 10 und 15 Grad. In Lienz gehen sich auch 17 Grad aus, in Bozen 20. Morgen Sonntag liegt zähe, hochnebelartige Bewölkung über Teilen Nordtirols. Im Oberland sowie generell in Ost- und Südtirol scheint hingegen häufiger die Sonne. Sonst schauen oft nur die höheren Berge ab etwa 2.500 Meter Höhe aus der trüben Suppe heraus. Auch der Montag bringt Hochnebel und Sonne.
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0: Es ist 7:45. Willkommen am 10. Oktober. Ja, machen Sie was Schönes draus. Ein Tag voller Musik und Inspiration und guter Laune wird es heute in Stans. Um 9:30 lädt der Stanner Chor zu einem Gospel-Workshop mit Pater Justus aus Tansania. Ja, das wird bestimmt was Lässiges.
1: Ich bin Bruder Justus Mwalemba. Ich komme aus Tansania. Ich bin ein Benediktinermönch. Und ich bin jetzt seit 4 Jahren im Kloster St. Georgenberg. Und ja, ich habe sehr gute Verbindung mit unserem Dorf hier, Stans. Und die Staner Chor, die haben mich gefragt, ob ich einfach mit dir zusammen einen Gospelchor machen.
0: Klingt der sympathisch, oder? Und darum ist das Interesse an diesem Workshop so groß. Da muss man heute von der Aula in der Volksschule auf den Gemeindesaal ausweichen. Und die Sängerinnen und Sänger werden da von Pater Justus einiges lernen. Fängt schon einmal bei der Haltung an.
1: Ich sage auch zu den Leuten, bei der Messe bei uns in Tansania sitzt man nicht beim Singen, so alle aufstehen. So, die stehen alle auf, die versuchen auch mitzuklatschen, mitzutanzen. Und das bewegt mich sehr, sehr, sehr, dass die Leute mitmachen.
0: Also beim Singen unbedingt in Bewegung bleiben. Für Pater Justus wird dieser Gospel-Workshop eine Premiere. Aber er ist sowas von motiviert, dass auch das in anderen Gemeinden sicher wiederholt wird.
1: Ich bin hier seit 4 Jahren und ich bleibe hier in Tirol mindestens 150 Jahre. So, das heißt, und jetzt bin ich schon Avoschachter Tiroler.
0: Ja, nachher doch. Pater Justus findet man meistens im Klosterladen in St. Georgenberg. Da kann man sich sicher bei Interesse für einen nächsten Workshop anmelden.
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1: Guten Morgen, Tirol. 8:05 ist es. Der 10.10. heute, ein Samstag. Und der Samstag, der ist ja für viele so das Sprungbrett hinein ins Wochenende. Was steht denn bei Ihnen an? Wie nutzen Sie es?
2: Na, frische Natur sein, frische Luft.
3: Liebe Freunde treffen, gut essen.
4: Ich bin ein leidenschaftlicher Faulenzer, besonders in meiner Freizeit.
5: Lese ein gutes Buch und genieße den Tag. Einfach das süße Nichtstun.
1: Da. Das ist gut, süßes Nichts, sondern dazu von uns. Die Informationen, die Sie brauchen, gleich wieder die ORF-Weltnachrichten und natürlich auch Musik. Die großen Hits, gleich einer von Blondie, ja, damit der Samstag nicht sprachlos bleibt.

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5: Im Nachrichtenstudio ist Konstantin Hahn. Guten Morgen. Die NEOS kommen heute in Linz zu einer Mitgliederversammlung zusammen. Die kleinste Regierungspartei will sich bei der Veranstaltung auf Sachthemen konzentrieren, trotz des erfolgten Umbaus beim Koalitionspartner SPÖ. Die NEOS wollen etwa auf mehr Reformtempo und Sparen auch im politischen System drängen. Andreas Jelli berichtet.
6: Die NEOS präsentieren sich gerne als Reformmotor in der Regierung und noch mehr auf ihrem Parteitag. Und da geht es weniger um koalitionäre Harmonie, mehr um die eigenen Konturen.
7: Es gehört zu einem Parteitag, glaube ich, dazu, dass man auch die eigenen Positionen noch einmal klar macht,
6: sagt NEOS-Geschäftsführer Douglas Hoyos, verweist auf zahlreiche Neuerungen bei der Bildung, die geplante Wehrdienstreform oder Einsparungen im System, drängt aber auch aufs Tempo. Beim heutigen Parteitag setzt die Partei auf das Schlagwort Sparen im System.
7: Der Staat muss natürlich ein Stück weit zuerst bei sich selbst.
6: Douglas Hoyos sagt, seine Partei will Politiker, Privilegien und unnötige Jobs abschaffen.
7: Ich denke hier an die nicht amtshörenden Stadträte in Wien beispielsweise.
6: Zudem plädiert er für ein neues Gehaltssystem für Politiker. Künftig soll ihr Verdienst stärker an Ergebnisse geknüpft werden. Eine Art Fixbetrag und dazu noch ein Bonussystem, wenn gewisse politische Ziele erfüllt werden.
5: US-Präsident Donald Trump kündigt russische Diesellieferungen an die USA und den Weltmarkt an. Er habe sich darüber in einem Telefonat mit Kreml-Chef Wladimir Putin geeinigt, teilt Trump mit. Russland soll demnach umgehend mehr als 300.000 Tonnen Diesel bereitstellen, ab November weitere 1,5 Millionen Tonnen. Die Ukraine reagiert empört. Kritik kommt auch aus Großbritannien und von den US-Demokraten. Der vereitelte Absturz eines Passagierflugzeugs der Fluggesellschaft Fly Dubai war offenbar als Selbstmordanschlag geplant. Das sagen jetzt die Ermittler aus den Vereinigten Arabischen Emiraten. Ziel des Co-Pilots soll der Flughafen von Tel Aviv gewesen sein. Mehr von Daniel Theisel.
8: Er habe so viele Menschen wie möglich töten wollen. Motiviert hat ihn der 9-11-Anschlag in New York. Der Co-Pilot aus dem Oman hat laut den Ermittlern alleine gehandelt. Er wollte das Flugzeug übernehmen und dann mit allen Passagieren an Bord in ein Terminal des Ben-Gurion Airports in Tel Aviv steuern. Der Mann ist vor dem Zwischenfall in der Fly-Dubai-Maschine bereits zweimal nach Tel Aviv geflogen, hat sich die Flugroute und den Flughafen genau angeschaut. Der Chefermittler sagt, der Mann habe vor Beginn seiner Tätigkeit bei Fly Dubai alle Sicherheitsüberprüfungen durchlaufen und die sicherheitsrelevanten Anforderungen erfüllt.
5: Hurricane Isaias ist an der US-Golfküste auf Land getroffen. Der tropische Wirbelsturm hat mit Windgeschwindigkeiten von bis zu 165 Kilometern pro Stunde die Nordwestküste des Bundesstaats Florida erreicht, wie das US-Hurricane-Zentrum mitteilt. Meteorologen warnen vor Sturmfluten, heftigen Regenfällen und Überschwemmungen. Auch Tornados sind demnach möglich. Das waren die Nachrichten mit Konstantin Hahn.
9: Und wir schauen zum Wetter. Jetzt einmal viele Wolken, dann Regen, später auch wieder Auflockerungen in Nordtirol. Am Vormittag schon nass, am Nachmittag dann mit dem lebhaften Westwind auch kurze Sonnenfenster stellenweise. Und am angenehmsten und sonnigsten wird es in Osttirol. Die Höchstwerte heute 11 bis 16 Grad, in Lienz sogar noch ein bisschen wärmer. Morgen dann Sonne, ja, ein paar Wolken auch. Und es bleibt meistens trocken mit Temperaturen bis 17 Grad. Und sicher sind Sie unterwegs mit dem Radio Tirol Verkehrsservice. Bis jetzt war es ja ein ruhiger Samstagmorgen. Christoph Braxmacher.
10: Ich habe auch jetzt nichts Neues zu berichten. Sie kommen auf allen Tiroler Hauptverbindungen ohne längere Wartezeiten voran.
9: Gute Fahrt.
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9: Und willkommen am Samstag. Ja, die Woche hat für viele quasi ausgearbeitet. Jetzt übernimmt's Wochenende und wir kontrollieren ganz genau, ob es seinen Job auch richtig ordentlich macht.
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0: 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Die Steve Miller Band, zu Gast in Radio Tirol am Samstag, 7:15 genau ist es. Radio Vorher Trevor Jackson, dann die Weather Girls mit ihrem ganz großen Hit It's Raining Man und dann zum Drüberstreuen noch Lemo. Alle bei uns auf der Bühne in der ORF Radio Tirol Musik Lounge. Das war eine ordentliche Radio Tirol Party gestern und so eine wird es auch heute wieder. Fehlt nur noch das Programm und da hilft uns der Fabio weiter.
1: Guten Morgen. Da ist der Fabio von Sautens. Wir sind gerade in der Messehalle. Jetzt haben wir gerade bei ORF Tirol heute. Ich kenne da Leute und Zeug, das ist echt gewaltig. Da sind Millionen Leute, also ist voll gewaltig. Mir taugt es voll. Ich habe noch viel zu mitsingen, aber ein paar kenne ich nicht. Aber heute auf Nacht ist um 6 Uhr der Josch auf der Bühne. Taugt mir voll. Freue mich voll. Es wird sicher eine coole Veranstaltung. Das machen wir gemeinsam. Ja.
0: Josch also live und in Farbe auf der Innsbrucker Herbstmesse. Auf der Musik-Lounge-Bühne ab 18 Uhr und gleich auch bei uns noch.
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0: Merit Larsen, einen guten Morgen, Tirol. Feinste Klänge für Ihren Samstag. Ja, haben wir natürlich noch mehr davon. Vor der Nachricht und den Infos noch Adele Daville und The Kings.
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0: Genau, 8:30 ist es und Sie sind sicher unterwegs mit dem Radio Tirol Verkehrsservice und Christoph Praxmacher.
1: Und jetzt 8:30 gibt es weiterhin keine Probleme auf den Tiroler Straßen. Sie kommen überall ohne ungewöhnlich lange Wartezeiten voran.
0: Dann eine angenehme Weiterfahrt.
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3: Am Mikrofon Theresa Kleinheinz. In Tirol sind Schätzungen zufolge über 6000 Menschen von der Erkrankung ME/CFS betroffen. Sie beginnt oft nach einer Infektion und äußert sich vor allem in extremer Erschöpfung. Ein normaler Alltag inklusive Berufsleben ist oft nicht möglich, wie jetzt auch der Fall des 21-jährigen Isaac Schaar aus Wattens zeigt. Mit dem Erreichen der Volljährigkeit hat das Finanzministerium allerdings die Familienbeihilfe eingestellt. Denn eine dauerhafte Erwerbsunfähigkeit wurde nicht diagnostiziert. Kein Einzelfall, sagt der Leiter einer ME/CFS-Selbsthilfegruppe, Walter Rheinmüller.
4: Es hängt sich dann letzten Endes immer wieder beim Gutachter auf. Die Problematik ist die Dauerhaftigkeit. Und die wird in den seltensten Fällen zugestanden. Wird eine dauerhafte Erwerbsunfähigkeit nicht zugestanden, dann fängt der Spießrutenlauf so richtig an.
3: Mit dem konkreten Fall in Wattens beschäftigt sich heute die Sendung Bürgeranwalt ab 18 Uhr in ORF 2. Die Landwirtschaftskammerwahlen im kommenden Jahr werfen bereits ihre Schatten voraus. Die Vorbereitungen und der Wahlkampf haben schon begonnen. Während der ÖVP-Bauernbund in den Urwahlen an diesem Wochenende seine örtlichen Funktionäre wählt, kritisieren die grünen Bäuerinnen und Bauern, dass damit quasi auch gleich die örtlichen Vertreter der Landwirtschaftskammer mitbestimmt würden. Georg Oberhammer berichtet.
5: Der ÖVP-Bauernbund ist seit jeher die dominierende Kraft in der Landwirtschaftskammer und flächendeckend in den Tiroler Gemeinden vertreten. An diesem Wochenende können die 16.000 Bauernbundmitglieder in einer Urwahl ihre Ortsbauernräte samt Obleuten und Stellvertretern bestimmen. Ein Vorspiel auch für die Landwirtschaftskammerwahl im kommenden Februar. Bei der letzten Kammerwahl 2021 mussten die ÖVP-Bauern allerdings Verluste hinnehmen. Der unabhängige Bauernverband konnte auf Anhieb 15% der Stimmen holen. Die grünen Bäuerinnen und Bauern blieben stabil. Sie kritisieren jetzt neuerlich Verflechtungen von Kammer- und ÖVP-Bauernbund. Bei dessen Urwahlen jetzt würden quasi auch gleich die örtlichen Kammervertreter bestimmt. Das weist Kammerpräsident Josef Hechenberger von der ÖVP aber zurück. Formal erfolgt die Bestellung durch die Vollversammlung der Landwirtschaftskammer.
3: Zu seinem 60-jährigen Bestehen kann der Apparatebauer APL auf Rekordumsätze und auch auf einen lukrativen Großauftrag in Deutschland blicken. Das Hopfgartner-Unternehmen hat eine Technik entwickelt, um mit Flusswasser heizen zu können und ist mit diesem System bei einer großen Wärmepumpe am Rhein bei Köln mit an Bord. Anna Unterleitner und Katharina Bednarz berichten.
6: Rund 50.000 Haushalte sollen künftig mit Wärme aus dem Rhein beheizt werden. Für die Anlage bei Köln baut die APL-Gruppe aus Hopfgarten die Wärmetauscher. Sie dienen als das Herzstück der Großanlage. Nach Angaben des Unternehmens entsteht damit die größte Flusswasserwärmepumpe Europas. Der Auftrag hat einen Wert von rund 7 Millionen Euro. Derzeit werden in Hopfgarten die letzten Bauteile geschweißt. Ende des Jahres sollen die tonnenschweren Apparate dann ausgeliefert werden. Auch wirtschaftlich rechnet die APL mit einem neuen Höchststand. Im Vorjahr hat die Gruppe 35 Millionen Euro umgesetzt. Heuer soll es laut Geschäftsführer Markus Wiedner noch mehr werden. Das Unternehmen, das zur Plätzer-Gruppe gehört und heuer 60-jähriges Bestehen feiert, hat 120 Beschäftigte. Rund 3/4 der Produkte gehen ins Ausland.
3: Ein Verkehrsunfall bei Döllsach in Osttirol hat 2 Verletzte gefordert. Ein 52-jähriger Autofahrer geriet gestern auf der B100 wegen Sekundenschlafs auf die Gegenfahrbahn und kollidierte mit dem Auto einer 66-Jährigen. Ihr Fahrzeug überschlug sich und landete im Straßengraben. Die Frau wurde bei dem Unfall schwer an der Hand verletzt. Sie musste ins Unfallkrankenhaus Klagenfurt geflogen werden. Der 52-Jährige erlitt Verletzungen im Brustbereich. Er wurde ins Lienzer Krankenhaus gebracht.
0: Und wir schauen ins Radio Tirol Wetterservice. Viele Wolken heute, einiges an Regen, aber es kann zwischendurch auch auflockern. Guten Morgen, Alexander Radl, Herr vom GS4 Wetterdienst.
7: Schönen guten Morgen.

0: Ein Frontensystem an der Alpen-Nordseite beschäftigt uns heute den ganzen Tag. Ausgehend vom Bereich Adelberg-Asserfeiern regnet es immer öfter. Bis mittags ist dann ganz Nordtirol auch der Alpenhauptkamm davon erfasst. Im Süden wird die Sonne abseits der Hochnebelfelder ebenfalls immer öfter verdrängt. Es sind aber nachmittags hier nur ein paar Schauer zu erwarten. Mancherorts bleibt es auch gänzlich trocken. Vom Oberland her trocknet es dann später am Nachmittag auch im Norden wieder ab und teilweise lockert es auf. Die Temperaturen liegen in Nordtirol meist zwischen 10 und 15 Grad, in Lienz gehen sich 17 aus, in Bozen 20 Grad. Morgen Sonntag liegt zähe, hochnebelartige Bewölkung über weiten Teilen Nordtirols. Im Oberland sowie generell in Ost- und Südtirol scheint häufiger, im Zentralraum wohl zeitweise die Sonne. Sonst schauen nur die hohen Berge ab etwa 2600 Meter aus der grauen Suppe heraus. Teilweise lebt nordöstlicher Wind auf. Der Montag bringt einigen Sonnenschein, über den Tälern Nordtirols aber teils bis über Mittag Hochnebel. Oft sonnig geht es dann am Dienstag weiter.
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0: Schönen guten Morgen am Samstag. Uhrenvergleich, 8.46 Uhr ist es schon. 3 Wochen. So lang wie eigentlich noch nie hat heuer die Länderspielpause gedauert. Heute geht's für die WSG Tirol und den FC Wacker Innsbruck aber wieder um wichtige Punkte. Die Innsbrucker müssen in der zweiten Liga bei der zweiten Mannschaft von Rapid Wien antreten. Die Wattener empfangen in der Bundesliga Ried. Norbert Berliner mit den Einzelheiten.
1: WSG-Trainer Philipp Semlitsch hat seinen Spielern zuerst einige freie Tage gegönnt und danach intensiv an der Weiterentwicklung des Teams gearbeitet. Wie gut das gelungen ist, das wird sich im Heimspiel gegen die SV Ried zeigen. Um gegen die Oberösterreicher, die unter ihrem neuen Trainer Mario Despotovic ihre Spielanlage verändert haben, zu gewinnen, wird Folgendes notwendig sein.
2: Dass wir schon über uns hinauswachsen müssen, weil wenn wir 3 Punkte holen wollen, brauchen wir richtig, richtig gute Leistung auf allen Positionen. Ja, und das wird uns Ried definitiv schwer machen mit ihren Tugenden, mit ihrer Art und Weise, da die 3 Punkte zu Hause zu behalten.
1: 3 Punkte zu holen, das ist auch das Ziel des FC Wacker Innsbruck beim Zweierteam von Rapid in Wien, bestätigt Wacker-Trainer Sebastian Siller. Er erwartet
3: ein sehr intensiver Spiel. Es ist grundsätzlich eine Mannschaft, die Fußball spielen will. Ich glaube, dass uns das schon mehr liegt als wie jetzt eine reine Kampftruppe. Trotzdem ist Rapid bekannt, dass sie einen überragenden Nachwuchs haben und sehr gut ausgebildete Jugendspieler hervorbringen. Von dem her wissen wir um ihre Qualitäten. Trotzdem bin ich überzeugt, dass wenn wir vor allem an die ersten Wochen in dieser Saison anknüpfen, dass wir dann einfach ein sehr gutes Spiel abliefern werden.
1: Ab 15.30 Uhr in Wien. Das Heimspiel der WSG Tirol gegen Ried im Tivoli-Stadion wird um 17 Uhr angepfiffen.
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Einen Fall Stress aufkommt, auch wenn Sie am Samstag bei der Arbeit sind. Feine Klänge von Percy Sledge um 9:05. Donald Trump und Wladimir Putin haben sich ja darauf geeinigt, auf russische Diesellieferungen, was da die USA im Gegenzug liefert quasi. Und wem das gar nicht passt, das erfahren Sie gleich bei uns in den ORF-Weltnachrichten um 9. Aber davor noch Musikgenuss vom Feinsten. David Lee Roth. Genießen Sie es.

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3: Im Nachrichtenstudio ist Konstantin Hahn. US-Präsident Trump hat mit Kreml-Chef Putin umfangreiche russische Diesellieferungen vereinbart. Dafür lockern die USA vorübergehend ihre Sanktionen, trotz deutlicher Kritik aus der Ukraine. Ansgar Gerstmann berichtet.
4: Zunächst sollen rund 300.000 Tonnen Diesel für die USA und den Weltmarkt freigegeben werden, später deutlich mehr. Donald Trump ist voll des Lobes. Das sei eine riesige Sache. Es werden riesige Mengen Öl ins Land kommen. Dafür danke er Präsident Putin. Der ukrainische Präsident Volodymyr Zelensky hält dagegen, die Einnahmen würden Russlands Angriffskrieg finanzieren. Auch die US-Demokraten kritisieren den Kurswechsel, weil erst kürzlich strengere Sanktionen gegen russische Energieexporte ermöglicht wurden. Der US-Präsident und seine Republikaner stehen jedoch wegen hoher Spritpreise vor den Zwischenwahlen unter Druck. Die hätte aber der von Trump angezettelte Iran-Krieg verursacht, sagt die Opposition.
3: Die EU präsentiert heute einen Vorschlag für das nächste mehrjährige Budget. Der Vorschlag soll laut Medienberichten Kürzungen an dem von der EU-Kommission vorgeschlagenen 2 Billionen Euro Haushalt vorsehen, um etwa 100 bis 200 Milliarden Euro weniger. Bereits im Vorfeld hatte es geheißen, die Kürzungen würden den Nettozahlerländern, darunter Österreich und Deutschland, nicht weit genug gehen. Die steirische Bildungs- und Kulturlandschaft steht vor harten Einschnitten. Den Musikschulen fehlen zukünftig mehr als 3 Millionen Euro an geplanten Ausgleichszahlungen. Betroffen sind rund 25.000 Schülerinnen und Schüler. Auch im Kulturbereich wird gespart. Das Landesbudget sieht Kürzungen von 2,2 Millionen Euro vor. Die Bühnen Graz müssen in den nächsten 5 Jahren sogar 17 Millionen Euro einsparen. Nicht erst jetzt im Herbst, sondern schon im Spätsommer haben sich heuer viele Wälder verfärbt. Laub- und Nadelbäume haben den heißen und trockenen Sommer nicht gut überstanden. Ob es deshalb heuer mehr Schadholz geben wird, können die Forstwirte allerdings noch nicht abschätzen. Mehr von Birgit Brunner.
5: Eingetrocknete braune Blätter oder Nadeln, es liegt bereits viel Laub am Waldboden. Ungewöhnlich viel für Anfang Oktober. Manche Bäume, wie beispielsweise Fichten, sind vertrocknet. Ob es heuer mehr Schadholz geben wird als in den vergangenen Jahren, könne man noch nicht abschätzen, sagt Ulrich Schweiger, Leiter der Abteilung Forstwirtschaft in der Niederösterreichischen Landwirtschaftskammer.
6: Es hat sich heuer, wenn dann beim Schadholz, nur eine Verschiebung gegeben. Es ist weg von Windwürfen oder von Schneedruck gegangen. Heuer wird es halt eher Schadholz sein in Form von Trockenschäden. Einfach vertrocknete Bäume, die vorzeitig geerntet werden müssen oder die Aufarbeitung von Borkenkäferschadholz.
5: Der kommende Winter ist entscheidend. Bringt er ausreichend Feuchtigkeit, könnten sich die Laubbäume wieder erholen.
3: Das waren die Nachrichten mit Konstantin Hahn.
7: Und wir schauen ins Radio Tirol Wetterservice. Der Samstag zieht zunächst die graue Wolkendecke über Tirol von Westen her. Bringen sie auch Regen mit, die Wolken, und bis Mittag breiten die sich über ganz Nordtirol aus. Am Nachmittag kommt Bewegung ins Wetter. Der Westwind räumt auf, die Wolken lockern auf und da und dort schaut sogar die Sonne vorbei, vor allem in Osttirol. Temperaturen 11 bis 16 Grad maximal. Und der Sonntag kann sich nicht so ganz entscheiden. Einmal Sonne, einmal Wolken. Vielleicht kurze Schauer, aber insgesamt durchaus freundlich, besonders wieder Richtung Osttirol mit bis zu 17 Grad. Und sicher sind Sie unterwegs mit dem Radio Tirol Verkehrsservice und Christoph Traxmacher.
8: Ja, ich habe nichts Neues zu berichten. Das ist auch gut so, denn es gibt somit weiterhin keine gröberen Behinderungen auf den Tiroler Straßen.
7: Kommen Sie gut und sicher an Ihr Ziel.
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7: Und willkommen am Samstagmorgen. Zwei Pflichten, also nur zwei Dinge heute zu tun. Durchatmen und Radio Tirol hören. Ja, über die Reihenfolge können wir auf jeden Fall verhandeln.
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0: 9 Minuten nach 9 ist es, einen angenehmen Samstag. Tirol, einkaufen, flanieren, genau so das Wochenende starten zu lassen, gehört ja bei vielen von uns dazu, kann man heute wieder auch auf vielen Märkten im Land. Der Zammer Herbstmarkt, der beginnt um 10 Uhr bei Musikpavillon und Veranstalter ist die Gemeinde Zams. Die Michaela Kohler-Töni unterstützt bei der Organisation, ist selber Standelbetreiberin der Zammer Kräuterhexen und jetzt am Telefon. Guten Morgen, Michaela.
1: Ja, guten Morgen. Wir sind gerade mittels dem Aufbau eigentlich fast fertig. Alle Standler sind jetzt schon da und es geht jetzt gerade noch so mit dem Feinschliff.
0: Die letzten Nageln einschlagen oder genau. Da dort noch was dekorieren. Gell? Es sind genau. Ja 40 Standeln oder sogar noch
1: genau.
0: Mehr.
1: 40
0: und die sind auch wind- und regenfest, wobei es schaut gar nicht so schlecht aus. Es ist eigentlich klassisches und gutes Marktwetter, gell?
1: Ja, genau. Also man kriegt keinen Sonnenbrand heute, aber nass wird man hoffentlich auch nicht.
0: Jetzt können wir nicht alles aufzählen, Michaela, aber von bis, was wird so Spezielles bei euch angeboten auf dem Markt?
1: Also es ist einfach ein regionaler Markt, wo einfach regionale Hersteller und Produzenten vertreten sind. Und das fängt an bei mir als Kräuterfrau, da gibt es Kräuterprodukte, es gibt Gewebtes, es gibt Honigprodukte, es gibt Bauern, die mit Fleisch und Brot da sind und Würsten. Aber es gibt auch für Kinder tolle Sachen. Es gibt Lamas und Alpakas, mit denen man spazieren gehen kann. Und es gibt auch ein Projekt vom Eltern-Kind-Zentrum, wo man was basteln kann und dann gemeinsam mit einem Fotografin dann das Fotografie-Projekt machen kann. Also es ist für alle in der Familie was geboten.
0: Genau, ihr macht alle happy und du hast es schon gesagt, Samstag ist ja Familientag und zwar Markt ja auch für die Familie. Und natürlich, wenn so viel angeboten ist und vom vielen Flanieren und Alama streicheln, kriegt man natürlich einen Hunger und einen Durst. Und da denke ich, habt ihr auch genügend vorbereitet.
1: Ja, da geht es wunderbar. Also wir haben lokal gebrautes Bier vom Bergbrauer da, unser Dorfgasthof, die Gemse macht Kürbissuppe, es gibt Heim, so Hotdogs spezielle. Und es gibt auch ganz einen guten Kaffee natürlich und Kuchen. Also es gibt für die Süßen, für die Schleckermäuler was, aber auch für die deftigen Liebhaber.
0: Wunderbar, das ist jetzt für den Magen, aber für die Ohren, Ohrenschmaus muss ja auch sein, gell?
1: Ja, da gibt es auch, wir haben eine musikalische Umrahmung, das macht der Batscheider Günther, genannt Gü. Und der ist der spielt so ein bisschen eine Bandbreite von allem Möglichen und umrahmt das Ganze musikalisch.
0: Wunderbar. Also, essen, trinken, flanieren, einkaufen, schauen, Lama streicheln, Musik kochen von 10 bis 16 Uhr am Zammer Herbstmarkt bei Musikpavillon. Habe ich das richtig zusammengefasst?
1: Perfekt hast du das gemacht.
0: Dankeschön, Michaela. Wünsche euch einen schönen Markttag heute.
1: Ja, danke.
0: Liebe Grüße.
1: Danke,
0: Servus.
1: Danke dir, ciao.

0: Die großen Hits für Ihren Samstag, das ist einer von Falco. Wir sind am Sprung ins Wochenende. Ja, und da hat ja jeder so seine Präferenzen. Wie schaut es denn da bei Ihnen aus? Auf was freut man sich ganz besonders?
1: Unverplante Zeit machen können wir, bevor Sie duschen, wandern gern.
2: Ausschlafen.
3: Ja, ich werde versuchen, so viel wie möglich zu wandern.
4: Wir sind ganz viel im Park und treffen Leute und machen ein bisschen Sport.
5: Schauen wir mal.
0: Ja, das ist halt tirolerisch. Schauen wir mal, dann sehen wir schon.

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0: Sie kommen weiterhin ohne längere Wartezeiten voran.
1: Gute Fahrt.
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3: Mit Theresa Kleinheinz einen schönen Vormittag. In Schleiten im Bezirk Lienz sind die Pläne für einen Windpark vom Tisch. Eine Petition mit hunderten Unterschriften hat den Widerstand in der Bevölkerung deutlich gemacht. Bürgermeister Ludwig Pedarnik bedauert das aus und kritisiert die Gegnerinnen und Gegner scharf. Roman Wagner berichtet.
4: 57% der Wahlberechtigten in Schleiten sprechen sich gegen den geplanten Windpark aus. Das geht aus einer Petition hervor, die am Montag im Gemeindeamt abgegeben wurde. Noch am selben Tag teilte der Projektbetreiber mit, das Vorhaben nicht weiter zu verfolgen, offiziell wegen einer Neubewertung. Bürgermeister Ludwig Pedarnik holte anschließend auf der Gemeinde-Homepage zum Rundumschlag aus. Durch das Aus sieht er einen wirtschaftlichen Verlust für die Gemeinde. Pacht und diverse Abgaben hätten jährlich mindestens 430.000 Euro bringen sollen. Auch ein Zuschuss von rund 300 Euro zu den Stromkosten pro Haushalt sei jetzt vom Tisch. Der Bürgermeister schießt sich auch auf die FPÖ ein. Sie hätte die Debatte um die Windkraft extrem aufgeheizt. Es sei kaum mehr möglich, eine Diskussion über Windkraft sachlich und emotionsfrei zu führen.
3: Für die Besitzer von zwei gestohlenen E-Bikes gibt es die Hoffnung, dass sie ihre Räder zurückbekommen. Die Bikes im Wert von etwa 5.000 Euro waren in den vergangenen Tagen in Innsbruck gestohlen worden. Weil die Räder mit einem Ortungssystem ausgestattet sind, wurden sie jetzt in Hall gefunden. Die rechtmäßigen Besitzer haben die Räder allerdings noch nicht zurückbekommen, weil diese mit einem Fahrradschloss versperrt waren. Es einfach aufzubrechen sei aus rechtlichen Gründen nicht möglich, so die Polizei. Der Täter oder die Täterin sei noch nicht ausgeforscht worden. In den Glockenturm steigen, Schwarzer Sagen nachspüren oder ins Silberbergwerk eintauchen. Am heurigen Nationalfeiertag lädt Schwarz wieder zur Kulturmeile. Zahlreiche Kultureinrichtungen der Silberstadt öffnen an diesem Tag kostenlos ihre Türen. Anna Unterleitner und Katharina Kramer berichten.
5: Zu Fuß oder mit dem Oldtimer-Bus kann man am 26. Oktober in Schwarz von einer Kulturstation zur nächsten fahren. Im Rahmen der Kulturmeile sind Museen und Kultureinrichtungen kostenlos zugänglich. Startpunkt ist heuer das Matteuhaus. Dort feiert das Schwarzer Stadtarchiv sein 10-jähriges Bestehen. Danach reicht das Programm von Sagenwanderungen über eine Comic-Ausstellung im Messingmuseum bis hin zu Führungen zur neu renovierten Orgel in der Stadtpfarrkirche. Für Kinder gibt es ein eigenes Programm im Rabalderhaus. Erstmals dabei ist das Literaturforum Schwarz, das Autorin Stefanie Sargnagel zu Gast hat. Beim großen österreichischen Zapfenstreich im Stadtpark wird Schwarz außerdem als kulturfreundliche Gemeinde des Landes Tirol 2026 ausgezeichnet.
6: Dann schauen wir gleich zum Wetter. Zuerst einmal viele graue Wolken, dann Regen und ein ziemlich grimmiger Blick vom Himmel am Nachmittag. Beruhigt sich die Lage wieder, der Westwind, der bläst die Wolken auseinander, lässt sogar die Sonne mitspielen bei 11 bis 16 Grad. Am Sonntag dann, ja, der kann sich nicht so ganz entscheiden. Es gibt ein bisschen Sonne, ein bisschen Wolken, dazwischen ganz kurze Schauer. Wettertechnisch also ein klassischer Schauen-wir-mal-Tag. Aber vielerorts bleibt trocken und die freundlichste Laune, die hat das Wetter wahrscheinlich in Osttirol bei bis zu 17 Grad.

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1: Hoch hergegangen ist es gestern Abend in Zierl. Das 23. Zierler Bergfilmfestival, natürlich mit anschließender gescheiter Party. Das Festival ist aber nur die bekannteste Seite der ganzen Geschichte. Dahinter steckt seit fast 30 Jahren die engagierte Alpenvereinsjugend rund um Mitbegründer und Ideengeber Ossi Miller. Und in diesen drei Jahrzehnten hat sich einiges angesammelt, worauf man gern zurückblickt, erzählt der begeisterte Bergsteiger.
2: Ja, weil es einfach eine schöne, ruhige Arbeit ist. Du bist einfach willkommen, wenn du in die Hotels bist. Weil es mag nicht jeder mit denen umgehen, dass er eine Google-Bewertung oder irgendwas kriegt. Und du bist einfach da herzlich willkommen. Die sagen dir das, seien offen mit dir. Und danach, wenn du das gemacht hast, sagen sie mal, super Arbeit. Wir sind froh, dass es Hunde gibt. Weil die Gäste haben wir auch schon gehabt, haben behauptet, da seien Bettwanzen, da seien wir hinkommen. Die wollten eigentlich das Hotelzimmer nicht zahlen. Und dann hat der Hotelbesitzer gesagt, mal, super, dass man einen Hund hat. Der, was das zeigt, dass wir keine Bettwanzen haben, das ist halt schon ein Vorteil.
3: Jetzt ist ja das auch ein sehr heikles Thema. Gerade für ein Hotel zu sagen, wir haben Bettwanzen oder es ist Bettwanzenalarm, ist ein bisschen ein Tabuthema. Wie geht's ihr damit um?
2: Ja, wir machen das eigentlich ganz diskret. Wir haben keinen Aufkleber oben. Wir kommen da hin, wir sind in Zivil. Dann gehen wir in die Rezeption, die wissen auch schon Bescheid. Dann kriegen wir einen Schlüssel mit den Zimmernummern und dann gehen wir da ganz human durch, wir ein Gast und suchen das Zimmer und dann treffen wir uns unten und sagen, da und das Zimmer ist befallen oder es ist nicht befallen.
3: Dabei hat es ja gar nicht viel mit der Hygiene oder Sauberkeit des Betriebes zu tun.
2: Nein, überhaupt nicht. Das hat mit Sauberkeit und Hygiene überhaupt nichts zu tun. Also wir sind in 4-Sterne-Hotels unterwegs. Die haben auch leider Bettwanzen. Das hat mit denen überhaupt nichts zu tun.
3: Das heißt, es wird eigentlich immer nur mitgeschleppt, oder?
2: Meistens wird es mitgeschleppt, ja. Mit Rucksäcken, Wanderer, viel von den Berghütten runter, Zügen, Busse, Flieger. Da kommen die eigentlich mit, die Gäste, die ungewollten Gäste.
1: Was der Ossi Miller noch zu erzählen hat, hören Sie heute am Nachmittag. Er ist zu Gast bei Sabine Hager in By the Light. Und das startet kurz nach 3:30. Und hier starten CCR. Proud Mary.

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3: Im Nachrichtenstudio ist Konstantin Hahn. In Panama hat es in der Nacht ein starkes Erdbeben gegeben. Das Beben der Stärke 7,7 hat den Süden des Landes erschüttert, Gebäude beschädigt und tausende Menschen auf die Straßen getrieben. Ansgar Gerstmann berichtet.
4: Beben sind in Panama selten, doch nun hat um 12.56 Uhr Ortszeit die Erde mit einer Stärke von 7,7 gewackelt. Es sei sehr stark gewesen, sagt eine Frau in der Hauptstadt. Lampen, Tische und Stühle, alles habe sich bewegt. Besonders betroffen waren zentrale Provinzen und der Süden des Landes. Opfer werden zunächst nicht gemeldet. Eine ausgegebene Tsunami-Warnung wird später wieder aufgehoben. Doch Gebäude stürzen ein oder werden schwer beschädigt. Staatschef José Raúl Molino spricht von einer großen Katastrophe für das Land. Die Bevölkerung ruft er auf, Ruhe zu bewahren. Länder wie Kolumbien, Ecuador und Guatemala haben bereits Hilfe angeboten.
3: Die Neos kommen in diesen Minuten in Linz zu einer Mitgliederversammlung zusammen. Die kleinste Regierungspartei will sich bei der Veranstaltung auf Sachthemen konzentrieren, trotz des erfolgten Umbaus beim Koalitionspartner SPÖ. Ein Schwerpunkt wird auf das Sparen im System gelegt. Eine Wahl des Parteivorsitzes steht diesmal nicht an. Österreich hat nach Lieferproblemen zusätzlich 100.000 Grippeimpfdosen sichern können. Laut Gesundheitsministerium handelt es sich dabei um den Impfstoff Fluzelvax, der bereits auf dem Weg nach Österreich sei. Er ist für alle Altersgruppen geeignet, insbesondere für Säuglinge, Schwangere und andere Risikogruppen, so das Gesundheitsministerium. Der US-Autobauer Tesla hat nach jahrelanger Kritik den umstrittenen Namen seines Fahrassistenzsystems in Europa geändert. Auf Webseiten des Autobauers in europäischen Ländern heißt es nun sinngemäß Tesla-assistiertes Fahren, was deutlich machen soll, dass es sich nur um ein Assistenzsystem handelt. Zuletzt nannte Tesla das System immer voll selbstfahrend, obwohl der Fahrer immer bereit sein muss, die Kontrolle zu übernehmen. In knapp einer Stunde beginnt in Singapur das Formel-1-Sprintrennen und danach das Qualifying für den Grand Prix morgen. Mercedes-Sportchef Toto Wolff sieht sich derzeit immer öfter der Kritik ausgesetzt, dass Kimi Antonelli teamintern gegenüber George Russell bevorzugt wird, Gerhard Prohaska.
5: Ja, da wehrt sich Toto Wolff energisch dagegen. Wer so etwas behauptet, ist kopflos.
6: Zero understanding and respect for people who come up with these things, they're brainless.
5: Und der Mercedes-Boss ärgert sich weiter. Diese Leute, die in den sozialen Medien so etwas posten, die sollten lieber Teletubbies oder Mickey Mouse schauen.
6: They should, rather than watching Formula One, they should do Teletubbies or, I don't know, some Mickey Mouses.
5: Und gut möglich, dass Max Verstappen den beiden Mercedes-Piloten an diesem Wochenende wieder die Show stellen wird. Zumindest hat der vierfache Weltmeister nach dem Sieg in Malaysia mit der Pole Position für das heutige Sprintrennen nachgelegt.
3: Das waren die Nachrichten mit Konstantin Hahn.
7: Das Radio Tirol Wetterservice. Heute ist es wechselhaft am Samstag. Im Unterland und vor allem in Osttirol gibt es noch ein paar Sonnenfenster. Ansonsten ist es großteils bewölkt und immer wieder gibt es kurze Regenschauer, speziell an der Grenze zu Bayern. Die Höchstwerte heute 11 bis 16 Grad, wobei es im Lienzer Becken bis zu 19 Grad geben kann. Morgen am Sonntag geht es zwar unbeständig weiter, die Sonne zeigt sich aber immer öfter. 3:03, sicher unterwegs mit dem Radio Tirol Verkehrsservice und Christoph Braxmacher.
8: Und ich habe weiterhin nur gute Nachrichten. Es gibt nämlich nach wie vor keine Behinderungen auf den Tiroler Straßen. Sie kommen somit ohne längere Wartezeiten voran.
7: Gute und sichere Fahrt.
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7: Das bin nicht ich, sondern das ist ein Tiroler Hirsch. Und da sind wir beim Thema, weil heute gibt es den Tag des Wildes in der Innsbrucker Altstadt. Und wir schauen gleich vorbei beim Haller Koffermarkt. Einiges zu erleben an diesem Wochenende. Ich freue mich, dass Sie Radio Tirol hören und wünsche einen wunderschönen Samstag. Jetzt mit Berlin. 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

0: Von der Insel und Peter Cornelius geht's jetzt in Radio Tirol zum Stiftsplatz nach Hall. Da gibt's was ganz Spezielles. So, es gibt dieses berühmte Kinderspruchspiel, ich backe meinen Koffer, und da kommt Folgendes rein. Am Haller Koffermarkt ist es quasi der Eintritt, oder?
1: Genau. So muss sich das jeder überlegen, der heute am Haller Koffermarkt ausstellen möchte. Ich nehme meinen Koffer und nehme mit.
0: Ich nehme mit zum Beispiel 60 Handwerkerinnen und Selbermacher, die dort zeigen, was sie alles können, oder?
1: Wir haben da alles dabei, von Fotografie über selbstgemachte Kinderkleidung, gefilzte Batschen, gedrechselte Pfeffermühlen und Gewürzmühlen. Ja, alles, was man sich irgendwie vorstellen kann, gibt's da.
0: Ich lese noch kleine Hutschachteln, Reisetruhen, aber auch Waldmännchen, Vasen und selber gesammelte Baumperlen, die zu Skulpturen gemacht werden. Also da kann man auch Ideen finden, zum selber dann was machen.
1: Da kann man sich auch natürlich inspirieren lassen und selber Ideen holen, um kreativ zu werden. Oder einfach durchzustöbern, was eigentlich alles an kreative Ideen umschwirren und wie viele kreative Menschen das es gibt.
0: Und das Ganze gibt es heute noch bis 17 Uhr. Dazu natürlich Zillertaler Krapfen, Kirchel, Erdäpfelplatteln, alles Gutes zum Essen. Und Akustik Chocolate, ein Duo, das ab 11 musikalisch auch noch für Unterhaltung sorgen wird.
1: Genau, die kommen jetzt gleich vorbei und werden uns da musikalisch den Markt noch ein bisschen umrahmen und einfach beste Durchbummel- und Einkaufslaune sorgen.
0: Anni Franzelin von Hall, einen wunderschönen Koffermarkt euch und ein schönes Wochenende.
1: Dankeschön, ebenso, kommt gern vorbei.

Ja, den sucht man zurzeit bei uns in Tirol. Am ersten findet man gerade in Osttirol den Platz an der Sonne. Udo Jürgens in Radio Tirol. Heute am 10. Oktober. Und heute haben wir einen Geburtstag von einem extrem berühmten klassischen Komponisten. Giuseppe Verdi würde heute 213 Jahre alt werden, ist 1813 geboren. Verdi, wer war das noch einmal? Genau. Da gibt es dieses berühmte Werk, zum Beispiel Aida, hören wir im Hintergrund. Verdi ist zu Lebzeiten sehr berühmt gewesen, hat das einfache Leben geliebt, hat Pferde gezüchtet und Weintrauben angebaut und hat am Land ganz zurückgezogen gelebt. Genau, das ist auch von ihm. Das ist quasi ein Superhit der Oper. Ich stelle mir gerade so vor, dass Giuseppe Verdi damals auf Italienisch gesagt hat, ich komponiere auch nur große Hits.

Kennt man auch irgendwie, oder? Opa Rigoletti von Verdi. So, mein Vorschlag an alle Geburtstagskinder, die heute am 10. Oktober was zu feiern haben, einfach im Tenorstil die Geburtstagslieder singen lassen zu Ehren von Giuseppe Verdis. Und jetzt spielen wir wieder einen großen Hit, der ein bisschen jünger ist, von David Bowie. Passt auch zum Geburtstag feiern. Let's Dance.

0: Solche Samstagvormittage muss man feiern, wenn es so ruhig ist auf den Tiroler Straßen. Aber nicht ganz ruhig. Ich glaube, ein oder zwei Meldungen hat jetzt Christoph Fraxmacher im Radio Tirol Verkehrsservice für uns.
1: Geduld brauchen Sie zum einen im Unterland auf der A12 der Interlautobahn Richtung Deutschland. Vor dem Autobahngrenzübergang Kufstein-Käfersfelden warten Sie aktuell 10 Minuten länger. Ein Plus von 40 Minuten müssen Sie einplanen auf der A8 in Richtung München in Bayern. Vor einer Baustelle zwischen Fraßdorf und Rohrdorf. Wie gesagt, 40 Minuten Zeitverlust.
0: Gute und sichere Fahrt.
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3: Am Mikrofon Theresa Kleinheinz. In Tirol sind Schätzungen zufolge über 6000 Menschen von der Erkrankung ME/CFS betroffen. Sie beginnt oft nach einer Infektion und äußert sich vor allem in extremer Erschöpfung. Ein normaler Alltag inklusive Berufsleben ist oft nicht möglich, wie jetzt auch der Fall des 21-jährigen Isaac Schaar aus Wattens zeigt. Mit dem Erreichen der Volljährigkeit hat das Finanzministerium

0: seltensten Fällen zugestanden. Wird eine dauerhafte Erwerbsunfähigkeit nicht zugestanden, dann fängt der Spießrutenlauf so richtig an.
1: Mit dem konkreten Fall in Wattens beschäftigt sich heute die Sendung Bürgeranwalt ab 18 Uhr in ORF 2. Um Tirols Büchereien als Treffpunkt in den Gemeinden zu stärken, hat das Land einen neuen Bibliotheksentwicklungsplan entworfen, der heute am Büchereitag in der Universitäts- und Landesbibliothek in Innsbruck präsentiert wird. Der Plan soll Bibliotheken für die Zukunft fit machen. Im Zuge des Büchereitags gibt es auch Veranstaltungen in Innsbruck. Anna Unterleitner und Daniela Schmiederer berichten.
2: Steigende Kosten und die Frage, wie man neue Leserinnen und Leser gewinnen und auch genügend Mitarbeiterinnen und Mitarbeiter finden kann. Vor diesen Herausforderungen stehen Tirols öffentliche Büchereien. Das zeigt eine landesweite Befragung, auf die der neue Entwicklungsplan aufbaut. Die Büchereien sollen stärker zusammenarbeiten und ihre Räume als Lern- und Treffpunkte öffnen. Bessere Fortbildungen und Rahmenbedingungen für die Mitarbeiter stehen auf dem Plan. Mehr als 90% davon sind Freiwillige. 1500 Ehrenamtliche sind hier engagiert. Was umsetzbar ist, sollen praktische Checklisten zeigen. Insgesamt gibt es tirolweit 169 öffentliche Büchereien, von der Unibibliothek bis zur Pfarrbücherei. Sie verzeichnen jährlich rund 2,7 Millionen Entlehnungen.
1: Die Tirolerin Nicole Billar hat beim Fußball-Länderspiel gegen Kosovo gestern ihre lange torlose Durststrecke beendet. Die Kufsteinerin sorgte in der WM-Qualifikation für den erlösenden 2:1-Treffer.
3: Es war jetzt eine lange Zeit, aber es ist umso schöner, wenn man Mannschaft dann mit zu einem Tor helfen kann. Also war ein sehr, sehr schwieriges Spiel, das muss man sagen. Die haben es gut gemacht. Wir haben uns am Anfang auch wenig Chancen herausgespielt, aber umso besser, dass wir die 3 Punkte jetzt mitgenommen haben.
1: Sagt Nationalspielerin Nicole Billar, mit dem Sieg im Hinspiel haben die Österreicherinnen im Rückspiel am Dienstag in Wien nun das Heft selbst in der Hand. Danach würde mit großer Wahrscheinlichkeit die Schweiz im entscheidenden Duell um ein Ticket für die WM-Endrunde 2027 in Brasilien warten.
4: Das Radio Tirol Wetterservice. In Nordtirol regnet es zeitweise und auch nach Osttirol ziehen immer öfter dicke Wolken und bringen Regenschauer. Oberhalb von 2100 Meter gibt es Schnee, die Höchstwerte im Tal unten 11 bis 16 Grad, im Lienzer Becken gehen sich zumindest 18 Grad aus. Auch in den Abendstunden, Nachtstunden gibt es Regenschauer und es wird recht frisch. In der Nacht sinken die Temperaturen auf 9 bis 3 Grad. Und morgen am Sonntag gibt es am Vormittag noch dicke Wolken und restliche Regenschauer. Im Lauf des Tages lockert es mehr und mehr auf. Dazwischen kommt kurz die Sonne durch, aber man muss morgen auch untertags immer wieder mit Regenschauern rechnen. Die Höchstwerte morgen frisch herbstlich 11 bis 17 Grad.

0: Wie sagt man, Hirsch heißt mein Vater. Und so macht der Hirsch. Apropos, alles rund um Rehe, Steinböcke, inklusive Jagdhornbläser und Spezialhege und Pflege, gibt's heute von 11 bis 18 Uhr beim Tag des Wildes. Und zwar mitten ins Innsbruck vom Goldenen Dachel. Franz Xaver Gruber ist der Bezirksjägermeister der Stadt Innsbruck. Ihr habt schon alles vorbereitet. Jetzt machen wir mal gemeinsam einen Rundumblick.
1: Ja, ich stehe jetzt gerade bei der Bühne. Die Bühne ist genau vor dem Goldenen Dachel. Und wenn man dort hinunterblickt Richtung Süden, also Maria-Theresien-Straße, dann sieht man zuerst den ganzen kulinarischen Block. Dann geht's auf der rechten Seite Richtung Süden hinunter. Dort gibt's Handwerk, dort gibt's Kunst, dort gibt's einen Messerschleifer, einen Gamsbartbinder, also alles, was irgendwo mit dem Handwerk, traditionellen Handwerk in Tirol zu tun hat und auch mit der Jagd zu tun hat. Naja, jubeln schon die Ersten, die hier rauskommen. Und auf der linken Seite, dort ist der Informationsblock, wo der Tiroler Jägerverband, die Rehkitzretter, der Tiroler Jagdschutzverein, die Aufsichtsjäger und viele andere Informationen zum Thema Jagd und ihre Arbeit geben. Und dann haben wir noch gegenüber beim Helbinghaus, das jeder kennt, ist der Kinderwald. Also dort werden die Kinder auf spielerische Art und Weise in die Natur und in die Themen Wald und Wild eingeführt.
0: Und der Kleidungsstil ist wahrscheinlich heute grün bis dezent verdeckend, so, oder?
1: Es muss sich niemand jetzt weitmännisch kleiden, aber natürlich freuen wir uns, wenn viele Besucherinnen und Besucher in Tracht kommen und wir sind sowieso im weitmännischen Grün unterwegs. Also es ist ein durchaus buntes Bild, aber natürlich heute kommt der Wald und das Wild in die Stadt.
0: Und dazwischen bellen aber Jagdhunde, die auch vor Ort sind.
1: Ja, die sind auch dann vor Ort. Da gibt es mehrere Vorführungen, was diese Begleiterinnen und Begleiter, Jägerinnen und Jäger so alles drauf haben. Und die runden das Programm neben Mode, Information und vor allem natürlich auch Musik ab. Die Wettinger Tanzelmusik spielt hier den ganzen Tag durchgehend. Und die Jagdhornbläserinnen und Jagdhornbläser, die darf ich auch nicht vergessen. Die haben auch mehrere Auftritte hier auf der Bühne.
0: Dass das alles über Platz hat vom Goldenen Dachel, ist ja Wahnsinn. Franz Xaver Gruber, Bezirksjägermeister der Stadt Innsbruck. Vielen, vielen Dank für die Infos und euch ein schönes Fest mitten in der Altstadt.
1: Ich bedanke mich und wünsche einen schönen Tag und Weidmanns Heil.
0: Da darf ich jetzt als Nichtjäger nicht Weidmanns Dank drauf sagen, oder?
1: Nein, darf nicht. Der Gruß Weidmannsheil, den kann man immer sagen, ja. Aber der Weidmannsdank ist eigentlich nur nach der Jagd, wenn jemand ein Stück erlegt hat, als Danke gedacht, beziehungsweise bei ganz besonderen Anlässen. Also auch bei der Hochzeit, wenn man dort Weidmannsheil einen Weidkameraden oder Weidkameradin wünscht, kann es auch Weidmannsdank heißen. Aber sonst ist das eigentlich, wie du richtig sagst, der Gruß der Jäger und Jägerinnen, den man immer entbietet. Und das Dank kann man oder darf man nur sagen, wenn man ein Stück verlegt hat.
0: Jetzt haben wir auch wieder was gelernt. Vielen, vielen Dank und einen schönen Samstag.
1: Danke. 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
2: Im Nachrichtenstudio ist Konstantin Hahn. Der oberösterreichische Gemüseverarbeiter EFCO will die Tiefkühlproduktion von Ardo in Niederösterreich vorerst nicht übernehmen. Ein Einstieg ins Tiefkühlgeschäft sei derzeit kein Thema, heißt es. Rund 500 Gemüsebauern, die bisher das Werk beliefert haben, müssen damit weiter um ihre Existenz fürchten. Ewald Wurzinger berichtet.
3: Bei EFCO laufen derzeit die Telefone heiß. Nach Medienberichten der Efferdinger Gemüseverarbeiter würde die Tiefkühlproduktion im Machfeld übernehmen, wenden sich erste Bauern an Geschäftsführer Thomas Grahofer. Im Interview mit dem ORF Oberösterreich sagt dieser aber vehement ab, eine Übernahme der Tiefkühlproduktion sei kein Thema.
4: Wir sind grundsätzlich bereit, uns an Gesprächen über eine tragfähige Lösung zu beteiligen. Und ob und in welcher Form daraus ein Engagement von EFCO entsteht, ist derzeit absolut offen.
3: Mit Ardo sei man noch nicht in Kontakt gewesen, würde die Politik aber eine Lösung suchen, wie man den Bauern helfen kann, so würde man sich im Hintergrund passiv daran beteiligen, so Grahofer.
2: In Indien verschärft die Regierung den Druck auf Kritiker. Vor einer geplanten Großdemonstration in der Hauptstadt Neu-Delhi ist laut Veranstaltern der Gründer der sogenannten Kakerlaken-Bewegung festgenommen worden. Rund 200 weitere Demonstranten wurden ebenfalls in Gewahrsam genommen. Um Versammlungen zu unterbinden, wurden U-Bahn-Stationen gesperrt, wichtige Straßen blockiert und das mobile Internet gekappt. Die Bewegung wirft der Regierungspartei Manipulation von Wählerlisten vor. Ein seit gestern abgängiger Häftling der Justizanstalt Graz-Karlau ist heute tot aufgefunden worden. Der 22-Jährige war im Freigängerbereich über eine Mauer geklettert, obwohl er die Anstalt nach entsprechender Abmeldung regulär hätte verlassen dürfen. Die Hintergründe seines Todes sind noch offen. In der Schweiz sorgt der Schuhhersteller On für große Diskussionen. Das Unternehmen mit Sitz in Zürich verwendet das Schweizer Kreuz als Herkunftsmarke, obwohl es seine Schuhe in Vietnam produzieren lässt. Jetzt gibt es eine Petition, die strengere Regeln für das Verwenden des Schweizer Kreuzes verlangt. Aus der Schweiz, Bettina Brendergast.
5: Wenn das Schweizer Kreuz draufsteht, muss auch Schweiz drin sein, sagt Urs Vorer vom Schweizerischen Gewerbeverband. Es reicht nicht, wenn On seine Schuhe in Zürich entwickelt.
6: Das Schweizer Kreuz muss denjenigen vorbehalten bleiben, die tatsächlich in der Schweiz produzieren. Uns geht es darum, dass die Konsumentinnen und Konsumenten nicht irregeführt werden.
5: On argumentiert, dass durch die geistige Ingenieursleistung eine große Wertschöpfung in der Schweiz stattfindet. Die Kleine Kammer des Parlaments hat sich schon dafür ausgesprochen, dass die Regeln für das Schweizer Kreuz verschärft werden. Als nächstes berät der Nationalrat, wie es weitergehen soll. Werbefachleute gehen aber schon davon aus, dass On das Schweizer Kreuz verlieren wird.
2: Berichtet Bettina Brendergast. Das waren die Nachrichten mit Konstantin Hahn.
7: Wir messen in Innsbruck aktuell 12 Grad. In Kals sind es 8 und in Lienz 14 Grad. Dann schauen wir noch nach Neustift. Aktuell 11 Grad. Das Radio Tirol Wetterservice für Tirol heute am Samstag. Immer wieder dicke Wolken, zeitweise regnet es. In Osttirol gibt es jetzt noch ein paar Auflockerungen, ein bisschen Sonnenschein, aber auch da ziehen immer öfter dicke Wolken auf. Die Schneefallgrenze, die pendelt zwischen 2100 und 2500 Metern. Die Höchstwerte im Tal 11 bis 16 Grad. Im Lienzer Becken gehen sich vor den Schauern noch 18 Grad aus. Auch morgen am Sonntag geht es wechselhaft weiter. Gleich 4 Minuten nach 11 sicher unterwegs mit dem Radio Tirol Verkehrsservice. Christoph Baxmacher hat die Infos.
8: Wir schauen wieder ins Unterland auf die A12. Der Interlautobahn. Da brauchen Sie Geduld bei der Ausreise nach Deutschland. Vor dem Autobahngrenzübergang Kufstein-Kiefersfelden warten Sie aktuell 10 Minuten.
7: Jetzt überlege ich gerade, wie die Schweizer gute Fahrt sagen. Gute Fahrt miteinander. Und der Tiroler sagt, wie sagt Christoph Baxmacher, gute Fahrt richtig, tirolerisch?
8: Gute Fahrt.
7: Gute Fahrt.
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7: Das sind Dire Straits.

0: So, wir üben wieder. Applaus machen. Im Idealfall klingt es heute wieder in etwa so oder noch intensiver, wenn Josh heute am Abend um 18 Uhr im Zuge von der ORF Radio Tirol Musik Lounge auf der Bühne steht.
1: Liebe Radio Tirol Hörerinnen und Hörer, hier ist der Josh. Ich wünsche euch weiterhin einen wundervollen Herbst und viel Zeit mit netten Menschen. Liebe Grüße von mir an euch und bis hoffentlich ganz bald.
0: Vielleicht bis 18 Uhr und jetzt schon im Radio mit Cordula Grün.
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0: Tina Turner und die Männlichkeit. Typical Male in Radio Tirol. Wir spielen gleich die Turtles. Happy Together beginnt so, dann die Madonna. Die großen Hits kommen gleich von Rod Stewart. Und gibt's auch einen großen Stau am Samstagvormittag auf Tirol Straßen? Das weiß Christoph Praxmacher im Radio Tirol Verkehrsservice.
1: Großen Stau vielleicht nicht aller Wartezeiten gibt es dennoch, und zwar im Unterland auf der 12. Interlautobahn vor der Ausreise nach Deutschland beim Grenzübergang Kufstein-Kiefersfelden. Da warten Sie aktuell 10 Minuten. Deutlich mehr Geduld müssen Sie einplanen in Südtirol auf der Brennerautobahn Richtung Innsbruck. Da gibt es vor der Grenze am Brenner Stau. Hier brauchen Sie eine halbe Stunde länger.
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3: Am Mikrofon begrüßt Sie Theresa Kleinheinz. Die Tiroler Städtebundgemeinden fordern heute zusätzliche Mittel vom Land für die Kinderbetreuung. Mit der Novelle des Kinderbildungs- und Betreuungsgesetzes würden für 13 der Städtebundgemeinden mehr Kosten in Höhe von rund 43 Millionen Euro anfallen. Allein Innsbruck müsse 34 Millionen Euro mehr aufbringen. Diese Zahlen hat der Städtebund jetzt erhoben. Bis Dienstag werde man sie dem Land mitsamt Forderungen nach finanzieller Unterstützung offiziell mitteilen. Zu seinem 60-jährigen Bestehen kann der Apparatebauer APL auf Rekordumsätze und auch auf einen lukrativen Großauftrag in Deutschland blicken. Das Hopfgartner Unternehmen hat eine Technik entwickelt, um mit Flusswasser heizen zu können, und ist mit diesem System bei einer großen Wärmepumpe am Rhein bei Köln mit an Bord. Anna Unterleitner und Katharina Bednarz berichten.
4: Rund 50.000 Haushalte sollen künftig mit Wärme aus dem Rhein beheizt werden. Für die Anlage bei Köln baut die APL-Gruppe aus Hopfgarten die Wärmetauscher. Sie dienen als das Herzstück der Großanlage. Nach Angaben des Unternehmens entsteht damit die größte Flusswasserwärmepumpe Europas. Der Auftrag hat einen Wert von rund 7 Millionen Euro. Derzeit werden in Hopfgarten die letzten Bauteile geschweißt. Ende des Jahres sollen die tonnenschweren Apparate dann ausgeliefert werden. Auch wirtschaftlich rechnet die APL mit einem neuen Höchststand. Der Auftrag hat einen Wert von rund 7 Millionen Euro. Derzeit werden in Hopfgarten die letzten Bauteile geschweißt. Ende des Jahres sollen die tonnenschweren Apparate dann ausgeliefert werden. Auch wirtschaftlich rechnet die APL mit einem neuen Höchststand. Im Vorjahr hat die Gruppe

0: WSG Tirol in der Fußball-Bundesliga heute ab 17 Uhr im Tivoli-Stadion den SV Ried. Den angepeilten Heimsieg gegen die Oberösterreicher zu schaffen, wird aber alles andere als einfach werden, warnt WSG-Trainer Philipp Semlitsch.
1: Gegen den WRC zu Hause sehr eindrucksvoll 4:1 gewonnen, wo sie höher gewinnen hätten können. Gegen Red Bull Salzburg, einen der Liga-Größers, zu Hause X gespielt mit sehr, sehr guten Leistungen. Das heißt, es wartet der Gegner auf uns, der individuell sehr, sehr gut besetzt ist, der eine hohe Qualität in seinen Reihen hat und der trotzdem diese Ried-DNA ja nicht verloren hat, die sie im letzten Jahr auch gehabt haben und sie ausgezeichnet haben.
0: Sagt WSG-Trainer Philipp Semlitsch. In der zweiten Fußball-Bundesliga ist heute Nachmittag der FC Wacker Innsbruck im Einsatz. Die Innsbrucker gastieren in Wien beim jungen Zweierteam von Rapid.
2: Das Radio Tirol Wetterservice. Wechselhaft geht's durch den Samstag. Dicke Wolken, teilweise im Oberland schon Regenschauer. Oberhalb von 2500 Meter ist es Schnee. In Osttirol gibt's noch ein paar Auflockerungen. Ansonsten immer wieder lokale Regenschauer. Bei Höchstwerten heute zwischen 11 und 16 Grad in Nordtirol. Im Lienzer Becken gehen sich 18 Grad aus. Auch in der Nacht regnet's mitunter munter weiter und es wird frisch. Die Tiefstwerte sinken im Tal auf 9 bis 3 Grad. Morgen am Sonntag wechselhaftes Wetter in Tirol. Dicke Wolken, immer wieder Regenschauer und dazwischen kurze Auflockerungen.

0: Samstagvormittag. Gemütliches Herbstwetter bei uns in Tirol und der Start von der Woche der mentalen Gesundheit. Da ist das Motto Miteinander statt Nebeneinander. Da geht es darum, dass wir uns zum Beispiel zugestehen, wenn es zu viel wird. Zum Beispiel mit dem Stress oder mit dem Miteinander oder anderen seelischen Belastungen, die man oft ja gar nicht so leicht selber erkennt. Mentaltrainerin Jacqueline Schögel hat einen eigenen Podcast zu dem Thema und weiß zum Beispiel, was so Alarmzeichen sind, wenn es zu viel wird.
1: Ja, also wenn man tatsächlich das Gefühl hat, man verliert sich selbst. Also man weiß eigentlich gar nicht so recht, wer bin ich, was möchte ich, weil man immer das Gefühl hat, man macht für andere, für die Familie, für die Arbeit und man weiß eigentlich gar nicht mehr wirklich, wie es einem selbst geht. Da gibt es natürlich dann, wenn man schon tiefer rutscht, gerade in das Thema Burnout, was ja auch mich selbst betroffen hat, wenn du halt einfach diese Gereiztheit ist ein ganz großes Warnzeichen, wenn du quasi dieses Kellermeister-Syndrom bekommst, über das sprechen wir auch bei uns im Podcast, das ist ein ganz großes Warnsignal, wenn quasi du das Gefühl hast, alles um dich herum, es sind nur Flaschen und du bist der Einzige, der alles immer regeln und machen muss und der seinen Job richtig macht, das ist auch ein ganz großes Thema.
0: Das ist jetzt schon kurz die Erklärung gewesen vom Kellermeister sozusagen oder der Kellermeisterin. Das ist ja auch...
1: Genau, der Kellermeisterin.
0: Das heißt, da kann man jetzt vielleicht sich schon ein bisschen was drunter vorstellen. Als Mentalcoach, was machst du da zum Beispiel? Wie unterstützt du da Menschen dann?
1: Ich bin diplomierte Mentaltrainerin und da sind unterschiedlichste Dinge. Also ganz oft ist es Selbstbewusstsein, wo es hapert, wo die Leute wirklich oder auch sich einfach verloren haben in dieser schnelllebigen Zeit und gar nicht mehr wissen, wer bin ich eigentlich, was möchte ich, Entscheidungsschwierigkeiten, Zielerreichungen, also quasi ich möchte was, aber ich weiß nicht direkt, wie ich dorthin komme oder wo ich anfange. Das sind so die typischen Themen auch im Mentalen oder auch Stress und Entspannung, also Entspannungstechniken, wie man mit Stress umgeht, wie man ja einfach quasi wieder zu sich selbst findet. Bei allem anderen, was dann wirklich auch in die psychologische Richtung geht, also wirklich jetzt, wenn ich ein Burnout habe oder auch Depressionen, also Burnout ist ja eine Erschöpfungsdepression, das gehört dann zum Arzt, also zum Psychiater oder zur Psychotherapeutin. Also dafür ist Mentaltraining dann nur unterstützend geeignet.
0: Und ganz viele interessante Dinge rund um mentale Gesundheit und alles, was dazugehört, gibt es bei deinem Podcast The Fast and the Fröhlich. Da sind auch immer wieder Tirolerinnen und Tiroler zu Gast, habe ich gehört. Und genau. Dann bedanken wir uns für den Einblick in deinen Beruf auch ein bisschen und dein Wissen. Jacqueline Schögel, schöne Grüße in die Steiermark und ein wunderschönes Wochenende.
1: Ja, danke ebenso. Hat mich gefreut.

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0: Von der Schickeria geht es gleich um Punkt 12 zu den Mittagsglocken. Heute aus Landeck, da geht es zum heiligen Josef. Und gleich danach die wichtigsten Infos zum Tag beim Mittagsjournal. Bei Johanna Azara geht es unter anderem um dieses Thema.
1: Wir berichten gleich über die Mitgliederversammlung der NEOS, die gerade in Linz stattfindet. Für die kleinste Regierungspartei geht es heute um die Frage, wie sie sich gegenüber ÖVP und SPÖ positioniert und ihre eigenen Reformideen durchsetzen kann. Am Vormittag hat NEOS-Parteichefin Beate Meinl-Reisinger eine Rede gehalten. Gleich hier im Mittagsjournal.

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2: Es ist 12 Uhr. Sie hören die Glocken der Pfarrkirche St. Josef in Landegbrucken in Tirol.

0: Die moderne Kirche St. Josef der Arbeiter in Landigbrucken liegt an der Arlbergstraße. Der damalige Innsbrucker Bischof Paulus Rusch ließ sie extra für die Arbeiter in den Werkshäusern der benachbarten Textilfabrik bauen, um ihnen eine geistige Heimat zu geben. Das Gotteshaus wurde gleich mit einem Pfarrzentrum erbaut, und zwar nach den Plänen von Architekt Norbert Heltschel. Auch an der Innenausstattung der Kirche arbeiteten vor allem einheimische Künstler.
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2: Herzlich willkommen zum Mittagsjournal. Das sind die Themen. NIR-Chefin Meinl Reisinger verteidigt die pinke Regierungsarbeit. Trump empört mit einem Öldeal mit Russland. Und 40-Jähriger in Wien steht unter Mordverdacht. Am Mikrofon ist Rosanna Zara. In Linz halten die NEOS heute ihre Bundesmitgliederversammlung ab. Die kleinste Regierungspartei sieht sich selbst als Reformmotor. Die Umstände sind derzeit allerdings alles andere als günstig. Am Vormittag hat Parteichefin Beate Meinl-Reisinger eine Rede gehalten und betont, was aus ihrer Sicht gelungen ist. Andreas Jalli berichtet.
3: Die NEOS sind zwar die kleinste der drei Koalitionsparteien, trotzdem mangelt es ihnen nicht an Selbstbewusstsein. Vor dem Designcenter in Linz prangt groß ein Plakat mit dem Titel Die Reformkraft. Im Designcenter versucht die Parteichefin den Grund zu liefern.
4: Es ist möglich und es ist nur möglich, weil wir Druck gemacht haben.
3: Beate Meinl-Reisinger erzählt auf, was bisher alles umgesetzt wurde, wegen der Hartnäckigkeit der NEOS. Etwa das zweite verpflichtende Kindergartenjahr, der Chancenbonus für Schulen oder die Budgetsanierung. Die NEOS-Chefin gibt sich aber auch selbstkritisch und distanziert sich von der vor kurzem eingeführten Paketsteuer, die als Gegenfinanzierung für billigere Lebensmittel eingeführt wurde.
4: Die Paketsteuer ist ein Murks.
3: Stattdessen sollten die notwendigen 240 Millionen Euro bei Bildungskarenz oder Kleinstförderungen eingespart werden.
4: Ich glaube, wir sollten was anderes tun, als Bürger zu ärgern,
3: sagt die NEOS-Chefin und hofft vielmehr auf die Zustimmung bei den nächsten Wahlen.
2: Im Streit um den nächsten EU-Haushalt hat die irische Ratspräsidentschaft einen neuen Vorschlag präsentiert. Der Finanzrahmen für 2028 bis 2034 soll nun bei rund 1,8 Billionen Euro liegen, statt bei fast 2 Billionen. Gekürzt werden soll unter anderem in den Bereichen Forschung, Verteidigung und Außenpolitik. Die Landwirtschaft soll verschont bleiben. Die EU-Staaten müssen sich bis Ende des Jahres auf ein Budget einigen. Trotz der andauernden russischen Brutalität im Ukraine-Krieg hat US-Präsident Donald Trump einen Öldeal mit Russland abgeschlossen. Moskau wird den USA hunderttausende Tonnen Diesel liefern. Dafür werden vorübergehend sogar Sanktionen aufgehoben. Ansgar Gersmann berichtet.
5: Eigentlich wollten die USA die Sanktionen gegen Moskau verschärfen, doch nun gibt es eine Kehrtwende im Weißen Haus. Russland werde mehr als 300.000 Tonnen Diesel für die USA und den Weltmarkt zur Verfügung stellen. Das habe er mit dem russischen Präsidenten vereinbart, sagt Donald Trump und spricht von einer großen Sache. Trump steht wegen der steigenden Preise in seinem Land unter Druck und das kurz vor den wichtigen Zwischenwahlen. Kritik kommt von der Opposition. Der von Trump angezettelte Iran-Krieg sei für die hohen Energiekosten verantwortlich. Auch der ukrainische Präsident reagiert scharf und spricht von einem Geschenk an Moskau. Es sei mehr Geld, um der Ukraine Leid zuzufügen. Fachleute verweisen außerdem darauf, dass die Lieferungen aus Russland den hohen Dieselpreis in den USA kaum beeinflussen werden.
2: In Wien hat die Polizei einen 40-Jährigen wegen Mordverdachts festgenommen. Er soll jene 35-jährige Frau getötet haben, die gestern in einem Stiegenhaus gefunden worden ist. Nicola Corazza berichtet.
6: Beim Eintreffen der Polizei in jenem Haus im dritten Bezirk, in dem die 35-jährige Frau leblos gefunden wurde, war der Verdächtige als Zeuge anwesend, weil er dort wohnte, so Polizeisprecher Philipp Hasslinger.
7: Bei der Vernehmung hat sich jetzt ergeben, dass im Zuge eines Beziehungsstreits hier stumpfe Gewalt von Seiten des 40-Jährigen ausgeübt wurde. Und dieser daher jetzt als mordverdächtig gilt.
6: Der Mann habe die obdachlose Frau im Sommer kennengelernt und bei sich aufgenommen.
7: Der 40-Jährige wurde bereits mehrfach von der Kriminalpolizei vernommen und hat sich hier auch geständig gezeigt, hier massive Gewalt gegen die Frau ausgeübt zu haben.
6: Die 35-Jährige dürfte geschlagen und gewürgt worden sein. Das Ergebnis der Obduktion steht noch aus.
2: Das war das Mittagsjournal mit Rosanna Zara.
8: Die Wetteraussichten richtig herbstlich. In Nordtirol regnet es immer wieder. In Osttirol zielen zu den Auflockerungen immer mehr Wolken auf und auch da gibt es am Nachmittag kurze Regenschauer. Die Schneefallgrenze, die liegt bei ca. 2100 bis 2500 Meter und die Höchstwerte, die steigen maximal auf 11 bis 16 Grad. Im Lienzer Becken gehen sie vielleicht 18 Grad aus. Die Nacht, die bleibt nass und verregnet und auch morgen am Sonntag geht es wechselhaft durch Tirol. Sicher unterwegs mit dem Radio Tirol Verkehrsservice um 6:06 mit Christoph Praxmacher.
9: Geduld brauchen Sie weiterhin im Unterland auf der A12 der Interautobahn Richtung Deutschland. Vor dem Autobahngrenzübergang Kufstein-Kiefersfelden warten Sie aktuell 10 Minuten. Deutlich mehr Geduld einplanen müssen Sie in Südtirol, wenn Sie auf der Brennerautobahn Richtung Innsbruck unterwegs sind. Vor der Grenze am Brenner gibt es weiterhin Stau. Hier brauchen Sie 45 Minuten länger.
8: Gute und sichere Fahrt.
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8: In Ems gibt es gerade leichten Regen bei 11 Grad. Auch in Heiming regnet es. Und in Nauders. Gemütlicher Herbsttag an diesem Samstag. Und dazu der gemütliche Sound.
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8: Gleich mit José Feliciano und Take That. Und los geht's jetzt um 11:45 mit Paul McCartney. I can wait.

0: 19 Minuten nach 12, Sie hören Radio Tirol am Samstag. Und seit diesem Schuljahr greift das Recht auf Kinderbildung und Betreuung bei uns in Tirol. Die Städte und Gemeinden müssen dafür aber jetzt deutlich tiefer in die Tasche greifen, Theresa Kleinheinz.
1: Wie tief, das hat der Tiroler Städtebund jetzt erhoben. Und allein ohne Unterstützung sei das nicht zu stemmen, sagen die großen Städte und Gemeinden. Deshalb erwartet man sich jetzt Unterstützung vom Land.
0: In welcher Form das genau passieren kann, das hören Sie bei uns, bei der Radio Tirol Mittagsinfo um 12.30 Uhr. In Radio Tirol.

0: Gleich ist es 12:30, gleich die Infos aus Tirol.
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0: Genau, 12:30, sicher unterwegs mit dem Radio Tirol Verkehrsservice und Christoph Baxmacher.
5: Wir schauen ins Unterland, da ist die B976, die Kössener Straße in Kössen, nach einem schweren Unfall derzeit gesperrt. Es gibt hier keine lokale Ausweichmöglichkeit. Viel Geduld weiterhin gefragt in Südtirol auf der Brennerautobahn Richtung Innsbruck. Vor der Grenze am Brenner gibt es weiterhin Stau. Mittlerweile brauchen Sie hier eine Stunde länger.
0: Gute und sichere Fahrt.
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7: Gestiegene Kinderbetreuungskosten belasten Städte und Gemeinden. Aussteller orten positive Konsumstimmung auf Innsbrucker Herbstmesse. Und heute viele Wolken und Regenschauer.
6: Im Studio Theresa Kleinheinz.
7: Der Tiroler Städtebund fordert vom Land Tirol zusätzliche Mittel für die neuen Vorgaben in der Kinderbetreuung. Alleine in 13 Städtebundgemeinden seien einmalig knapp 43 Millionen Euro und danach jährlich fast 3 Millionen Euro zusätzlich nötig. Mit Schulbeginn hat in Tirol das Recht auf Kinderbildung und Betreuung gestartet. Christoph Praxmara berichtet.
5: Die höchsten einmaligen Mehrkosten meldet die Stadt Innsbruck mit 34 Millionen Euro. Gefolgt von Telfs mit mehr als 6 Millionen. Auch Schwarze und Reute rechnen mit jeweils über 1 Million Euro. Das geht aus einer Erhebung hervor. Der Städtebund widerspricht dem Land, wonach man mit der bisher angedachten Förderung ausreichend entgegenwirken könne. Der Städtebund mit 34 Millionen Euro. Gefolgt von Telfs mit mehr als 6 Millionen. Auch Schwarze und Reute rechnen mit jeweils über 1 Million Euro. Das geht aus einer Erhebung hervor. Der Städtebund widerspricht dem Land, wonach man mit der bisher angedachten Förderung ausreichend entgegenwirken könne. Der Städtebund, allen voran der

0: Aufstellung und einen Forderungskatalog will der Städtebund bis Dienstag dem Land übermitteln.
1: Eine Stellungnahme des Landes dazu gibt es noch nicht. Noch bis morgen läuft die 92. Herbstmesse in Innsbruck mit über 35.000 Besucherinnen und Besuchern. Und es gibt gute Nachrichten aus vielen Branchen von der Messe. Nach den Corona-Jahren, in denen auch mit Förderungen viel investiert wurde, folgte ja ein Loch. Jetzt ziehen Interesse und Käufe aber offenbar wieder deutlich an. Das Konsumklima hat sich verbessert, heißt es auf der Innsbrucker Herbstmesse. Wolfgang Böhmer hat sich dort umgehört.
2: Ja, über 340 Aussteller sind aktuell hier auf der Herbstmesse. Nur zum Vergleich, vor ein paar Jahren nach Corona waren es 240, 250. Hans-Jörg Stein, der Geschäftsführer der Messe hier. Sie sagen, man hat so das Gefühl von den Ausstellern, es zieht wieder an.
3: Genau, die Aussteller bestätigen uns, dass das Interesse der Besucher gerade im Bereich von Wohnen und Einrichten sehr stark vorhanden ist. Es wird nicht nur geschaut, sondern auch gekauft und auch investiert.
2: Einer, der zum ersten Mal seit Jahren wieder auf der Messe im Herbst ist, ist der Michael Ortner von der Firma Anrei, Möbelproduzent in Oberösterreich. Warum seid ihr wieder auf der Messe?
4: Ja, wir versuchen heute jetzt wieder da den kleinen Aufwind, was jetzt da in Österreich steht, da mitzunehmen und da mal uns zu präsentieren auf der Innsbrucker Herbstmesse. Und schon wie wir jetzt die letzten zwei Tage gesehen haben, ist der Andrang wirklich gut. Und wir hoffen, dass das so weitergeht und dass wir gemeinsam da einen guten Erfolg haben.
2: Aber es waren schwierige Jahre jetzt, oder?
4: Ja, die letzten Jahre waren nicht einfach. Nach der Corona-Geschichte natürlich da ein Hype und dann natürlich ein tiefes Loch. Und jetzt natürlich zahlt das Ganze schon wieder so richtig an. Das spüren wir. Ist auch spürbar in den Umsätzen.
2: Auch im Zillertal werden wieder mehr Küchen gekauft. Helmut Niederkircher ist einmal Küchenstudio in Wiesing. Ihr wart auch in den letzten Jahren auf der Messe. Merkt ihr einen Unterschied heuer?
5: Wir merken einen Unterschied. Also die Leute haben wieder mehr Motivation, uns die Pläne für die Häuser und Einrichtungen zu geben, damit wir Küchen planen dürfen oder Einrichtungen planen dürfen. Hat man sicher schon, dass es wieder gescheit ausschaut.
2: Also es wird nicht nur geschaut, sondern auch gekauft?
5: Nein, es wird absolut gekauft, absolut, absolut. Also das heutige Jahr war wirklich sehr, sehr, sehr positiv.
2: Also es sind auch wieder mehr Menschen auf der Messe und es wird nicht nur geschaut, sondern auch gekauft.
1: In Amlach in Osttirol ist der Kirchturm wieder komplett. Vor zwei Jahren hat ein Blitz das Kreuz getroffen. Der Wetterhahn wurde schwer ramponiert. Dank der Unterstützung durch die Einwohnerinnen und Einwohner von Amlach ist die Kirchturmspitze jetzt saniert worden, berichtet Robert Hippacher.
6: Es war irgendwann 2024, als ein Unwetter über Amlach hereinbricht. Der Blitz fährt in die Kirchturmspitze. Kreuz und Wetterhahn werden schwer beschädigt, schildert Kirchturmdecker Walter Perfler aus Amlach.
7: Der Hahn war komplett schwarz, dass der Blitz eingeschlagen gehabt hat, obwohl eh alles mit Blitz weitergeerdet ist. Aber da verbrennt es meistens dann das Gold oder die Beschichtung, was oben ist. Und sonst halt der Hagel, was ist auch.
6: Mit Hilfe von Spenden und tatkräftiger Unterstützung ist es jetzt gelungen, den Kirchturmschmuck zu erneuern. Der ganze Ort ist zusammengestanden, um dem seit 40 Jahren tätigen Kirchturmdecker zu helfen.
7: Ja, genau. Wir mussten einen neuen Wetterhahn machen. Den hat der Lubel Daniel, der ist auch von Amlach, hat den angefertigt. Ganz einen schönen, einen massiven. Und den haben wir dann neu vergoldet. Und gleichzeitig haben wir auch gesehen, dass das Kreuz schon ziemlich für die Krähen, weil die sitzen alle oben. Zergotzt ist, nochmals Kreuz auch klein gemacht oder halt neu vergoldet.
6: 43 Meter hoch ist der Turm der Amlacher Kirche, die der heiligen Ottilie geweiht ist. Gefährlich ist die Arbeit nur bedingt, sagt Walter Perfler.
7: Wir haben unsere Seile, eigentlich wo wir fahren, und dann haben wir noch so Sicherheitsflaschen. Das haben wir Sicherheitsgurt mit langen Seilen. Die fahren durch aus der Flasche aus, das ist ein 5 mm Drahtseil. Und das geht ein und aus wie ein Sicherheitsgurt.
6: Geweiht wurde der Kirchturmschmuck bereits im Mai. So hat sie jetzt wieder den ganzen Segen von oben, die Kirche von Amlach.
1: Und wir kommen noch zum Sport. Nach dem erlösenden 2:1-Treffer durch die Tirolerin Nicole Biller lebt der WM-Traum der Frauenfußball-Nationalmannschaft. Die ÖFB-Auswahl konnte in der Qualifikation für die Weltmeisterschaft 2027 in Brasilien gestern Kosovo besiegen. Die Torschützin aus Kufstein, Nicole Biller, blickt schon auf das Rückspiel am Dienstag voraus, bei dem sich entscheiden wird, ob Österreich in die zweite Playoff-Runde einzieht.
8: Aufpassen muss man immer. Also es ist uns schon bewusst, dass es auch jetzt daheim kein Selbstläufer wird. Auch wenn wir jetzt hier sehr, sehr viel Ballbesitz gehabt haben, ist es trotzdem nicht so einfach. Wir wissen nicht, was der Gegner vielleicht nächste Woche macht. Und deshalb müssen wir uns wieder gut darauf einstellen und unser Spiel spielen.
1: Gelingt der Einzug in die nächste Runde, wartet voraussichtlich die Schweiz als Gegner. ORF 1 überträgt am Dienstag ab 18 Uhr live aus Wien.
9: Und wir haben noch die Wetteraussichten und da regnet es verbreitet. In Nordtirol, gerade über Innsbruck, hängen dicke Wolken und da regnet es immer wieder. Und die Regenschauer, die ziehen im Laufe des Nachmittags auch in Richtung Osttirol, wo es jetzt noch teilweise ein paar Auflockerungen gibt. Die Höchstwerte 11 bis 16 Grad im Lienzer Becken, 18 Grad. Die Nacht, die

auch nass, immer wieder gibt es Regenschauer, teilweise auch intensiv. Und morgen am Sonntag ein wechselhafter Tag, immer wieder dicke Wolken, einzelne Regenschauer sind mit dabei, dazwischen aber auch kurze Auflockerungen. Die Schneefallgrenze, die liegt morgen untertags zwischen 1700 Metern und 2000 Metern. Wird also morgen noch eine Spur kühler. Weiter geht's bei uns jetzt mit den Bee Gees in Radio Tirol.

12 Uhr und 44 Minuten, der Samstagmittag. Was haben Sie jetzt in der letzten halben Stunde gerade gemacht? Wahrscheinlich waren ganz wenige bei uns in Tirol gerade in der Sauna. Im Gegensatz zum Franz Bosch. Der hat sich gerade eingeschwitzt für die Liebste Weiß heute aus Saffhaus. Wir schalten quasi gleich direkt zu ihm in die Sauna, ins Oberland.

0: Heute am Abend ist es wieder soweit. Franz Posch, legendärer Tiroler Musiker und Moderator, ist mit der Liebsten Weiß heute wieder mal zu Gast in Tirol in Schaffhausen und schwitzt sich zum Mittag einfach so mal ein bisschen ein, oder?
1: Ja, also wir sind da wunderbar untergebracht im Hotel Gabriela und ich hocke gerade auf dem Balkon, bin aber gerade außer von der Sauna. Und das war natürlich ganz, ganz erfrischend, muss ich sagen. Wir waren da so ein paar Kollegen unten. Einer, der Walter von der Technik, von der Tontechnik, der ein super Aufgießer, der hat gewachselt, das war herrlich. Und jetzt hocke ich da und schaue ein bisschen in die Gegend. Wir haben einen kleinen Regen, ein bisschen Wolken, aber das tut ja gar nichts. Wir sind unter Dach und ich werde nachher in Kürze losstarten, auf zum Leitewirt. Da schauen wir uns nachher um 13:30 die Generalprobe an, die haben wir gestern aufgenommen. Und da gibt es immer wieder was zu verbessern. Ja, und dann noch einmal kurze Stellprobe, abends live.
0: Und endlich wieder mal mein Liebste Weiß in Tirol, oder? In der Heimat?
1: Ja, werden wir schon länger nicht mehr. Und sozusagen ein Heimspiel. Noch dazu alle Gruppen, kann man sagen, vom Oberland.
0: Gibt es da irgendwas, was du jetzt erzählen kannst, damit man vielleicht noch einen Grund mehr hat, heute am Abend einzuschalten?
1: Ich war im Vorfeld ja schon da auf dem Hochplateau, Schaffhausen-Fisladis. Und habe mir umgesehen, was es da alles Sehenswertes gibt. Und ich habe da Sachen gemacht. Ich bin zum Beispiel im Angsthaus mit dem Schaffhauser Sauser. Habe ich mir einhängen lassen. Und nach über 90 Meter über dem Boden, da bin ich ins Tal gesegelt. Und einen Skitag im März haben wir auch schon gehabt, also für die Sendung. Und das war ein Traumtag ohne Wolke und wir waren die Ersten auf der Piste. Also da bin ich extra vom Langschläfer zum Frühaufsteher mutiert.
0: Und wir verraten auch noch, du hast die schlimmste Kuh vom Oberland getroffen, glaube ich, oder?
1: Ja, beim Almabtrieb waren wir dabei. Es ist ein sehr festliches Ereignis eigentlich. Die werden alle sehr geschmückt, die Kühe. Und es gibt immer wieder, auch wie bei den Menschen, gibt es Spinner. Und da war eine Spinnerin dabei, die ist einfach kreuz und quer gelaufen. Die hat sich nicht an die Gruppe gehalten.
0: Franz, heute am Abend, mein Liebste Weiß, wie immer ORF 2, eine schöne Sendung, toi toi toi, und jetzt noch einen feinen Nachmittag.
1: Danke sehr, danke schön.
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1: Mit Rosanna Zara am Mikrofon. Die irische EU-Ratspräsidentschaft hat einen neuen Vorschlag für das nächste siebenjährige EU-Budget ab 2028 vorgelegt. Bis Jahresende müssen sich die Mitgliedsländer da ja noch einig werden. Die EU-Kommission wollte das Budget im Vergleich zum letzten um 60% erhöhen. EU-Korrespondent Johannes Pertra in Brüssel, was steht denn jetzt konkret im neuen Budgetvorschlag der Iren?
2: Die Iren schlagen für das nächste siebenjährige EU-Budget eine Höhe von rund 1,83 Billionen Euro vor. Das sind 159 Milliarden Euro weniger als von der EU-Kommission vorgesehen. Europaministerin Claudia Bauer von der ÖVP sagt, für Österreich sei das immer noch viel zu hoch und verlangt weitere Kürzungen. Bauer sagt, man könne nicht, wenn man zu Hause jeden Euro zweimal umdrehen muss, die Ausgaben auf EU-Ebene derart erhöhen.
1: Danke, Johannes Perterer aus Brüssel. Über den Süden Italiens sind heftige Unwetter gezogen. Für Sizilien und große Teile Apuliens und Kalabriens ist die zweithöchste Warnstufe Orange ausgerufen worden. Starkregen hat zu Überschwemmungen und Erdrutschen geführt. Straßen wurden von Schlamm und Geröll verwüstet. Besonders schwer getroffen ist die Gemeinde Melito di Porto Salvo in Kalabrien. Sie wurde in der Nacht von einer Sturzflut getroffen. Autos wurden mitgerissen und ins Meer gespült. Im Südburgenland in Kofidisch haben Unbekannte in der Nacht einen Bankomat gesprengt. Wie hoch der Schaden ist, ist noch unbekannt. Eine Geldkassette dürfte aber fehlen. Verletzt wurde niemand. Die Polizei hat noch in der Nacht eine Fahndung eingeleitet und dafür auch Kräfte aus der Steiermark und dem nahen Ungarn eingesetzt. Bis jetzt gibt es von den Tätern aber keine Spur. Sport jetzt noch. Red Bull-Pilot Max Verstappen gewinnt das Sprintrennen in Singapur, das wegen starker Regenfälle verspätet begonnen hat und danach turbulent verlaufen ist, Gerhard Prohaska.
3: Ja, Max Verstappen ist das cool nach Hause gefahren und bedankt sich bei George Russell, der mit einem Crash den Weg freigemacht hat. Bitter für Russell, der die Führung auf nasser Strecke weggeworfen hat. Und Gesprächsbedarf gibt es auch bei McLaren. Teaminterner Crash zwischen Lando Norris und Oscar Piastri in der allerletzten Runde. Statt Platz 4 und 5 gibt es wohl eine ordentliche Rüge des Teamchefs. Und damit gewinnt Max Verstappen nach dem Grand Prix Malaysia auch das Sprintrennen in Singapur.
4: We got of course a bit lucky with what happened with George out of the last corner. Just try to bring it home and of course happy to win here in the sprint, but I also know that I want to win tomorrow, not today.
3: Dahinter landen die beiden Ferraris, Lewis Hamilton zweiter, Charles Leclerc dritter und Kimi Antonelli wird vierter. Das Qualifying in Singapur beginnt um 15 Uhr, auch live in OF1.
1: Das waren die Nachrichten mit Rosanna Zara.
5: Das Wetter. Dicke Wolken, nur ein paar Auflockungen noch in Osttirol, aber auch die Regenschauer ziehen von Nordtirol in den nächsten Stunden Richtung Osttirol. So muss heute in ganz Tirol immer wieder mit Regenschauern rechnen, bei Höchstwerten zwischen 11 und 16 Grad. Einzige Ausnahme im Lienzer Becken kann es vor den Schauern noch 18 Grad geben. Auch die Nacht, die verläuft teilweise nass und morgen am Sonntag geht es wechselhaft weiter. Am Vormittag Nebel- und Hochnebelfelder, zwischen aber ein bisschen Sonnenschein in Oberland und in Osttirol, aber auch dann wieder einzelne Regenschauer. Richtiges Herbstwetter auch morgen bei Höchstwerten von 11 bis 17 Grad. Gleich 4:01. Sicher unterwegs mit dem Radio Tirol Verkehrsservice. Die B176 Kösterner Straße ist immer noch nach einem Unfall gesperrt. Da gibt es keine lokale Ausweichmöglichkeit. Damit der Blick nach Bayern. Autobahn A8 Richtung München vor der Baustelle bei Rohrdorf. Ein Plus von 40 Minuten Richtung Salzburg dauert eine Viertelstunde länger. Und noch der Blick nach Südtirol auf die Brenner Autobahn Richtung Innsbruck. Vor der Grenze am Brenner Stau und ein Plus von 40 Minuten derzeit noch im Reiseverkehr. Wir wünschen gute und sichere Fahrt, gleich mit den Sportfreunden.
6: Applaus, Applaus für deine.
5: Wir spielen für Sie Zucchero. Und los geht's hinein in diese Stunde mit Neil Diamond, Longfellow Serenade.
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5: Einen schönen Samstag.

0: Jetzt geht's zum Pitztaler Gletscher gleich und zu einer Künstlerin. Ultramarinblau ist die Lieblingsfarbe. Berggipfel ihr Lieblingsmotiv. Die Künstlerin Hanna Philomena Scheiber bemalt aber nicht nur Leinwände, sondern auch Keramik, Textilien, Häuserfassaden und zuletzt die Liftstützen und Gondeln am Pitztaler und auch am Kaunertaler Gletscher. Mehr Sichtbarkeit wünscht sich die gebürtige Ötztalerin.
1: Zum einen möchte ich ja Bewusstsein schaffen für Kunst und Kultur generell in der Bevölkerung. Und ich glaube, das kann man am besten damit, wenn man die Kunst dort findet, wo man sie am wenigsten erwartet, also außerhalb von einem Museum oder einer Galerie. Und ja, was mir auch ganz wichtig ist in meiner Arbeit, Frauen in der Kunst seien nach wie vor highly underrated. 87% in Museen gezeigte Kunst ist nach wie vor von Männern. Und das ist eigentlich auch was, in dem ich mit meiner Arbeit immer wieder Aufmerksamkeit erregen möchte.
0: Sagt die Tiroler Künstlerin. Nach dem Studium an der Kunstuni in Wien und Florenz hat sie ihren Lebensmittelpunkt zurück in die Heimat nach Tirol verlagert. Mitten hinein in das Tirol der Seilbahner und Hotelburgen. Kein leichtes Pflaster für die Kunst.
1: Ich bin in einzigen tourismusfreien Haushalt tatsächlich von Obergurgl aufgewachsen. Und als Kind nimmst du das natürlich anders wahr, aber umso älter ich warm bin, habe ich dieses Anderssein als unglaubliches Privileg erfahren dürfen, weil du relativ früh eben lernst, dich kritisch zu äußern, vielleicht Dinge anzusprechen, die man nicht so gern hört und auch damit zu leben, dass man vielleicht nicht ins Bild passt.
0: Und egal, ob es anderen passt oder nicht, die Künstlerin Hanna Philomena Scheiber, die weiß, wie sie auf sich und ihre Kunst aufmerksam machen kann. Wie ihr das gelingt, das zeigen wir Ihnen heute am Abend in unserer Reihe Tiroler Leut im Zuge von Tirol heute. 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Und dem Wetter entsprechend gemütlich geht's bei uns weiter jetzt mit Lou Reed. Walk on the Wild Side in Radio Tirol.

Genau, halb zwei ist es. Da schauen wir auf Tirol Straßen im Radio Tirol Verkehrsservice. Gute Nachrichten gibt es von der Kössener Straße. Da ist einen Unfall gegeben. Da ist die Unfallstelle geräumt und die Straße wieder frei. Der Blick nach Bayern, Autobahn A8, großes deutsches Eck Richtung München. Vor der Baustelle bei Rohrdorf ein Plus von 30 Minuten in der Gegenrichtung Richtung Salzburg. Da warten Sie 15 Minuten. Und noch nach Südtirol auf die Brenner Autobahn in Fahrtrichtung Innsbruck. Vor der Grenze am Brenner gibt es Stau und mittlerweile wieder ein Plus von einer Stunde circa. Gute Nerven. Und da, wo es geht, eine gute und sichere Fahrt durch das Wochenende.

Samstag, 10.10.2026 und vom Wetter her kann man durchaus was drinnen erleben heute. Wir haben ein paar Veranstaltungen durch Tirol herausgesucht. Um 19.30 Uhr heute in Kufstein in der Arche Noah, da gibt es Musik und Kabarett mit Jimmy Schlager auf der Bühne. Wir bleiben in Kufstein, aber andere Location. Im Novum gibt es im Zuge vom Nachtgespräch auf der Bühne den preisgekrönten Zeitreporter Wolfgang Bauer. Auch um 19.30 Uhr aber in Völs in der Bleike ein Konzert von der Western Country Band. Es geht weiter nach Hochfilzen im Kulturhaus. Auch da gibt es Musik auf der Bühne, ein Konzert von Oskar und Streicher. Und last but not least, um 20 Uhr heute in Oberperfus im Peter-Anich-Haus. Premiere von der Bühne Oberperfus, das Stück Extra Wurst. Ja, vielleicht nichts für Vegetarier. Egal, wo es sie hinzieht, viel Spaß.

Was lese ich da? Ein Hund weiß nicht, wie man Liebe schreibt, aber er weiß, wie man sie täglich zeigt. Bitte schön. Gutzele. Heute am 10.10. ist ja Welthundetag. Also an den besten Freund des Menschen. Liebe Grüße, egal wo ein Hund gerade in Tirol seine Runden dreht. Das war Radio Tirol, hundisch gebellt. Ich bin der Sebastian Bossert, wünsche noch einen feinen Samstag. Ja.

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1: Mit Rosanna Zara am Mikrofon. Im Wettbewerb um Billig Airlines verliert der Flughafen Wien-Schwechat weiter an Boden. Ryanair hat diese Woche angekündigt, zwei weitere Flugzeuge abzuziehen. Schuld daran seien die hohen Standortkosten. In der ZIB 2 hat Flughafenvorstand Günter Ofner gestern deshalb eine Abschaffung oder zumindest deutliche Senkung der Flugabgaben gefordert. Stefan Schwarzwald-Zeiler berichtet.
2: Die Ticketsteuer beträgt derzeit 12 Euro. Allerdings habe sie keinen Lenkungseffekt. Es komme nur zu einer Verdrängung in Richtung Bratislava, wo die Kosten für Airlines um ein Drittel niedriger seien, sagt Flughafen Wien-Vorstand Günter Ofner.
3: Die Ticketsteuer ist ein Schuss ins eigene Knie und ein Arbeitsplatzförderprogramm für Bratislava. Denn die 2 Millionen Passagiere, die uns heuer fehlen, und die hat Bratislava mehr.
2: Mehrere Länder in der EU, darunter auch die Slowakei, haben so eine Abgabe wieder abgeschafft. Ofner fordert zumindest eine Halbierung.
3: Weil dann würde ein Teil des Verkehrs wieder zurückkommen. Das würde letztlich dem Finanzminister mehr Steuereinnahmen bringen, als er heute durch die Ticketsteuer bekommt.
2: Darüber hinaus könne man damit Wachstum und Beschäftigung in der wachsenden Luftfahrt ankurbeln, sagt Ofner.
1: NEOS-Chefin Beate Meindl-Reisinger hat bei der heutigen Mitgliederversammlung der Partei ihre Regierungsarbeit verteidigt. Man habe beinahe alle Vorhaben durchgesetzt, etwa das zweite verpflichtende Kindergartenjahr. Die seit Monatsanfang geltende Paketsteuer nennt Meindl-Reisinger einen Murks, sie soll wieder abgeschafft werden. In Panama hat ein heftiges Erdbeben schwere Schäden angerichtet. Mindestens 27 Menschen wurden verletzt. Von Todesopfern ist bisher nichts bekannt. Viele Menschen sind in Panik geraten, berichtet Ansgar Gersmann.
4: Beben sind in Panama selten, doch nun hat um 12.56 Uhr Ortszeit die Erde mit einer Stärke von 7,7 gewackelt. Es sei sehr stark gewesen, sagt eine Frau in der Hauptstadt. Lampen, Tische und Stühle, alles habe sich bewegt. Besonders betroffen waren zentrale Provinzen und der Süden des Landes. Opfer werden zunächst nicht gemeldet, eine ausgegebene Tsunami-Warnung wird später wieder aufgehoben. Doch Gebäude stürzen ein oder werden schwer beschädigt. Staatschef José Raúl Molino spricht von einer großen Katastrophe für das Land. Die Bevölkerung ruft er auf, Ruhe zu bewahren. Länder wie Kolumbien, Ecuador und Guatemala haben bereits Hilfe angeboten.
1: In der Türkei tritt mit 1. November das Social-Media-Verbot für unter 15-Jährige in Kraft. Das steht jetzt fest. Dienste, die süchtig machen können, werden für Kinder verboten. Kritiker sehen darin eine Einschränkung der Meinungsfreiheit. Das waren die Nachrichten mit Rosanna Zara.
5: Regen zieht über Tirol hinweg. Von Westen her lockert es dann gegen Abend auch schon wieder auf. Länger nass und gewittrig zum Teil bleibt es heute in Osttirol. Die Temperaturen, die entsprechen der Jahreszeit. Sich unterwegs, da sind Sie mit dem Radio Tirol Verkehrsservice. Da sind uns in Tirol keine Störungen gemeldet worden. Aber in Bayern, Autobahn A8 Richtung München, vor einer Baustelle bei Rohrdorf 30 Minuten Zeitverlust. Richtung Salzburg verlieren Sie eine Viertelstunde. Und in Südtirol auf der Brenner Autobahn Richtung Innsbruck. Vor der Grenze am Brenner gibt es Stau und über eine ganze Stunde Zeitverlust. Gute und sichere Fahrt.
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5: Herzlich willkommen im Oktober. Heute gönnt er unserer Seele eine kleine Auszeit. Die Blätter sind nass, sie werden auch immer gelber und bei grauem Himmel widmet man sich einfach mal den Dingen, wie zum Beispiel vielleicht im Kochbuch schmökern, Kräutersalze zusammenstellen, Ruhe genießen oder umtriebig auf der Innsbrucker Herbstmesse unterwegs zu sein, Leute treffen, Schönes kaufen und in der Radio Tirol Musik Lounge abzutanzen. Da schauen wir dann auch gleich hin. Gute Zeit.
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1: Eigentlich ist es ja der perfekte Tag, um auf der Innsbrucker Herbstmesse herumzuschlendern, sich Zeit zu lassen beim Schauen, beim Gustieren, beim Probieren. Und das Programm der ORF Tirol Musik Lounge ist bunt wie die Farben der Blätter im Herbst. Die hochbegabte Musikerin, unsere lässige Lena Schauer, Love Her Music, die wird heute auftreten um kurz vor 16:30, also 17:50. Da sichert man sich sicher am besten einen Platz schon früh genug. Ihre Stimme, ihren Interpretationen zu lauschen, das ist Freude pur. Und die Vorfreude auf den Josh, ja, die spürt man natürlich auch schon. Der kommt heute live um 18 Uhr auf unsere Bühne. Und wie aufgeregt der ein oder andere da schon ist, das hören wir noch vor 3 in Radio Tirol. Und Joshs Namen tanzen, ja, das können Sie natürlich schon jetzt. Just Move.

0: Mit Musik von Wang geht es zu auf 2:30. Und sicher unterwegs, da sind Sie mit dem Radio Tirol Verkehrsservice. Gute Nachrichten für Tirol. Da gibt es keine Störungen, aber auf der Autobahn A8 in Bayern in beiden Richtungen vor einer Baustelle bei Rohrdorf je 15 Minuten Zeitverlust. Und in Südtirol Brenner-Autobahn Richtung Innsbruck vor der Grenze am Brenner Stau. Und Sie verlieren eine Stunde. Da brauchen Sie Nerven. Gute und sichere Fahrt. Ein Fest nach dem anderen geht jetzt im Herbst über die Bühne und die Bauern mögen natürlich gerne stolz zeigen, was sie denn da heuer so alles geleistet haben. Tausende Tonnen Kürbisse, jeder in Tirol mit der Hand geerntet, der ganz und ohne Delle auf den Markt kommen soll. Es war ein guter, trockener Sommer für die Kürbisse, 3-4 Monate sind die locker haltbar und das Markenzeichen, dass sie gut gereift sind? Wissen Sie es? Das ist der leicht graue Ton, der leicht graue Schleier auf dem Kürbis. Wie es den Äpfeln geht heuer, wie saftig, süß, bekömmlich sie sind. Wir hören das gleich. Gute Zeit.
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0: gerne ein bisschen Romantik bei Regen. Und wie schaffe ich jetzt den Übergang zum Apfel? Okay, Adam, Eva, Apfel, Paradies. Und es schmeckt. Im Herbst läuft einem wirklich einfach dauernd das Wasser im Mund zusammen. Ein guter Apfelcreme zum Tafelspitzer wird, ein Apfelstrudel zum Beispiel oder gebackene Apfelspalten. Das schmeckt alles wunderbar. Und die Äpfel, die jetzt fleißig geerntet worden sind, Rudi Wammes aus Heiming, der hat Kisten über Kisten an Äpfeln geerntet. Und das, obwohl es wirklich einige Wetterkapriolen für ihn gegeben hat und in den Äpfelgärten auch ganz viel zu tun gewesen ist.
1: Der Frühjahr war eigentlich kalt. Also wir haben 4-5 Mal Frost bringen müssen. Danach haben wir die erste Trockenheit gehabt. Dann haben wir müssen beregnen natürlich, damit die Bäume Wasser kriegen. Dann haben wir einen heißen Sommer gehabt mit sehr wenig Niederschlägen.
0: Und dann hat man vermutlich viel bewässern müssen im Apfelgarten vom Rudi mit altbewährtem.
1: Deswegen haben wir auch ein Wassersystem von ganz alten Zeiten her noch, weil das früher auch schon so war. Das sind sicher 200, 300 Jahre alt.
0: Oho. Und hat sich's rentiert in diesem Jahr?
1: Wir haben schöne Äpfel, relativ große Äpfel, schöne Ausfärbung, guten Geschmack. Sie sind sehr hart. Also wir haben richtig gute Qualität.
0: Ja, wunderbar. Der Rudi ist auf jeden Fall sehr zufrieden mit der heurigen Ausbeute. Und eine Apfelsorte hat der heiße Sommer. Dieser hat das sehr gut getan, wie er sagt.
1: Der Gala liebt es ja, wenn es recht heiß ist im Sommer, weil dann wächst er richtig gut. Deswegen haben wir heuer eine relativ große Fruchtgröße bei Gala.
0: Sehr gut. Also die Apfelbauern sind zufrieden mit der Ernte dieses Jahr, so soll es sein. Und die Heiminger Äpfel gibt es ja heute und nächsten Samstag knackfrisch zu kosten bei den Heiminger Markttagen.

0: David Felix, das ist Musik aus Tirol. Der David Felix ist aus dem Tiroler Unterland. Aus dem Tiroler Oberland, da stammt die Lena Schauer, die sich ja heuer auch für den Song Contest gemeldet hatte. Und ja, ich muss echt sagen, die hat so ein Talent, dass es wirklich nicht so viele gibt von der Sorte. Sie tritt heute auf bei unserer Radio Tirol ORF Musik Lounge und die Fans, die stehen schon Schlange, Florian.
1: Vor der Radio Tirol Musik Lounge, da stehen die Fans schon Schlange. Wollt ihr euch einmal vorstellen, wer seid ihr denn jetzt? Hallo.
2: Hallo, ich bin die Marie.
1: Aus?
3: Innsbruck.
4: Hallo, ich bin die Johanna und komme aus Dauer.
5: Ich bin die Emily und ich komme aus Arzle.
6: Hallo, ich bin die Marilena und komme aus Dauer.
1: Für wen seid denn ihr heute da?
7: Ich bin für die Lena Schauer da.
8: Auf jeden Fall Lena Schauer.
9: Auch für die Lena Schauer.
10: Auch für die Lena Schauer.
1: Ist die cool?
8: Ja.
1: Warum?
8: Also sie ist meine Cousine, also.
1: Unterstützt die Cousine?
8: Auf jeden Fall.
1: Was findet ihr cool an der Lena Schauer?
11: Ihre Stimme und ihre Lieder.
12: Ich finde es sehr cool, dass sie selber auch mit der Gitarre und so spielt.
13: Ja, sie hat sehr gute Songs, ja.
8: Ich finde auch ihre Songrichtung, also wie sie singt, richtig schön.
1: Ja. Kann man von diesen Songs auch was lernen fürs Leben, oder?
13: Ja, ich finde schon, ja.
8: Sie schreibt generell Geschichten von ihren eigenen Lebenssituationen. Das finde ich sehr toll.
1: Dann wünschen wir euch ganz viel Spaß beim Konzert. Jetzt geht's bald einmal los, die Lena fest anfeuern. Danke euch.
8: Auf jeden Fall.
14: Danke.
8: Ciao.
14: Tschüss.
8: Tschüss.
0: Na dann, 15.20 Uhr, Lena Schauer live auf der ORF Radio Tirol Bühne bei der Innsbrucker Herbstmesse.

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8: Mit Rosanna Zara am Mikrofon. Ab nächstem Jahr sollen die Netzkosten in Österreich neu geregelt werden. Für Haushalte soll die Neuregelung auch Einsparungen bringen, sagt der Vorstand der Regulierungsbehörde E-Control Michael Strebel. Es hängt aber davon ab, wie und wann man Strom verbraucht.
9: Das kommt darauf an, wie sich dieser Haushalt verhält. Wenn er sich netzdienlich verhält, dann sind die Chancen für eine Einsparung da. Wenn er sehr viele Spitzen produziert, wird er einen fairen Beitrag leisten müssen.
10: Das heißt, wenn der Haushalt wäscht, den Geschirrspüler einschaltet, wenn im Sommer viel Strom da ist, dann wird er weniger Netzkosten zahlen. Wenn er mit E-Auto am Abend lädt, dann wird er mehr zahlen?
9: Ich glaube, man kann das so sagen. Also wir haben jetzt auch diesen sogenannten SNAP, also den Sommerniederarbeitspreis, eingeführt untertags im Sommer. Wenn er hier seinen Verbrauch hinlegen kann, ist es ja jetzt schon eine 20-prozentige Reduktion des Arbeitspreises. Wir werden jetzt dann neu, so viel kann man ja schon sagen, auch einen Winterniederarbeitspreis machen. Das heißt, wenn Sie im Winter in der Nacht sehr viel Strom brauchen, also zum Beispiel Elektroauto dort laden und so, dann wird es dort auch eine Preisreduktion geben. Also ich glaube, das Gebot der Stunde ist Flexibilität,
8: sagt Strebel von der E-Control im Interview mit Paul Sihorsch. In Tschechien sind die zweitägigen Kommunal- und Senatswahlen zu Ende gegangen. Mehr als 8 Millionen Stimmberechtigte waren aufgerufen, in mehr als 6.200 Orten die Stadt- und Gemeinderäte zu bestimmen. Aussagekräftige Ergebnisse werden erst am späten Abend oder in der Nacht erwartet. Zu viele Häftlinge, fehlendes Personal, eine Steigerung bei Suizidversuchen. Die Lage in den österreichischen Justizanstalten ist dramatisch wie noch nie. In der Justizanstalt Simmering in Wien setzt man auf das Projekt Listener, also Zuhörer. Speziell geschulte Inhaftierte helfen dabei mit Häftlingen in Krisensituationen. Andrea Kandiola-Kimmel berichtet.
11: In der Justizanstalt Wien-Simmering gibt es aktuell 10 Listener. Sie helfen ihren Mitinsassen in psychischen Ausnahmesituationen, hören zu und überbrücken die Zeit, in der kein Psychologe im Haus ist. Stefanie Rapp, die Leiterin des psychologischen Dienstes der Justizanstalt Simmering.
12: Die werden dann in einem bestimmten vorab eingerichteten Haftraum, den Listener-Haftraum, untergebracht, bis das Fachpersonal, also der psychologische Dienst, wieder im Haus ist.
11: Die Listener werden sorgfältig ausgesucht und vorab geschult. Bei akuter Suizidgefahr werden sie übrigens nicht aktiviert. In diesem Fall werde professionelle Hilfe aufgesucht.
8: In Peru ist in einem entlegenen Ort in den Anden ein Mann mit aufsehenerregenden Namen zum Bürgermeister gewählt worden. Hitler Mussolini Simeon Flores hat die Wahl in Queropalca gewonnen. Der 45-Jährige ist Linkspolitiker. Schon 2018 ist in Peru ein Politiker mit dem Vornamen Hitler ins Parlament gewählt worden. Das waren die Nachrichten mit Rosanna Zara.
13: Eine einzige Messstation im Land zeigt Sonne zwischen den Wolken. Das ist gerade im Moment Lienz. Das heißt aber noch nicht, dass es in Osttirol nicht auch noch nass ist. Bis heute weit in den Abend hinein. Dann drückt sich die Kaltfront, die uns den Regen gebracht hat und immer noch bringt, schön langsam in den Südosten, in die Steiermark, nach Kärnten und dann auf den Balkan hindurch. Bei uns lockert es von Westen dann her auch schon wieder auf. Und sicher unterwegs, da sind Sie mit dem Radio Tirol Verkehrsservice in Tirol. Da gibt es keine Störungen. In Bayern auf der Autobahn A8 in beiden Richtungen. Von der Baustelle bei Rohrdorf je 10 Minuten Zeitverlust. Und in Südtirol auf der Brenner Autobahn Richtung Innsbruck. Vor der Grenze am Brenner gibt es Stau und unverändert über eine ganze Stunde Zeitverlust. Gute Nerven, gute und sichere Fahrt.
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13: Schlangenlinien fahren beim Radeln zwischen den heruntergefallenen Kastanien vorbei. Schönes Wochenende.
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Es ist 3:30 und sicher unterwegs, da sind Sie mit dem Radio Tirol Verkehrsservice. Da sind uns in Tirol keine Störungen gemeldet worden, aber in Südtirol Sorgenkind. Wow, Brenner Autobahn Richtung Innsbruck. Vor der Grenze am Brenner gibt es Stau und über eine ganze Stunde Zeitverlust. Stau gibt es auch in die Gegenrichtung Richtung Brixen. Ab der Grenze insgesamt ebenfalls eine Stunde Zeitverlust. Mir ist das passiert am Montag in dieser Woche. Eine ganze Stunde von Brixen bis nach Sterzing, ja. Da bleibt einem nur eines übrig, mal abfahren und dann ein bisschen was einkaufen gehen. Sonst beißt man sich in den Hintern, dass man nicht mit dem Zug gefahren ist. Alles Gute für Sie, wenn Sie stehen. Das wünscht Isabella Krasnitzer.

The Vandals in Radio Tirol und der Orne Mensch, jetzt von Cola und Schnute aus Tirol und der Orne Bergfex und Bergfilmfestival-Initiator aus Tirol ist gleich Gast in Beide Leute.

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1: Unser heutiger Gast ist eine bekannte Größe unter den Tiroler Bergsteigern. Es ist Ossim Miller. Er ist Mitbegründer der Alpenvereinsjugend Zierl, Mitglied bei den Wettersteinern, der legendären Innsbrucker Hochalpin-Gruppe. Und er organisiert zusammen mit seinem Team das inzwischen legendäre Zierler Bergfilmfestival. Das hat gestern Abend bereits zum 23. Mal stattgefunden und Sabine Hager hat den Bergfex davor getroffen.
2: Ja, wir sind jetzt im Vereinsheim der Alpenvereinsjugend Zierl und ich begrüße den Ossi Miller. Hallo Ossi.
3: Ja, grüß Gott, hallo.
2: Wie jedes Jahr gibt es auch heuer das Zürcher Bergfilmfestival, das 23. Dieses Bergfilmfestival ist eigentlich so ein jährliches Highlight.
3: 1999 haben wir es das erste Mal gemacht im alten Pfarrsaal. Da war das ein Versuch. Mhm. Und der war aber sehr gut besucht, dass wir gesagt haben, wir machen das weiter. 2004 haben wir dann das erste Mal so eine Art Stargast eingeladen. Und das war zum 50-Jahr-Jubiläum von der Erstbegehung des Joe O'Yu. Da ist der Helmut Heuberger gekommen mit seinen 84 Jahren damals und hat uns ein bisschen Anekdoten erzählt von der damaligen Erstbegehung des Joe O'Yus. Und das haben wir dann so weitergeführt, sind dann Gäste gekommen wie Oswald Oelz, Walter Spitzenstetter, Otti Wiedemann, Fankhauser Horst war zum Beispiel da, mhm, oder der Robert Baroni, der Südtiroler, der Grönland durchquert hat, der seit 40 Jahren in Grönland oben wohnt. Ja, es ist der Fixpunkt, weil wir dadurch auch ein bisschen ein Geld lukrieren für eine sinnvolle, aktive Jugendarbeit mit den Kindern unserer Alpenvereinsjugend, weil das ist eigentlich unsere Hauptaufgabe. Das ganze Jahr sind wir mit denen unterwegs und wir haben jetzt einmal 30 und mehr Kinder zwischen 9 und 14 Jahren, mit denen wir uns jeden Freitag zu zweistündigen Gruppenstunden treffen und so alle 6 bis 8 Wochen einen Ausflug machen, sei es in einen Klettergarten oder auf irgendeinen Gipfel. Zum Beispiel heuer das Highlight mit der Alpenvereinsjugend war das einwöchige Alpinlager in Gosau mit Begehung des Dachsteingletschers, Beobachtung der Sonnenfinsternis und natürlich Schwimmen im Hallstätter See.
2: Also man kann sagen, das Bergfilmfestival ist eigentlich die Spitze des Eisbergs. Dahinter steht eine ganz tolle Organisation, die jetzt fast schon 30 Jahre alt wird. Und du, Ossi, hast damals die Alpenvereinsjugend Zierl mitbegründet.
3: Wir waren zu viert eigentlich, 2 Bergführeranwärter, Mang Matthias, Dahler Robert und Huck Bernhard und eben meine Wenigkeit, Miller Ossi, haben diese Gruppierung gegründet unter dem Motto, wir wollen den Kindern etwas beibringen, dass sie dann, wenn sie selbstständig unterwegs sind, ein bisschen ein Wissen haben und dass hoffentlich nichts passiert. Weil zu meiner Zeit, wie ich bei der Alpenvereinsjugend war, wir waren allerdings schon 16, 17, 18 Jahre alt, hat es eben mehrere Tote gegeben durch zu geringer Ausbildung und Selbstüberschätzung. Und da haben wir gesagt, das wollen wir ihnen mitgeben, dass wenn die dann allein selbstständig in die Martinswand einsteigen sollten mit 15, 16, dass sie wissen, was sie tun.
2: Das heißt, euer Fokus war also wirklich bei den ganz Kleinen anzusetzen.
3: Jawohl, wir haben mit 6 Jahren begonnen, also mit 6-Jährigen, mhm, haben das aber dann ein bisschen aufgeschraubt, weil 2 Aufnahmebedingungen haben sie erfüllen müssen. Mhm. Ein Schnitzel selber schneiden und die Schuhbänder selber binden. Mhm. Weil in den ersten Jahren war das sehr mühsam, wenn du für 30 Kinder die Schnitzel aufschneiden hast müssen oder ihnen noch die Schuhbänder binden hast müssen. Gell?
2: Ja. Und dann hat es ja eigentlich einen nicht leistungsorientierten Zugang gegeben. Also da geht es jetzt nicht darum, die nächste Bergsteigergeneration heranzuzüchten, sondern das soll auch Freude machen und Spaß machen.
3: Wir haben es als ein weiteres Angebot zu Feuerwehr, Fußball und Eishockey in Zierl gesehen, dass wir die Kinder in die Natur bringen, ohne Leistungsdruck. Jeder klettert so schwer, wie er will. Zum Beispiel Alpenvereinsklettergarten sind wir öfters außen oder in der Ehnbachklamm. Mhm. Da gibt es Routen in jedem Schwierigkeitsgrad. Wir hängen oft 3, 4 Säulen rein. Nachher können sie sich aussuchen, wo sie klettern wollen. Aber auch Skitouren, Rodeln, Staudamm bauen, einfach unterwegs sein das ganze Jahr. Wir haben auch noch eine Halle, die Turnhalle in Zierl zur Verfügung im Winter, wenn das Wetter schlecht ist. Aber unser Ziel ist immer außen zu sein und die 2 Stunden Gruppenstund, eben Schlossbachklamm, Embachklamm, ist hervorragend, ist fußläufig schnell zu erreichen und man kann noch was machen mit ihnen.
1: Und über den regen Zulauf bei der Alpenvereinsjugend und wie fit die Jungen denn sind, darum geht's dann gleich nach 4.

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10: Es ist gleich 4 und ganz viel Heimatgefühl in Tirol. An diesem Wochenende genießen.

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1: Mit Rosanna Zara am Mikrofon. Das Wahlrecht für den Nationalrat ist durch die Aufsplitterung der Parteienlandschaft aus der Spur geraten, sagen Experten. In vielen Regionalwahlkreisen, die wegen der Bürgernähe der Abgeordneten wichtig sind, sind die Grundmandate zu teuer. Sie brauchen also so viele Stimmen, dass keine Partei sie erreichen kann. Eine Reformvariante wäre, die Wahlkreise zu vergrößern. Stefan Kappacher.
2: Im Wahlkreis Osttirol, das ist der Extremfall, wären bis zu 90% der Stimmen nötig, um ein Grundmandat zu erhalten. Aber auch in Städten sind die Hürden oft zu hoch, hat Bernhard Steinwender von der Universität Wien in einer Studie herausgefunden.
3: Beispielsweise Salzburg-Stadt, wo bei 9 von 10 Wahlen seit 1994 kein Mandat vergeben wurde.
2: Die Stimmen in den Regionalwahlkreisen gehen nicht verloren, sondern spielen dann bei der Vergabe der Mandate über die Listen eine Rolle. Da bestimmen aber die Parteien, wer eines bekommt, nicht die Wähler direkt. Der Politologe Laurenz Enser-Jedenastik.
4: Wenn man Regionalwahlkreise hat in einem System, dann sollte es auch in allen eine Möglichkeit geben, dass dort Mandate erlangt werden.
2: Eine Lösung wäre, die betroffenen Wahlkreise zu vergrößern und dort auch mehr Mandate zu vergeben.
1: In Polen hat die Polizei nach 2 Messerattacken in Schulen 76 Personen festgenommen. Landesweit wurden rund 50.000 Schulen kontrolliert. Bei einem Angriff in einer Schule hat ein 15-Jähriger am Donnerstag eine Hausmeisterin getötet. Am Tag davor, am Mittwoch, hat ein 19-Jähriger 9 Personen in einer Berufsschule verletzt. Regierungschef Donald Tusk hatte daraufhin regelmäßige Polizeikontrollen angekündigt. Eine mögliche Verbindung zu Social Media Challenges wird untersucht. Bislang gibt es dafür jedoch keine Anzeichen. Auch mehr als 80 Jahre nach dem Ende der Nazi-Herrschaft hält sich in Österreich hartnäckig Propaganda von damals, nämlich der Mythos, dass Hitler und die Nationalsozialisten die österreichischen Autobahnen gebaut hätten. Das stimmt aber nicht. Johannes Ruprecht berichtet.
5: Adolf Hitler wollte 1.100 bis 1.400 Kilometer Autobahn in Österreich bauen. Fertiggestellt haben die Nationalsozialisten aber gerade einmal 17 Kilometer. Zu diesem Ergebnis kommt ein Forschungsprojekt im Auftrag der ASFINAG. Die weit verbreitete Meinung, dass die Nazis die österreichischen Autobahnen gebaut hätten, ist also falsch, sagt Historiker Bertrand Perz. Er war am Forschungsprojekt beteiligt.
6: Diese Langlebigkeit dieser Vorstellung hat natürlich mit der NS-Propaganda zu tun, die sehr erfolgreich das Autobahnprojekt vermarktet hat.
5: Sie wirkt bis heute in den Köpfen vieler Menschen nach. In Wirklichkeit wurde die Westautobahn A1 erst viele Jahre nach der Nazi-Herrschaft vollendet, nämlich Ende der 1960er Jahre. Alle anderen Autobahnen sind deutlich später fertig gebaut worden.
1: Das waren die Nachrichten mit Rosanna Zara.
7: Viel feuchte Luft liegt noch über Tirol. Die gesäten Wintergetreidesamen, die freuen sich über den Regen. Der lässt die Saat dann gut aufgehen. Regen fällt jetzt noch in Maßen. Von Westen her vom Tiroler Oberland lockert es aber allmählich auf. Und morgen teilen sich dann Sonne und Wolken den Himmel. Und das je nach Sonnenschein bei 9 bis 15 Grad. In Lienz bis zu 17 Grad. Sich unterwegs, da sind Sie mit dem Radio Tirol Verkehrsservice. Da sind uns keine Störungen in Tirol gemeldet, aber Drama am Brenner. Südtirol-Brenner-Autobahn Richtung Innsbruck, vor der Grenze am Brenner Stau und über eine Stunde Zeitverlust. Stau auch in die Gegenrichtung Richtung Brixen, ab der Grenze ebenfalls über eine ganze Stunde Zeitverlust. Gute und vor allem sichere Fahrt.
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7: Draußen sein, raus an die frische Luft und bewegen, Gemeinschaft erleben, das wird den Jungen bei der Alpenvereinsjugend schon früh gelernt, schmackhaft gemacht. Ein Abenteuer mit viel Übung. Einer, der das seit Jahrzehnten forciert, das ist Ossi Miller, gleich wieder zu Gast in Bei die Leit.
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1: Wow, fabelhaft, was die alles machen und unternehmen. Die Begehung des Großglockner, die Reise zum Stromboli, Fiegelrennen, Klettergarten, Staudamm bauen und unzählige Sommer- und Wintertage. Es ist echt unglaublich, was die Alpenvereinsjugend Zirl seit fast 30 Jahren auf die Beine stellt. Ossi Miller ist das Herz des Vereins und es taugt ihm total, dass auch immer Kinder und Jugendliche nachkommen. Sabine Hager.
2: Und das in Zeiten, wo es Handys gibt, Computer. Wie beobachtest du das? Jetzt bist du so einen langen Zeitraum da immer mit Kindern, Jugendlichen zusammen. Hat sich da was geändert oder ist das Bedürfnis nach Natur immer noch so groß?
3: Das ist da. Wir sammeln zum Beispiel beim Lager, wenn wir drei Wochen unterwegs sind, am ersten Tag die Handys alle ab. Dann bekommen sie sie am ersten Abend für eine Viertelstunde. Am zweiten Abend interessiert es sich keinen mehr. Und wenn wir dann heimfahren, auf halber Strecke des Heimfahrens fällt dann einem ein, hoppala, die Handys liegen ja noch in dem Haus. Jetzt haben wir schon nach jedem Lager wieder einmal umtrennen müssen, die Handys sollen. Die Kinder vergessen ihre Handys während dieser Woche. Und das ist ein Phänomen. Und die haben sich so miteinander beschäftigt, mit ihren Freunden oder mit den Kollegen oder mit der Natur oder mit der Umgebung, dass sie ohne Handys eigentlich gut durchkommen. In der Woche einmal auf jeden Fall.
2: Bemerkst du einen körperlichen Unterschied zwischen Kindern vor 30 Jahren und Kindern jetzt? Man sagt, viele können ja nicht einmal mehr einen Purzelbaum machen. Kannst du das auch feststellen?
3: Zur ersten Gruppenstunde jedes Jahr, wenn die neuen Kinder da sind, machen wir so eine Art Testwanderung. Da gehen wir rein in die Schlossbachklamm, weil da sind ein paar Schotterreisen. Und dann schauen wir, wie sie sich in der Schotterreise bergab bewegen. Und da gibt's natürlich Phänomene. Das erste Mal, wenn sie über die Schotterreisen runtergehen, ui, da meinst du, jetzt stürzen sie gleich ab. Und wenn sie es das zweite und das dritte Mal machen, wird es immer besser und sie gewöhnen sich an dieses Gehen. Man merkt schon, dass sie nicht mehr so außen sein, aber nach 3-4 so Aktivitäten merkt man schon, sie sind relativ gut beieinander und man kann mit ihnen schon was anfangen.
2: Ossi, du bist eine treibende Kraft im Verein. Was treibt dich an?
3: Es ist mit den Kindern ein Mods Spaß, unterwegs zu sein. Ich bin ja selber bei der Alpinen Gesellschaft Wettersteiner noch Mitglied und da sind wir natürlich alles jetzt 50- und 60-Jährige. Da sind wir auch fleißig unterwegs, sei es auf Skitourenfahrten oder auf diversen Bergreisen in der ganzen Welt. Aber es ist was anderes. Also es ist mit den Kindern noch ein größerer Spaß, sage ich jetzt einmal. Ohne die Wettersteiner zu beleidigen.
2: Und das hält auch jung.
3: Das ist mir auch aufgefallen, wenn man mit Jungen unterwegs ist, bleibt man jung. Das ist einmal auch gute Motivation.
2: Gibt es Themen vielleicht oder Ansichten, Werte der Jugendlichen oder der Kinder, wo du sagst, das hat sich total verändert?
3: Sie sind manchmal etwas schwerer zu motivieren. Also man muss ihnen schon eine gute Gruppenstunde bieten, man muss sich was einfallen lassen. Mhm. Ein bisschen Action muss dabei sein, weil sonst wird es ihnen gleich langweilig und dann sind sie nicht mehr so motiviert. Das ist mir schon aufgefallen. Es war früher ein bisschen einfacher. Früher sind wir zum Bachhoi gegangen, da waren sie schon beschäftigt. Das ist ihnen jetzt ein bisschen zu wenig, also man muss schon ein bisschen was mit ihnen tun.
2: Aha, ihr müsst euch echt was einfallen lassen.
3: Ja, zum Beispiel beim Klettern, nicht nur Klettern, sondern wir hängen sie dann bei der Brücke ein und sie müssen selber auf die Tschü machen oder auf die Brusiken. Da haben sie ein Verständnis, wie man aus einer Gletscherspalte rauskommt. Das sind so Action, das gefällt ihnen ganz gut. Ja. Und wenn wir einen Staudamm bauen, da gibt es dann halt ein paar Ingenieure, die das Kommando haben von den Kindern und ein paar Arbeiter, die bringen die Steine dazu, dann sieht man auch, wie die Dynamik da bei den Kindern ist, aber es funktioniert dann aber ganz gut. Staudamm bauen ist eine unserer Lieblingsbeschäftigungen.
2: Aber ihr baut sie dann auch wieder zurück, oder?
3: Ja, nicht unbedingt. Manchmal lassen wir sie schon stehen.
1: Richtig viele kleine Persönlichkeiten sind da dabei. Um Freizeit, Stress und Unfälle am Berg geht's ganz gleich. Bleiben Sie dran.

0: Never Than The Rest, Bruce Springsteen in Radio Tirol. Ein schönes Wochenende und viel draußen sein in der Natur. In der Natur draußen zu sein, am Bach, am Berg zu sein und den Jungen was zu vermitteln, darum geht es dem Mitbegründer der Alpenvereinsjugend Zierl, Ossi Miller. Er ist auch bei den Wettersteinern, der bekannten Hochalpin-Gruppe aus Innsbruck, und er war auf ganz vielen Berggipfeln in der ganzen Welt. Ossi Miller hat es von jung an immer auf die Berge gezogen. Sabine Hager.
1: Welche Bedeutung haben für dich die Berge?
2: Ein vernünftiger Freizeitausgleich, sag ich mal. Schon aus der Jugendzeit her. Wir sind damals in unserer Jugend auch bei schlechtem Wetter in die Berge gegangen, weil damals hat es gegeben Kino oder Billard spielen, mehr hat es ja damals nicht gegeben. Aber wir sind dann lieber auf irgendeiner Hüttenaue gegangen und im Nebel und im Schnee oder im Regen unterwegs gewesen auf irgendwelchen Wegen. Also die Berge haben uns damals viel gegeben. Wenn wir noch in der Lehre waren, war das ganz wichtig. Es ist halt einfach schön, im Winter die Skitouren, da ist auch das Aufgehen schön, da ist man in seiner Gedankenwelt, und dann als Belohnung, wenn man einen guten Schnee hat, nur die Abfahrt. Ich war nie ein Fußballspieler oder sonstiger Sport, und mir hat es in die Natur ausgezogen, und da war es halt aber am schönsten einfach. Jetzt im Alter ist es so, ich kann auch bei schönem Wetter im Garten sitzen und zu den Bergen hinaufschauen, gell? Das hatte ich als Junger nicht kennen. Als Junger hat es uns aber auch getrieben in die Berge. Jetzt bin ich viel mit dem Mountainbike unterwegs, also schon mit dem E-Bike. Und da ist halt Bike und Hike, sind wir recht fleißig. Ja. Und das Reisen sowieso.
1: Berge boomen eigentlich. Es treibt inzwischen fast jeden in die Berge rauf. Das führt aber auch dazu, dass eben sehr viel passiert. Es gibt doch viele Bergunfälle, Wanderunfälle. Wie beobachtest du das?
2: In erster Linie beobachte ich, dass sehr viele Leute auf bestimmte Berge gehen, auf die kann man immer hingehen. Und da muss man sich so sagen, es gibt noch eine zweite, dritte und vierte Reihe an Bergen, da kannst du nach wie vor allein sein. Die Masse geht dann nach irgendwelchen Namen, die wollen Sonnenuntergang auf der Nockspitz, aber Sonnenuntergang am Kirchberger Köpfel zum Beispiel, kenne ich niemanden. Dem kann man ausweichen. Warum so viele jetzt am Berg gehen? Ja, weil sie halt alle vielleicht einen Ausgleich wollen zu unserer computermäßig da komischen Zeit. Da springen sie halt lieber dann um und um. Und was ich nicht verstehe, ist nachher diese ganzen Zeiten. Läufer, Springer, mit dem Radl der Schnellste und der Schwierigste. Das hat uns nie so interessiert. Uns hat aber interessiert, Hauptsache wir waren unterwegs in der Natur.
1: Was sagst du zu diesen vielen Unfällen? Ist es Unvorsichtigkeit, Fehleinschätzung, Selbstüberschätzung?
2: Ja, keine Ahnung. Die Unfälle, die wir mit den Kindern haben, seien oft einmal ein Blödsinn. Heuer haben wir einen Unfall gehabt in den Wintertagen, weil derjenige ist in der Früh über die Schanzen gekupft und ist dann gestürzt und mit trotz Helm in einen Stein rein. Dann haben wir einen Hubschrauber geholt. Und einmal ist ein Mädchen gestolpert, dann hat sie einen Arm gebrochen gehabt, wollte aber nicht heim, ist trotzdem im Klettergarten die beste Klettererin gewesen mit Gipsarm. Also es passiert bei uns schon außer so Kleinigkeiten, sage ich jetzt einmal. Und die Leute, ja, sie werden schon zu wenig vorbereitet sein, weil sonst täten so viele Sachen, wie man so in letzter Zeit liest, dass sie sich auf Nacht bergen müssen, auf einem Wanderweg, weil sie dann am Wanderweg nicht mehr vor- und zurückkommen oder weil es dunkel ist und sie Angst haben, ist schräg. Es hat bei uns schon auch Verletzte und Tote gegeben damals, aber das waren, gibt mir vor, das waren gescheite Touren, wo das passiert ist. Wo es jetzt passiert ist, frage ich mich oft einmal, warum.
1: Lieber Ossi, ihr steuert auf das 30-jährige Jubiläum zu. Was bedeutet das für dich?
2: Ja, das bedeutet sehr viel irgendwie, weil man hat nie gedacht, dass sich das so lange haltet. Aber durch diesen Nachwuchs und durch dieses super Team lebt diese Alpenvereinsjugend und sie lebt immer noch. Und ich glaube, sie wird noch 30 Jahre weiterleben, dann auch ohne mich. Ich glaube, wir machen es gut. Wir haben unsere Lager, wir haben unsere Gruppenstunden, wir haben unsere Aktivitäten, wir haben unser Vereinslokal, wir haben unseren Boulderraum, wir haben die Unterstützung von der Gemeinde, vom Alpenverein. Also da kann dieses Vereinsleben eigentlich gut weiterlaufen.
1: Und du, lieber Ossi, kannst dich dann ein bisschen zurücklehnen.
2: Ja, das habe ich schon seit 2 Jahren getan. Ich bin jetzt nur noch so als graue Eminenz im Hintergrund ein bisschen aktiv und gebe ab und an meinen Senf dazu. Aber es läuft eigentlich alles super ohne mich.
1: Sage ich vielen Dank, Ossi, fürs Interview.
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1: Es ist kurz nach 16:30 und sicher unterwegs sind Sie mit dem Radio Tirol Verkehrsservice. Da gibt es keine Störungen in Tirol, aber in Südtirol auf der Brenner Autobahn Richtung Innsbruck vor der Grenze am Brenner Stau und über eine Stunde Zeitverlust. Stau auch in die Gegenrichtung Richtung Brixen ab der Grenze ebenfalls über eine Stunde Zeitverlust. Gute und sichere Fahrt. In 1,5 Stunden brodelt es in der ORF Radio Tirol Musik Lounge auf der Innsbrucker Herbstmesse. Ja, noch viel mehr, dann ist er zu Gast.
2: Liebe Radio Tirol Hörerinnen und Hörer, hier ist der Josch. Ich wünsche euch weiterhin einen wundervollen Herbst und viel Zeit mit netten Menschen. Liebe Grüße von mir an euch und bis hoffentlich ganz bald.
1: Ja, nehmen wir. Ja, und er wird auftreten heute um 18 Uhr bei der Herbstmesse. Und wie das Aufgeregtheitsbarometer jetzt schon ausschlägt, das hören wir gleich.
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0: Großartig kann der Samstagnachmittag klingen. Marvin Gaye in Radio Tirol. Wirbel gibt's heute um die Kinderbetreuung. Diese ist laut Städtebund nämlich teurer als zunächst angenommen. Und damit Thema in Tirol heute mit Klaus Schönherr am Abend.
1: Ja, mit der Novelle des Kinderbildungs- und Kinderbetreuungsgesetzes würden alleine für 13 Städtebund-Gemeinden einmalig Mehrkosten in Höhe von rund 43 Millionen Euro anfallen, wird da heute vorgerechnet. Damit sei aber noch nicht Schluss. Jetzt werden mehr Mittel gefordert und mehr dann am Abend im Fernsehen.

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4: Wow, wow, wow, wow, wow, da geht's so richtig ab. Musik, die mitreißt, Töne kreieren, die Jung und Älter miteinander verbinden. Heute kommt noch der Josh.
5: Die Türen sind noch zu, noch ist Soundcheck, aber vor der Radio Tirol Musik Lounge, da warten schon die ersten Besucherinnen und Gäste. Griesing, das ist die?
6: Maria.
7: Die Evelyn.
8: Hallo, ich bin die Diana.
5: Wo seid ihr?
8: Von Alpbach,
7: Nähe Innsbruck.
6: Ich bin eine Zugreiste aus der Oberösterreich.
5: Wow, und den weiten Weg heute in die Radio Tirol Musiklausch gemacht?
6: Nein, bis seit Mittwochabend da.
5: Und jeden Tag Vollgas?
6: Jeden Tag Vollgas, ja, bis jetzt.
5: Ist steht jetzt schon da, wartet, bis es aufgeht, weil heute kommt wer auf die Bühne?
7: Josh.
5: Was ist das Coole am Josh?
8: Er ist einfach bodenständig und er hat Lieder, die ihn anholen.
7: Die Texte sind einfach cool von den Liedern. Er berührt jung und alt, also er hat wirklich ein breit gefächertes Publikum. Und wie er über seine Krankheit das als Publikum gemacht. Das finde ich richtig super, muss ich ganz ehrlich sagen.
8: Mir gefällt das super gut und wir freuen uns, dass wir wieder die Möglichkeit haben, dass ein Hoher dabei ist. Ist ja auch nicht alltäglich, dass man so einen tollen Künstler auf der Bühne sieht und so hautnah dabei sein darf.
6: Ja, mir hat Dave das Programm geschickt, was es gibt auf der Herbstmesse. Ich habe gelesen, Josh, haben wir gedacht, da muss ich herfahren.
5: Super, dann dauert es nicht mehr lange, dann gehen die Tore auf und dann wünschen wir ganz viel Spaß mit dem Josh. Danke, viel Spaß.
7: Wir hoffen, dass wir einen Logenplatz in der ersten Reihe bekommen.
8: Vielen Dank nochmal für die super Organisation. Ihr seid mega gut.
7: Danke.
5: Wir werden uns jetzt um einen guten Platz kümmern, das machen wir.
7: Echt, oder? Super.
4: Danke. Ja, dann mal los. Es ist echt ein voller Erfolg, zusammen zu sein bei der ORF Radio Tirol Musik Lounge. Musik verbindet halt einfach. So. Sam Brown habe ich jetzt noch für Sie. Bis 5.

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2: Herzlich willkommen zum Journal um 5. Das sind unsere Themen. Scharfe Kritik aus Kiew am Öldeal der USA mit dem Kreml. NEO-Chefin Beate Meinl-Reisinger verteidigt ihre Regierungsarbeit und fordert wieder das Aus für die Paketsteuer. Und der schiefe Turm von Pisa feiert 25 Jahre Wiedereröffnung. Am Mikrofon begrüßt sie Rosanna Zara. 3,5 Wochen vor den Zwischenwahlen in den USA hat US-Präsident Trump einen Öldeal mit Russland verkündet. Moskau wird den USA hunderttausende Tonnen Diesel liefern. Damit sollen laut Trump die Spritpreise in den USA gesenkt werden. Fachleute bezweifeln das. Für den Deal heben die USA vorübergehend sogar Sanktionen gegen Russland auf. International ist die Empörung groß wegen des russischen Angriffskrieges gegen die Ukraine. Der ukrainische Präsident Volodymyr Zelensky reagierte mit scharfen Worten auf den Öldeal.
3: Das ist mit Sicherheit unserer Partner unwürdig und es ist aus meiner Sicht eine schwache Entscheidung.
2: Sagt Zelensky. Alleine heute sind bei russischen Angriffen in Saporischschja 15 Menschen ums Leben gekommen. Nach Österreich. Die Parteichefin der NEOS, Beate Meinl-Reisinger, verteidigt ihre Arbeit in der Dreierkoalition. Den NEOS sei viel gelungen, etwa die Senkung der Lohnnebenkosten und das zweite verpflichtende Kindergartenjahr, sagt Meinl-Reisinger heute bei der Mitgliederversammlung der NEOS im Design Center in Linz. Kritik äußert Meinl-Reisinger erneut an der Paketsteuer, die seit Monatsanfang gilt. Die sei ein Murks.
4: Auch ich als berufstätige Mama dreier Kinder brauche den Online-Versandhandel. Allein schon, wenn ich daran denke, die Adventkalender meiner drei Kinder zu füllen. Aber ich glaube, wir sollten was anderes tun, als Bürger zu ärgern jeden Tag.
2: Das müsse und werde man korrigieren, so die NEO-Chefin und Außenministerin Meinl-Reisinger. Das ostafrikanische Land Eritrea bittet die Vereinten Nationen um Hilfe. Äthiopien habe Eritrea den Krieg erklärt, heißt es in einem Brief an den UNO-Sicherheitsrat. Hintergrund ist der Konflikt um die Region Tigray. Eritrea und Äthiopien haben erst in der Vorwoche deshalb ihre diplomatischen Beziehungen abgebrochen. Eigentlich hätten die Palästinenser Ende November erstmals seit mehr als 20 Jahren wieder ein Parlament wählen sollen. Jetzt verschiebt Präsident Abbas die Wahlen aber auf September 2027. Auch die überfällige Präsidentenwahl soll erst in einem Jahr stattfinden. Als Grund werden Einschränkungen durch Israel genannt, das die Palästinensergebiete militärisch besetzt hält. Er sollte gerettet werden und trotzdem schief bleiben, der Turm von Pisa. Wegen Einsturzgefahr war er fast 12 Jahre für Besucher geschlossen. Ein internationales Expertenteam arbeitete an seiner Stabilisierung. Jetzt feiert der Turm 25 Jahre seit seiner Wiedereröffnung. Wie die ungewöhnliche Rettung gelang, berichtet unsere Rom-Korrespondentin Sophie Ruppertz.
5: 1990 wird der schiefe Turm für Besucher geschlossen. Ein Schock für die Stadt, sagt der Präsident der Domba-Hütte Pisa. Für unsere Stadt begann eine sehr traurige Zeit. Schon beim Bau begann der Turm zu kippen. Später nahm die Schieflage weiter zu. Er ist zu hoch für den weichen Boden, sagt Geotechniker Nunzian de Squeglia. Die Rettung folgte einer ungewöhnlichen Idee. Unter dem Fundament wurde Erde entnommen, ohne den Turm zu berühren. Man griff also in den Boden ein und nicht in das Bauwerk. Die Turmspitze bewegte sich langsam zurück um etwa 45 Zentimeter. Die Schieflage ist geblieben, die Standfestigkeit wurde verbessert.
2: Und jetzt noch zur Formel 1. Max Verstappen startet beim morgigen Grand Prix in Singapur aus der Pole Position. Gerhard Prohaska.
6: Ja, der vierfache Weltmeister dominiert wie in seinen besten Tagen. Nach dem Sieg in Sepang und dem Sprintsieg heute Mittag schnappt er sich auch die Pole Position für den morgigen Grand Prix.
7: Of course, very happy to be on pole because this is of course the one that I wanted. Very happy.
6: Und dahinter stellen sich die Ferraris an. Zweiter Charles Leclerc, dritter Lewis Hamilton und auf Rang 4 der WM-führende Kimi Antonelli, noch vor Weltmeister Lando Norris. Prominent ist das Ende des Feldes. Da treffen sich morgen George Russell nach Motorwechsel und Isaac Hadjar nach Defekt.
2: Das war das Journal um 5 mit Rosanna Azzara.
8: Viel feuchte Luft, viele Wolken da und dort auch noch etwas Regen. So geht es vom Wetter her in den Samstagabend. Der Sonntag, der bringt dann deutlich mehr Sonnenschein zu Beginn, aber auch noch Nebel und Hochnebel. Später Wolken und Sonne, 9 bis 15 Grad, in Lienz bis zu 17 Grad. Sicher unterwegs, da sind Sie mit dem Radio Tirol Verkehrsservice. Keine Störungen sind uns gemeldet worden, aber in Südtirol auf der Brenner Autobahn Richtung Innsbruck. Vor der Grenze am Brenner gibt es Stau und immer noch über eine Stunde Zeitverlust. Stau auch in die Gegenrichtung Richtung Brixen. Ab der Grenze ebenfalls über eine Stunde Zeitverlust. Gute und sichere Fahrt.
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8: Tiefe Wolken und Zappen, düstere Nacht auf den Sonntag. Neumond ist schon speziell, also spüren manche mehr als den Vollmond. Schauen wir mal. Erstmal gibt es aber etwas Schönes zu hören. Musik aus den 80ern, The Power of Love.
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Die Beach Boys in Radio Tirol und vom Beach in den Wald oder auf die Wiese. Ein schöner Spaziergang noch, solange es hell ist, mit dem liebsten Freund, dem Hund. Welthundetag ist heute und große, große Liebe für den Hund. Sie waren immer in meiner Kindheit und Jugend meine tollsten und liebsten Begleiter. Asta, Aika, Rex. Hätte ich mehr Platz und mehr Zeit für eine Hundezeit zu zweit, würde ich sofort wieder einen Hund nehmen. Ja, okay, jetzt ist Zeit für ein Hundeleckerli.

0: Oh yes, how do you do, so kurz vor 5:30. Wir werfen einen Stimmungsblick aufs Wetter. 11 Stunden und 11 Minuten dauert ja noch der Tag, also die Tageslänge. Und in einer Stunde geht sie unter die Sonne, wobei sie ist eigentlich nur sehr, sehr matt zu sehen. Keine einzige Messstation zeigt gerade Sonne, aber dafür noch etwas Regen im Land. Und in der Nacht sinken dann die Temperaturen auf 8 bis 2 Grad. Morgen am Sonntag dauert es, bis die Sonne durchkommt. Nebel, Hochnebel, herbstlich eben geht es in den Tag. Unter den teilen sich dann viele Wolken und etwas Sonnenschein bei 9 bis 15 Grad. Mehr Sonne gibt es in Osttirol, bis zu 17 Grad in Lienz. Und sonniger wird es dann auch in den inneralpinen Tälern nach Süden zu Paznaun, Ötztal und Pitztal. Und sicher unterwegs, da sind Sie mit dem Radio Tirol Verkehrsservice. Keine Störungen in Tirol, aber in Südtirol. Auf der Brenner Autobahn Richtung Innsbruck vor der Grenze am Brenner gibt es Stau und über eine Stunde Zeitverlust. Stau auch in die Gegenrichtung Richtung Brixen. Ab der Grenze ebenfalls über eine Stunde Zeitverlust. Gute und sichere Fahrt.
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2: Der Städtebund fordert Millionen für die Kinderbetreuung. Auf der Herbstmesse wird offenbar wieder mehr gekauft und Pflegeeltern werden dringend gesucht.
1: Im Studio Klaus Schöner.
2: Einmal mehr geht's ums Geld. Der Städtebund fordert vom Land Tirol jetzt mehr Mittel für die neuen gesetzlichen Vorgaben in der Kinderbetreuung. Einmalig seien in den 13 Gemeinden, wo das Konzept durchgerechnet wurde, 43 Millionen Euro mehr notwendig, danach dann fast 3 Millionen jährlich. Dazu sagt Innsbrucks Bürgermeister Johannes Anzengruber, er ist auch Landesgruppenvorsitzender des Städtebundes.
3: Wenn ein Gesetz kommt und das Kosten mit sich bringt und man was bestellt, durch den Beschluss des Gesetzes und nicht weiß, wer das bezahlt, ist das natürlich schwierig. Und die Belastungen der Kommunen und der Gemeinden sind sehr, sehr groß. Ob das die Kinderbildung, die Kinderbetreuung, aber auch Gesundheits- und Sozialwesen ist, was in den letzten Jahren die Gemeinden immer wieder in die Knie gebracht hat. Und wo wir wirklich anstehen, bedarf es natürlich jetzt einfach der Finanzierung dieser Gesetze.
2: Gefordert werden unter anderem höhere Zuschüsse für zusätzliches Personal, Verwaltung, Ferienbetreuung oder den Mittagstisch. Das Land verweist in einer Stellungnahme hingegen auf bereits bestehende und zukünftige Förderungen. Das Ansinnen des Städtebundes werde aber angesichts der gesetzlich vorgesehenen städtischen Aufgaben bewertet. Noch bis morgen läuft die Herbstmesse in Innsbruck mit wohl über 35.000 Besucherinnen und Besuchern. Und dazu gibt es auch gute Nachrichten für die Wirtschaft. Das Interesse und auch die Käufe ziehen nämlich offenbar wieder an. Wolfgang Böhmer hat sich dort umgehört.
4: Ja, über 340 Aussteller sind aktuell hier auf der Herbstmesse. Nur zum Vergleich, vor ein paar Jahren nach Corona waren es 240, 250. Hans-Jörg Stein, der Geschäftsführer der Messe hier. Sie sagen, man hat so das Gefühl von den Ausstellern, es zieht wieder an.
5: Genau, die Aussteller bestätigen uns, dass das Interesse der Besucher gerade im Bereich von Wohnen und Einrichten sehr stark vorhanden ist. Es wird nicht nur geschaut, sondern auch gekauft und auch investiert.
4: Einer, der zum ersten Mal seit Jahren wieder auf der Messe im Herbst ist, ist der Michael Ortner von der Firma Anrei, Möbelproduzent in Oberösterreich. Warum seid ihr wieder auf der Messe?
6: Ja, wir versuchen heute jetzt wieder da den kleinen Aufwind, was jetzt da in Österreich steht, da mitzunehmen und da mal uns zu präsentieren auf der Innsbrucker Herbstmesse. Und schon wie wir jetzt die letzten zwei Tage gesehen haben, ist der Andrang wirklich gut. Und wir hoffen, dass das so weitergeht und dass wir gemeinsam da einen guten Erfolg haben.
4: Aber es waren schwierige Jahre jetzt, oder?
6: Ja, die letzten Jahre waren nicht einfach. Nach der Corona-Geschichte natürlich da ein Hype und dann natürlich ein tiefes Loch. Und jetzt natürlich zahlt das Ganze schon wieder so richtig an. Das spüren wir. Ist auch spürbar in den Umsätzen.
4: Auch im Zillertal werden wieder mehr Küchen gekauft. Helmut Niederkircher, ist ein Küchenstudio in Wiesing. Ihr wart auch in den letzten Jahren auf der Messe. Merkt ihr einen Unterschied heuer?
7: Wir merken einen Unterschied. Also die Leute haben wieder mehr Motivation, uns die Pläne für die Häuser und Einrichtungen zu geben, damit wir Küchen planen dürfen oder Einrichtungen planen dürfen. Wir sehen schon, dass es wieder gescheit ausschaut.
4: Also es wird nicht nur geschaut, sondern auch gekauft?
7: Nein, es wird absolut gekauft, absolut, absolut. Also das heutige Jahr war wirklich sehr, sehr, sehr positiv.
4: Also es sind auch wieder mehr Menschen auf der Messe und es wird nicht nur geschaut, sondern auch gekauft.
2: In der Inbachklamm bei Zierl ist heute Mittag ein Wanderer abgestürzt. Er hat sich laut Polizeiangaben schwere Gesichtsverletzungen zugezogen. Der Mann war alleine von einer Alm abgestiegen und dürfte dann im steilen Gelände ausgerutscht sein. Der Schwerverletzte wurde von der Besatzung des ÖAMTC-Rettungshubschraubers mittels Tau gerettet und in die Klinik geflogen. Einzelheiten zum Absturz sind bislang nicht bekannt. Der Mann konnte nämlich von der Polizei noch nicht befragt werden. In Tirol werden weiterhin dringend Pflegeeltern gesucht. Bei einer Online-Veranstaltung am kommenden Donnerstag informiert die Kinder- und Jugendhilfe über Voraussetzungen, Ausbildung und Begleitung. Birgit Mariacher berichtet.
8: Angesprochen sind Familien, Paare. Angesprochen sind Familien, Paare und Einzelpersonen.

0: Wirtschaftsfamilien. Sie nehmen Säuglinge und Kleinkinder in Krisen vorübergehend bei sich auf. Die Kinder- und Jugendhilfe begleitet Pflegepersonen vor, während und nach der Aufnahme. Im Jahr 2025 lebten in Tirol 276 Kinder und Jugendliche bei Pflegepersonen. Die Online-Informationsveranstaltung des Landes startet am kommenden Donnerstag um 17 Uhr.
1: Damit zum Sport. In der Abendinformation nach der Länderspielpause läuft die achte Runde der Fußball-Bundesliga. Aktuell spielt am Tivoli die WSG Tirol gegen die SV Ried. Los ging es um 17 Uhr. Es steht aktuell 1:1 und ein Ergebnis gibt es auch schon von der zweiten Liga. Der FC Wacker Innsbruck hat gegen Rapid Wien 2 im Wiener Allianzstadion mit 1:2 samt einem Tor in der Verlängerung gewonnen. Und die Schwarzer Handballer gastieren heute noch in der Handball-Bundesliga im Westderby bei Bregenz. Die Mannschaft ist komplett nach der Heimniederlage zuletzt gegen Linz, wollen die Tiroler heute im Ländle wieder punkten. Der Trainer Christoph Jauernick sagt zum Gegner:
2: Wir werden sehr gut spielen müssen in Bregenz, das ist klar. Die Mannschaft, wie ich sie jetzt so wahrgenommen habe, macht sehr engagierte Auftritte. Lässt sich auch, wenn sie mal höher zurückliegt wie in Graz, dann nicht hängen, fightet immer. Ich erwarte eigentlich ein enges Spiel auch wieder. Und wir müssen schauen, dass wir unsere Leistung zeigen und dann eben auch auf Punkte dort zu kommen.
1: Der Spielbeginn in Bregenz ist dann in einer knappen Stunde um 18:30 Uhr. Und ich wünsche Ihnen jetzt noch einen feinen Samstagabend.

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In der Welt ist so viel los. Wir kommen runter jetzt mit einem wunderschönen Liebessong von Rednecks.

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1: Am Mikrofon Paul Kraker. In Wien ist in der Nacht auf Freitag eine tote Frau in einem Stiegenhaus gefunden worden. Weil die Frau Verletzungen hatte, hat die Polizei ein Verbrechen vermutet. Heute hat die Polizei nun einen Verdächtigen festgenommen. Der Mann stammt aus Rumänien und ist 40 Jahre alt. Er wohnt in dem Haus im Bezirk Landstraße. Die 35-jährige Frau hat bei ihm gewohnt. Auch die tote Frau kam aus Osteuropa. Sie hat in Österreich keinen gültigen Wohnsitz gehabt. Sie und der Mann dürften öfters gestritten haben. In der Nacht auf Freitag haben sie dann im Stiegenhaus gestritten. Es ist noch nicht klar, warum die Frau gestorben ist. Aber der Verdächtige hat zugegeben, dass er Gewalt angewendet hat. In der kommenden Woche wird es in Österreich Proteste in den Gerichten geben. Es wird in dieser Woche keine Gerichtsverhandlungen geben. Dafür finden in den Gerichtssälen Veranstaltungen mit Informationen statt. Denn die Richter und die Staatsanwälte fordern mehr Personal. In den Gerichten wird es in dieser Woche auch nur wenig Schreibarbeiten und keine Amtstermine geben. Nur ganz dringende Angelegenheiten sollen bearbeitet werden. Wenn bei einer Veranstaltung das Publikum unzufrieden ist, kann es Buhrufe geben. Das kommt im Sport vor, das kommt aber manchmal auch im Theater oder in der Oper vor. In Großbritannien hat es nun Buhrufe gegen Prinz Harry gegeben. Der Sohn von König Charles hat ein Rugby-Spiel besucht. Als er auf dem großen Bildschirm im Stadion gezeigt wurde, haben viele Menschen Buh gerufen. Vermutlich waren die Menschen sauer auf den 42-Jährigen, weil er vor einigen Jahren mit seiner Familie nach Amerika gezogen ist. Ende August ist Harry mit seiner Frau Meghan und den gemeinsamen Kindern wieder nach England gezogen. Das waren die Nachrichten in einfacher Sprache, gelesen von Paul Kraker.
2: Und wir wenden uns wieder der Musik zu. You too jetzt. Für Sie mit I still haven't found what I'm looking for. Schönen Samstag.

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Gleich ist es 6. Der Magen knurrt. Okay. Es ist Lasagne-Wetter oder Ofen-Kürbis-Wetter oder Kürbis-Lasagne-Wetter aus dem Ofen. Alles gut. Hauptsache warm. Isabella Kassnitzer wünscht einen

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1: Am Mikrofon Paul Kanker. Nach Kritik legt die irische EU-Ratspräsidentschaft einen gekürzten Vorschlag für das kommende EU-Budget vor. Demnach soll das geplante Gesamtvolumen für 2028 bis 2034 um 10% sinken. In Brüssel ist unser Korrespondent Johannes Pernterer. Was sieht der neue EU-Budgetvorschlag im Einzelnen vor?
2: Die Iren schlagen für das nächste siebenjährige EU-Budget eine Höhe von rund 1,83 Billionen Euro vor. Das sind 159 Milliarden Euro weniger als von der EU-Kommission vorgesehen. Europaministerin Claudia Bauer von der ÖVP sagt, für Österreich sei das immer noch viel zu hoch und verlangt weitere Kürzungen. Bauer sagt, man könne nicht, wenn man zu Hause jeden Euro zweimal umdrehen muss, die Ausgaben auf EU-Ebene derart erhöhen.
1: Johannes Pernterer aus Brüssel. Auch Deutschland lehnt den neuen Budgetvorschlag ab. Kanzler Friedrich Merz sagt, das Budget müsse für die bezahlbar sein, die die Hauptlast tragen würden. Deutschland und Österreich sind Nettozahler. Sie zahlen mehr ins EU-Budget ein, als sie an Förderung bekommen. Das deutsche Bundesland Mecklenburg-Vorpommern dürfte trotz AfD-Sieg eine weit links stehende Regierung bekommen. SPD, Linke und Grüne haben dafür gestimmt, am Montag Koalitionsverhandlungen zu beginnen. Bei der Wahl in Mecklenburg-Vorpommern vor 3 Wochen hat die rechte AfD gewonnen. Keine Partei will aber mit ihr zusammenarbeiten. Die CDU scheiterte erstmals in einem Landtag an der 5%-Hürde. Die Ukraine zeigt sich empört über den Dieselvertrag der USA mit Russland. Präsident Volodymyr Zelensky teilt mit, das sei eine Investition in den Ukraine-Krieg. US-Präsident Donald Trump hat mit Präsident Wladimir Putin vereinbart, dass Russland insgesamt fast 2 Millionen Tonnen Diesel an die USA liefert. Dafür setzen die USA Sanktionen vorübergehend aus. In Ostafrika droht ein erneuter Krieg zwischen Eritrea und Äthiopien. Eritrea hat die UNO um Hilfe gebeten, Äthiopien habe den Krieg erklärt. Der UNO-Sicherheitsrat kann gegen Staaten wirtschaftlich und militärisch vorgehen, die den Weltfrieden bedrohen. Äthiopien wirft Eritrea vor, es unterstütze Rebellen. Tatsächlich geht es offenbar darum, dass Äthiopien wieder direkten Zugang zum Roten Meer bekommt. Diesen hat Äthiopien verloren, seit sich Eritrea 1993 für unabhängig erklärt hat. 1998 führten die beiden Staaten 2 Jahre lang Krieg gegeneinander. Ein abgängiger Häftling der Justizanstalt Graz-Karlau ist tot gefunden worden. Nach Polizeiangaben hat er Suizid begangen. Warum, ist nicht bekannt. Der 22-Jährige war gestern über eine Mauer geklettert, obwohl er als Freigänger die Anstalt in Graz nach Abmeldung hätte verlassen dürfen. Der Niederländer Max Verstappen erreicht als 4. Formel-1-Fahrer 50 Pole-Positions. Verstappen startet morgen beim Grand Prix von Singapur aus der ersten Reihe. Er war der Schnellste im Qualifying. Neben ihm steht morgen der Monegasse Charles Leclerc. Der WM-führende Kimi Antonelli startet von Position 4 in Singapur aus. Das waren die Nachrichten mit Paul Kracker. Zum Wetter.
3: In den nächsten Stunden kann es überall in Österreich regnen, zumindest ein wenig. Nach Mitternacht wird der Regen weniger. Morgen am Sonntag lassen die Wolken zeitweise die Sonne durch. In Summe kommen in den meisten Regionen zwischen 3 und 6 Sonnenstunden zusammen. Gelegentlich regnen kann es morgen besonders im Bergland. Die Temperaturen liegen am Nachmittag bei 11 bis 17 Grad. Bis zu 20 sind es von Wien über das Burgenland bis zur südlichen Steiermark. Im Norden und im Osten kommt morgen lebhafter Westwind auf. Soviel zum Wetter mit Thomas Mostal.
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1: Am Mikrofon ist Felix Schneider-Storm. Im Wettbewerb um Billigfluglinien verliert der Flughafen Wien-Schwechat weiter an Boden. Ryanair hat diese Woche angekündigt, 2 weitere Flugzeuge abzuziehen. Schuld daran seien die hohen Standortkosten. Darauf hat auch Flughafenvorstand Günter Ofner gestern in der Zeit im Bild 2 hingewiesen und eine Abschaffung oder zumindest deutliche Senkung der Flugabgaben gefordert. Stefan Schwarzwald-Zeiler berichtet.
2: Die Ticketsteuer beträgt derzeit 12 Euro. Allerdings habe sie keinen Lenkungseffekt. Es komme nur zu einer Verdrängung in Richtung Bratislava, wo die Kosten für Airlines um ein Drittel niedriger seien, sagt Flughafen Wien-Vorstand Günter Ofner.
3: Die Ticketsteuer ist ein Schuss ins eigene Knie und ein Arbeitsplatzförderprogramm für Bratislava. Denn die 2 Millionen Passagiere, die uns heuer fehlen, und die hat Bratislava mehr.
2: Mehrere Länder in der EU, darunter auch die Slowakei, haben so eine Abgabe wieder abgeschafft. Ofner fordert zumindest eine Halbierung.
3: Weil dann würde ein Teil des Verkehrs wieder zurückkommen. Das würde letztlich dem Finanzminister mehr Steuereinnahmen bringen, als er heute durch die Ticketsteuer bekommt.
2: Darüber hinaus könne man damit Wachstum und Beschäftigung in der wachsenden Luftfahrt ankurbeln, sagt Ofner.
1: Der irische EU-Ratsvorsitz hat heute deutliche Kürzungen am Vorschlag der EU-Kommission für das nächste mehrjährige EU-Budget für die Jahre 2028 bis 2034 vorgeschlagen. Demnach soll das Gesamtvolumen von 2 auf rund 1,8 Billionen Euro sinken. Europaministerin Claudia Bauer von der ÖVP sagt, dass der Vorschlag nicht reiche. Sie fordert weitere Kürzungen. Das aktuelle Budget beträgt rund 1,2 Billionen Euro. Neue Details gibt es jetzt zu jenem Schützen, der in Deutschland 2 Behördenmitarbeiter erschossen hat. Der Mann hat die Polizeiausbildung zum Teil absolviert, wie Sophie Moseder berichtet.
4: Und zwar in den 1980er Jahren. Der 60-Jährige ist aber vor Ende der Polizeiausbildung entlassen worden. Warum, das ist nicht bekannt. Der Jäger soll in der Nähe von Nürnberg am Donnerstag 2 Behördenmitarbeiter erschossen haben, als sie seine Waffen kontrollieren wollten. Immerhin hat der Mann 10 Waffen legal besessen. Aktuell liegt der Mann im Krankenhaus. Bevor er festgenommen werden konnte, hat er sich nämlich stundenlang in seinem Haus verschanzt. Spezialkräfte haben auf den Mann geschossen und ihn schwer verletzt.
1: Die Schweiz verlangt von Italien 1,6 Millionen Euro. Das sind nämlich die Kosten für die medizinische Erstversorgung italienischer Jugendlicher, die beim Brand in Crans-Montana zu Silvester verletzt worden sind. Der Streit der beiden Länder ist im April öffentlich geworden und immer noch nicht gelöst. Der 40-jährige deutsche Ausnahmetorwart Manuel Neuer hat vor kurzem das schnellste Tor der Bundesliga-Geschichte hinnehmen müssen. Im Duell seines FC Bayern gegen den FC Augsburg patzte Neuer mit der ersten Ballaktion und ermöglichte Robin Fellhauer nach nur 8 Sekunden den Treffer. Das waren die Nachrichten mit Felix Schneider-Storm. Zum Wetter.
5: Heute Abend und in der ersten Nachthälfte kann es noch überall zumindest ein wenig regnen. Der morgige Sonntag bringt Wolken und Sonne. 3 bis 6 Stunden Sonnenschein sollten sich in Summe in den meisten Regionen ausgehen. Es wird also etwas freundlicher als heute. Gelegentlich regnen kann es morgen am ehesten im Bergland. Im Norden und im Osten kommt lebhafter Westwind auf. Die Temperaturen liegen morgen am Nachmittag bei 11 bis 17 Grad. Knapp 20 Grad sind von Wien über das Burgenland bis zur südlichen Steiermark möglich. Soviel zum Wetter mit Thomas Wostal.
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1: Im Studio ist Felix Schneider-Storm. Die Ukraine zeigt sich empört über den Dieselvertrag der USA mit Russland. Präsident Wolodymyr Zelensky sagt, das sei eine Investition in den Ukraine-Krieg. US-Präsident Donald Trump hat mit Kreml-Chef Wladimir Putin vereinbart, dass Russland insgesamt fast 2 Millionen Tonnen Diesel an die USA liefert. Dafür setzen die USA Sanktionen gegen Russland vorübergehend aus. Derzeit finden ja auch Verhandlungen über ein Kriegsende in Miami statt. Jetzt dieser Dieseldeal. Christoph Kohl in den USA, wie reagiert die Ukraine denn darauf?
2: Ja, die Nachricht von diesem Dieseldeal, die soll die ukrainischen Verhandler in Miami ziemlich überrumpelt haben. Und dazu kommt jetzt noch die Meldung, dass Trumps Sondergesandter Steve Witkoff auch damit gedroht haben soll, dass die USA keine Geheimdienstinformationen mehr mit der Ukraine teilen wollen, wenn die Ukraine ihre Angriffe auf russische Raffinerien nicht einstellt. Ich finde, da ist auch ein gewisses Muster zu erkennen, nämlich, dass es Wladimir Putin immer wieder gelingt, kurz vor wichtigen Verhandlungsrunden zwischen den USA und der Ukraine mit Donald Trump zu telefonieren und den US-Präsidenten da in seinem, im Sinne Russlands, zu beeinflussen. Denn ob und welche Auswirkungen dieser Diesel-Deal auf das Abschneiden von Trumps Republikanern bei den anstehenden Kongresswahlen haben wird, das ist schwer abzuschätzen, aber klar ist, Wladimir Putin kann seine Kriegskassen mit diesen Exporten jedenfalls wieder auffüllen.
1: Analysiert Christoph Kohl in den USA. Vielen Dank. NEOS-Chefin Beate Meindl-Reisinger verteidigt bei der heutigen Mitgliederversammlung der Partei ihre Regierungsarbeit. Man habe beinahe alle Vorhaben durchgesetzt, etwa das zweite verpflichtende Kindergartenjahr. Die seit Monatsanfang geltende Paketsteuer nennt Meindl-Reisinger, wie zuvor schon Klubobmann Janik Schetti, einen Murks. Sie soll wieder abgeschafft werden, so die NEOS-Chefin. In Tschechien sind die zweitägigen Kommunal- und Senatswahlen am Nachmittag zu Ende gegangen. Mehr als 8 Millionen Stimmberechtigte waren aufgerufen, in mehr als 6.200 Orten die Stadt- und Gemeinderäte zu bestimmen. Aussagekräftige Ergebnisse werden erst am späten Abend oder in der Nacht erwartet. Die Wahlen gelten als erster Stimmungstest für die Regierung von Andrej Babiš. In der Fußball-Bundesliga trennen sich der GAK und Salzburg mit einem torlosen Unentschieden. Damit übernehmen die Salzburger zwischenzeitlich die Tabellenführung, berichtet Hannes Kagel.
3: Ja, in einem abwechslungsreichen Spiel beginnen die Salzburger vor etwas mehr als 7.000 Fans stark. Lindström findet den Goalie Zizan Stankovic, seinen Meister Konaté scheitert an der Stange. Und in der zweiten Spielhälfte übernehmen die Grazer das Kommando, scheitern aber dreimal am Aluminium. Ein Kopfball von Oberleitner geht ans Lattenkreuz, ein Kopfball von Andersen nach Micholecke an die Latte und ein Weitschuss von Italiano von der Querlatte zurück ins Feld.
1: Das waren die Nachrichten mit Felix Schneider-Storm. Zum Wetter.
4: In den nächsten Stunden regnet es noch in vielen Regionen für einige Zeit. Nach Mitternacht wird der Regen dann seltener. Morgen am Sonntag wird es überall etwas freundlicher als heute. Die Wolken lassen zumindest zeitweise die Sonne durch und es regnet nur noch vereinzelt und wenig. Im Norden und im Osten Österreichs kommt morgen allerdings lebhafter Westwind auf mit 30 bis 50 Kilometer pro Stunde. Die Temperaturen liegen am Nachmittag bei 11 bis 17 Grad. Knapp 20 Grad sind morgen von Wien über das Burgenland bis zur südlichen Steiermark möglich. Soviel zum Wetter mit Thomas Wostal.
5: Der Nockerte im Havelka hat ihn berühmt gemacht. Als Teil von Austria 3 wurde er mit zum Aushängeschild des Austropop, obwohl er die Berufsbezeichnung Austropopper nie gemocht hat. Georg Danzer wäre diese Woche 80 geworden. Und wenn auch nicht alle seiner 400 Songs radiotauglich gewesen sind, ganz viele sind österreichisches Kulturgut geworden. In dieser Stunde erinnern wir uns an große Hits, aber auch Schmankerl und Kuriositäten von Georg Danzer. Schönen Abend wünscht Ihnen Timo Abel Benini.
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Ich benütze vorzugsweise, es sei denn, es ist schon sehr spät am Abend und es geht nichts mehr, die öffentlichen Verkehrsmittel, weil das, ja, das ist eine irrsinnig praktische Einrichtung, die der Staatsbürger ja auch mit seinen Steuergeldern mitfinanziert und die sollte man auch ausnützen. Ne? Wenn ich mein Auto in die Stadt fahre, brauche ich eine Stunde, mit der U-Bahn sind 17 Minuten. Das ist schon ein gewaltiger Unterschied und man ärgert sich nicht und braucht keinen Parkplatz suchen etc. pp. Außerdem haben ja wirklich solche Autofahrten nur Ätzendes. Ne? Man sitzt in einem Blechkistel und schaut sich die anderen blöden Leute an, während in der U-Bahn hat man Körperkontakt mit den Menschen. Man kann sie förmlich riechen. Zur Hauptverkehrszeit kann das manchmal fast zu gelingten Übertreibungen führen. Aber man ist unter Menschen und es ist unheimlich schön zu spüren, wie man in der Masse aufgeht. Ein Genuss, ein wahrer. Und naja, und zu den Zeiten, wo weniger los ist und so, gibt es auch immer wieder in Wien Leute, die sehr viel Zutraulichkeit haben, um es mal so zu sagen. 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
1: Am Mikrofon ist Felix Schneider-Storm. Die hohen Spritpreise machen in Österreich nicht nur den privaten Autofahrerinnen und Autofahrern zu schaffen, auch die Wirtschaft ist massiv betroffen. Um fast 60 Cent pro Liter ist der Dieselpreis seit Jahresbeginn gestiegen. Vor allem Transportunternehmen bekommen das stark zu spüren, denn getankt wird dort täglich. Sandra Fichtinger hat sich in Niederösterreich umgehört.
2: Rund 3 Millionen Liter Diesel braucht der Fuhrpark von Johannes Trost in Traisen im Bezirk Lilienfeld jährlich. Durch die höheren Spritpreise rechnet man mit 1,5 Millionen Euro an Mehrkosten im Jahr. Nicht immer können diese an den Kunden weitergegeben werden, betont Trost.
3: Dort, wo man fixe Jahrespreisverträge hat, ist es de facto unmöglich, die Kosten weiterzugeben.
2: Taxibetriebe müssen sich an verordnete Tarife aus den Jahren 2023 und 2024 halten. Christoph Brunauer, Leiter eines Taxiunternehmens in St. Pölten.
4: Wir können die Preise nicht erhöhen. Rundherum wird der Treibstoff teurer. Die Anschaffung der PKWs, Kfz-Versicherungen oder auch Reparaturkosten für Fahrzeuge sind immens teurer geworden.
2: Die Branche pocht daher auf eine rasche Tarifanpassung des Landes. Zudem brauche es eine Senkung der Mineralölsteuer und CO2-Bepreisung.
1: Bei den Kommunalwahlen in Tschechien zeichnet sich ein Sieg der Partei ANO von Ministerpräsident Andrej Babiš ab. Laut ersten Hochrechnungen könnte ANO in 6 von 13 Kreisstädten die Abstimmung gewinnen. Ob ANO auch die Bürgermeister stellen wird, hängt von den örtlichen Koalitionen ab. Die Tschechen waren bei dem zweitägigen Urnengang aufgerufen, mehr als 6.200 Stadt-, Gemeinde- und Ortsvertretungen für die nächsten 4 Jahre zu wählen. Vorarlbergs Landeshauptmann Markus Wallner hat die erneute Forderung nach einer Erbschaftssteuer zurückgewiesen. Die Steuerquote sei mehr als hoch genug, so der Vorsitzende der Landeshauptleutekonferenz. Es brauche keine neuen Belastungen. Stattdessen sollen laut Wallner Strukturen und Prozesse vereinfacht und Betriebe entlastet werden. Ein 17-Jähriger hat sich am Bad Ischler Hausberg, der Katrin, schwer verletzt. Er ist rund 10 Meter über eine Felsstufe abgestürzt. Sophie Moseder.
5: Und zwar beim Abstieg. Der 17-Jährige und sein Freund haben eine Abkürzung genommen. Sie wollten unter der Seilbahn ins Tal wandern. Als es dunkel geworden ist, ist der 17-Jährige im felsigen Gelände abgestürzt, 10 Meter tief. Er ist schwer verletzt auf einem Felsband liegen geblieben. Sein Freund ist zu ihm geklettert und hat seinen Vater angerufen. Dann war sein Handy-Akku aus. Der Vater hat die Einsatzkräfte alarmiert. Die haben die Hilfeschreie gehört und die Feuerzeuglichter gesehen. Sie haben sich aus einer Seilbahnkabine abgeseilt und den 17-Jährigen ins Tal gebracht.
1: Berichtet Sophie Moseder. Ragebait, das ist das deutsche Jugendwort des Jahres. Der wörtlich übersetzt Wutköder bedeutende Begriff hat sich in der Abstimmung knapp durchgesetzt, wie der Langenscheid Verlag im Rahmen der Frankfurter Buchmesse am Nachmittag mitgeteilt hat. Das Wort steht für absichtlich platzierte Empörung in sozialen Netzwerken. Das waren die Nachrichten mit Felix Schneider-Storm. Zum Wetter.
6: In den nächsten 2-3 Stunden regnet es noch in vielen Regionen, wie etwa in Vorarlberg, im Flachgau, im Innviertel, in Unterkärnten und im Burgenland. Nach Mitternacht wird der Regen seltener. Morgen am Sonntag ist es wechselhaft, aber etwas freundlicher als heute. Die Wolken lassen zumindest zeitweise die Sonne durch. Der eine oder andere Regenschauer ist allerdings auch morgen möglich. Und von Linz über Wien bis Eisenstadt kommt lebhafter Westwind auf mit 30 bis 50 Kilometer pro Stunde. Die Höchsttemperaturen 11 bis 17 Grad, im Osten bis 20. So viel zum Wetter. Mit Thomas Vostal.
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1: Im Studio ist Felix Schneider-Storm. Bei den Kommunalwahlen in Tschechien zeichnen sich deutliche Zugewinne für die Regierungspartei von Ministerpräsident Andrej Babiš ab. Laut ersten Hochrechnungen könnte seine Partei ANO in 6 von 13 Regionalhauptstädten die Abstimmung gewinnen. Paul Kriesey verfolgt die Wahl für uns.
2: Ja, es war eine erste Bewährungsprobe für die Regierungspartei ANO. Ministerpräsident Andrej Babiš darf sich vorsichtig freuen. Seine Partei konnte in etlichen wichtigen Städten zulegen. Bei einer Wahlbeteiligung von rund 50% sind derzeit ungefähr 90% der Stimmen ausgezählt. Bisher warten wir weiterhin auf die Ergebnisse in der Hauptstadt Prag. Dort ist ein Sieg der Regierungspartei ANO unwahrscheinlich. Die rechtspopulistische Partei ist dort relativ unbeliebt. Prag gilt traditionell als Hochburg der Opposition.
1: Berichtet Paul Kriesey aus Prag. US-Präsident Donald Trump fordert einen neuen Präsidenten für die Ukraine. Er kritisiert den amtierenden Amtskollegen Wladimir Selenskyj, weil dieser den Krieg mit Russland nicht beende. Bei einem Auftritt im Weißen Haus erklärt Trump, dass der Krieg unter seiner Führung nie begonnen hätte. Trump sagt, es sei Zeit für einen Führungswechsel in der Ukraine. Zuvor hatte Selenskyj Trump wegen dessen Dieseldeal mit Russland scharf kritisiert und von einem Investment in den Krieg gesprochen. In Panama hat ein heftiges Erdbeben schwere Schäden angerichtet. Mindestens 27 Menschen wurden verletzt. Von Todesopfern ist bisher nichts bekannt. Viele Menschen sind in Panik geraten, wie Ansgar Gersmann berichtet.
3: Beben sind in Panama selten, doch nun hat um 12.56 Uhr Ortszeit die Erde mit einer Stärke von 7,7 gewackelt. Es sei sehr stark gewesen, sagt eine Frau in der Hauptstadt. Lampen, Tische und Stühle, alles habe sich bewegt. Besonders betroffen waren zentrale Provinzen und der Süden des Landes. Opfer werden zunächst nicht gemeldet. Eine ausgegebene Tsunami-Warnung wird später wieder aufgehoben. Doch Gebäude stürzen ein oder werden schwer beschädigt. Staatschef José Raúl Molino spricht von einer großen Katastrophe für das Land. Die Bevölkerung ruft er auf, Ruhe zu bewahren. Länder wie Kolumbien, Ecuador und Guatemala haben bereits Hilfe angeboten.
1: Rund 1,5 Wochen nach ihrer gescheiterten Hinrichtung im US-Bundesstaat Tennessee hat Christa Pike das Krankenhaus verlassen. Sie befindet sich jetzt wieder im Gefängnis, und wird dort medizinisch betreut. Ob sie bleibende Schäden hat, ist weiter unklar. Das deutsche Bundesland Mecklenburg-Vorpommern dürfte trotz AfD-Sieg eine weit links stehende Regierung bekommen. SPD, Linke und Grüne haben dafür gestimmt, am Montag Koalitionsverhandlungen zu beginnen. Bei der Wahl in Mecklenburg-Vorpommern vor 3 Wochen hat die rechte AfD gewonnen. Keine Partei will aber mit ihr zusammenarbeiten. Die CDU scheiterte dort erstmals in einem Landtag an der 5%-Hürde. In einem Zoo im Norden Englands ist ein Mann heute von einem Tiger angegriffen worden. Der Mann erlag später seinen schweren Verletzungen. Er habe das Tigergehege im Yorkshire Wildlife Park nahe der Stadt Doncaster betreten, wie die britische Polizei mitteilt. Der Tiger habe den Mann daraufhin angegriffen. Auch jetzt befindet sich der Tiger in seinem Gehege. Für die Öffentlichkeit bestehe aber keine Gefahr. Der Zoo bleibt vorerst geschlossen. Das Wichtigste vom Sport, das fasst jetzt noch Christoph Ott zusammen.
4: In der Fußball-Bundesliga gewinnt Sturm Graz das Abendspiel bei der Wiener Austria mit 2:0 durch einen Doppelpack von Diakite. Der GRK und Salzburg trennen sich mit einem torlosen Unentschieden. Damit sind die Salzburger nun punktegleich mit Rapid und setzen sich zumindest bis morgen zwischenzeitlich an die Tabellenspitze. Und Ried gewinnt bei der WSG Tirol mit 2:1. In der zweiten Liga gewinnt die Salzburger Austria gegen den FAC mit 2:1. Liefering schlägt Sturm 2 mit 3:1. Hertha Well setzt sich bei Schwarz-Weiß Bregenz mit 1:0 durch. Und Wacker Innsbruck gewinnt bei Rapid 2 mit 2:1. Der portugiesische Superstar Cristiano Ronaldo wird laut portugiesischen Medienberichten aufgrund seiner vorzeitigen Abreise vom Nationalteam vorläufig vom Verband gesperrt. Und beim Formel-1-Wochenende in Singapur gewinnt Max Verstappen das Sprintrennen vor Lewis Hamilton und Charles Leclerc. Im Qualifying legt Verstappen danach und sichert sich mit der schnellsten Runde seine insgesamt 50. Pole Position. Dahinter belegen erneut die Ferrari-Piloten Leclerc und Hamilton die Plätze 2 und 3. Der WM-führende Antonelli wird von Norris und Russell Vierter.
1: Vielen Dank, Christoph Ott. Das waren die Nachrichten mit Felix Schneider-Storm. Zum Wetter.
5: Der Regen wird nach Mitternacht überall seltener und morgen am Sonntag ist es wechselhaft, aber alles in allem etwas freundlicher als heute. Die Wolken lassen zumindest zeitweise die Sonne durch und in Summe sollten in den meisten Regionen immerhin 3 bis 6 Stunden Sonnenschein zusammenkommen. Der eine oder andere Regenschauer ist allerdings auch morgen möglich und von Linz über Wien bis Eisenstadt kommt lebhafter Westwind auf mit 30 bis 50 Kilometer pro Stunde. Die Höchsttemperaturen 11 bis 17 Grad, im Osten knapp 20. So viel zum Wetter mit Thomas Wostal.
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1: Am Mikrofon ist Felix Schneider-Storm. In Linz haben die NEOS heute ihre Bundesmitgliederversammlung abgehalten. Die kleinste Regierungspartei sieht sich selbst als Reformmotor. Die Umstände sind derzeit aber alles andere als günstig. Am Vormittag hat Parteichefin Beate Meindl-Reisinger eine Rede gehalten und betont, was aus ihrer Sicht gelungen ist. Andreas Jölli berichtet.
2: Die NEOS sind zwar die kleinste der drei Koalitionsparteien, trotzdem mangelt es ihnen nicht an Selbstbewusstsein. Vor dem Designcenter in Linz prangt groß ein Plakat mit dem Titel Die Reformkraft. Im Designcenter versucht die Parteichefin den Grund zu liefern.
3: Es ist möglich und es ist nur möglich, weil wir Druck gemacht haben.
2: Beate Meindl-Reisinger zählt auf, was bisher alles umgesetzt wurde, wegen der Hartnäckigkeit der NEOS. Etwa das zweite verpflichtende Kindergartenjahr, der Chancenbonus für Schulen oder die Budgetsanierung. Die NEOS-Chefin gibt sich aber auch selbstkritisch und distanziert sich von der vor kurzem eingeführten Paketsteuer, die als Gegenfinanzierung für billigere Lebensmittel eingeführt wurde.
3: Die Paketsteuer ist ein Murks.
2: Stattdessen sollten die notwendigen 240 Millionen Euro bei Bildungskarenz oder Kleinstförderungen eingespart werden.
3: Ich glaube, wir sollten was anderes tun, als Bürger zu ärgern,
2: sagt die NEOS-Chefin und hofft vielmehr auf die Zustimmung bei den nächsten Wahlen.
1: Nach der Dieselvereinbarung zwischen US-Präsident Donald Trump und Kreml-Chef Wladimir Putin hat die russische Regierung das Exportverbot für Dieselkraftstoff jetzt teilweise aufgehoben. Der Beschluss, der sofort in Kraft tritt, ermöglicht es, zunächst 500.000 Tonnen Diesel auf den Weltmarkt zu bringen. Das berichtet die russische Staatsagentur TASS unter Berufung auf den Kreml in Moskau. Die russischen Ölkonzerne wurden demnach angewiesen, zur Umsetzung des Beschlusses unverzüglich damit zu beginnen, Verträge über die Lieferung von Dieselkraftstoff mit ausländischen Vertragspartnern abzuschließen. Heftige Kritik an diesem neuen Dieseldeal kommt aus Kiew. Präsident Zelensky spricht von einem Investment der USA in den Krieg. Und als Reaktion auf diese ukrainische Kritik setzt US-Präsident Trump jetzt noch einen drauf. Er fordert die Ablöse von Ukraines Präsident Zelensky. Bei den Kommunalwahlen in Tschechien zeichnen sich deutliche Zugewinne für die Regierungspartei ANO von Ministerpräsident Andrej Babiš ab. Laut ersten Hochrechnungen könnte ANO in 6 von 13 Regionalhauptstädten die Abstimmung gewinnen. In der Hauptstadt Prag liegt allerdings die oppositionelle rechtsliberale Bürgermeisterpartei STAN in Führung. Eine Salzburgerin ist auf Telefonbetrüger reingefallen. Dabei hat sie fast 20.000 Euro verloren. Sophie Moseder.
4: Ein angeblicher Bankmitarbeiter hat die 52-Jährige angerufen. Er hat behauptet, dass es Unregelmäßigkeiten auf ihrem Firmenkonto gibt. Während des Telefonats hat der Betrüger die Frau dann auch aufgefordert, ihre Bank-App aufzumachen. Damit angeblich falsche Abbuchungen storniert werden können, sollte die Salzburgerin Autorisierungsanfragen darin bestätigen. Das hat sie gemacht. Fast 20.000 Euro sind jetzt weg. Die Frau hat Anzeige erstattet.
1: Das war's mit den Nachrichten und jetzt haben wir noch die Wetteraussichten für Sie.
5: Vorerst regnet es noch in vielen Regionen. In der zweiten Nachthälfte wird der Regen dann seltener. Morgen am Sonntag ist es wechselhaft, aber etwas freundlicher als heute. Die Wolken lassen zumindest zeitweise die Sonne durch. In Summe sollten 3 bis 6 Stunden Sonnenschein in vielen Regionen zusammenkommen. Der eine oder andere Regenschauer ist allerdings auch morgen möglich. Und im Gebiet von Linz über Wien bis Eisenstadt kommt lebhafter Westwind auf, erreicht 30 bis 50 Kilometer pro Stunde. Die Höchsttemperaturen 11 bis 17 Grad, knapp 20 im Osten. Soviel zum Wetter. Damit Thomas Wostal.
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1: Es ist Sonntag, der 11. Oktober. Im Nachrichtenstudio ist Felix Schneider-Storm. Der Hauptflughafen der saudi-arabischen Hauptstadt Riad ist neuerlich angegriffen worden, mutmaßlich von den jemenitischen Houthi-Rebellen. Dabei sind laut jüngsten Medienberichten mindestens 12 Menschen getötet und mehr als 300 verletzt worden. Der Flughafenbetrieb ist vorübergehend eingestellt worden. Einige Medien berichten, dass ein Passagierjet getroffen wurde. Es ist der zweite Angriff innerhalb weniger Tage auf den internationalen Flughafen, der auch ein wichtiges Drehkreuz vieler europäischer Reisender nach Asien ist. Nachdem US-Präsident Donald Trump einen höchst umstrittenen Diesel-Deal mit Russlands Präsident Wladimir Putin abgeschlossen hat, fordert Trump jetzt die Ablösung des ukrainischen Präsidenten Zelensky. Trump macht Zelensky dafür verantwortlich, dass der russische Angriffskrieg weiter andauert und auch für die hohen Dieselpreise in den USA. Aus den USA berichtet Christoph Kohl.
2: Es sei an der Zeit, dass die Ukraine einen neuen Präsidenten bekomme, meint US-Präsident Donald Trump. Denn Volodymyr Zelensky wolle den russischen Angriffskrieg nicht beenden.
3: He chooses not to.
2: So Trump einen Tag nach einer Einigung mit Russlands Präsidenten Wladimir Putin über Dieselexporte. Vor den Kongresswahlen will der US-Präsident so die hohen Dieselpreise in den USA senken. Experten sind skeptisch. Trump macht ukrainische Angriffe auf russische Raffinerien für die Preise verantwortlich.
3: He wants to make problems for the world.
2: Tatsächlich sind die Öl- und Dieselpreise infolge des Iran-Kriegs stark gestiegen.
1: Im Zusammenhang mit dem Wirbelsturm Isaias sind in den USA 4 Menschen getötet worden. Zudem sind Hunderttausende aus den Bundesstaaten Florida und Alabama laut offiziellen Angaben ohne Strom. Alleine in Florida seien 430.000 Anschlüsse betroffen, sagt Gouverneur Ron DeSantis. Der Katastrophenschutz von Alabama beziffert die Zahl der Stromausfälle mit 200.000. FPÖ-Chef Herbert Kickl hat bei einem Auftritt in Stadl-Paurer im Bezirk Welsland Neuwahlen im Bund gefordert und angekündigt, in der kommenden Nationalratssitzung einen Misstrauensantrag gegen die Regierung einzubringen. Sich selbst hat er erneut als möglichen Bundeskanzler ins Spiel gebracht. Oberösterreichs FPÖ-Landeschef Manfred Heimbuchner hat seinerseits seinen Anspruch auf das Amt des Landeshauptmanns deutlich gemacht. Nicht erst jetzt im Herbst, sondern auch im Spätsommer haben sich heuer viele Wälder verfärbt. Laub- und Nadelbäume haben den heißen und trockenen Sommer nicht gut überstanden. Ob es deshalb heuer mehr Schadholz geben wird, können die Forstwirte allerdings noch nicht abschätzen. Mehr von Birgit Brunner.
4: Eingetrocknete braune Blätter oder Nadeln, es liegt bereits viel Laub am Waldboden. Ungewöhnlich viel für Anfang Oktober. Manche Bäume, wie beispielsweise Fichten, sind vertrocknet. Ob es heuer mehr Schadholz geben wird als in den vergangenen Jahren, könne man noch nicht abschätzen, sagt Ulrich Schweiger, Leiter der Abteilung Forstwirtschaft in der Niederösterreichischen Landwirtschaftskammer.
5: Es hat sich heuer, wenn dann beim Schadholz, nur eine Verschiebung gegeben. Es ist weg von Windwürfen oder von Schneedruck gegangen. Heuer wird es halt eher Schadholz sein in Form von Trockenschäden. Einfach vertrocknete Bäume, die vorzeitig geerntet werden müssen oder die Aufarbeitung von Borkenkäferschadholz.
4: Der kommende Winter ist entscheidend. Bringt er ausreichend Feuchtigkeit, könnten sich die Laubbäume wieder erholen.
1: Berichtet Birgit Brunner. Das waren die Nachrichten. Am Mikrofon verabschiedet sich Felix Schneider-Storm. Und wir haben jetzt noch die Wetteraussichten für Sie.
6: Der Regen wird in den nächsten Stunden seltener und der heutige Sonntag wird zwar wechselhaft, aber alles in allem etwas freundlicher als der gestrige Samstag. Denn die Wolken lassen zumindest zeitweise die Sonne durch. In den meisten Regionen kommen etwa 3 bis 6 Stunden Sonnenschein zusammen. Der eine oder andere Regenschauer ist allerdings auch heute möglich und im Gebiet von Linz über Wien bis Eisenstadt kommt lebhafter Westwind auf, erreicht 30 bis 50 Kilometer pro Stunde. Die Höchsttemperaturen 11 bis 17 Grad, im Osten knapp 20. So viel zum Wetter mit Thomas Wostal.
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Wir haben die Freiheit, das Leben zu leben. Und ich behaupte, dass in uns die Gesetzmäßigkeit steckt, dass wir das Leben retten wollen. Aber das Leben wird erst eine Kunst, wenn wir es verlieren können.

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1: Am Mikrofon Nina Walli, es ist 1 Uhr. Heute ist Internationaler Mädchentag. Die Stadt Wien nimmt es zum Anlass, neue Angebote für Mädchen und junge Frauen vorzustellen, berichtet Nicola Corazza.
2: Rund 190.000 Mädchen und junge Frauen bis 20 leben in Wien. Für sie soll im Frühjahr 2027 der Wiener Mädchenclub online gehen. Auf einer städtischen Plattform werden bestehende Angebote gebündelt, etwa Workshops zu Mädchenrechten und Gewaltprävention. Welche Inhalte besonders gefragt sind, können Mädchen ab heute mitbestimmen. Dazu startet die Stadt Wien einen Online-Beteiligungsprozess, der bis Jänner läuft. Mehr Einblicke in die Politik soll die Initiative Girls in Politics ermöglichen. Dabei können Mädchen Politikerinnen bei ihrer Arbeit begleiten und erfahren, wie politische Entscheidungen zustande kommen. Ziel ist es, Mädchen stärker für politische Mitgestaltung zu interessieren.
1: Für Österreichs Campingplätze war es heuer ein Rekordsommer. Die Zahl der Buchungen ist im Vergleich zum Vorjahr stark gestiegen, Katja Winkler.
3: Egal ob Zelt, Wohnwagen oder Wohnmobil, Campen in Österreich liegt immer mehr im Trend, sagt Georg Giener, Sprecher der österreichischen Campingplatzbetreiber in der Wirtschaftskammer.
4: Insgesamt ist es so, dass Camping in den letzten Jahren überhaupt eine sehr stark boomende Branche ist, angefeuert eigentlich durch die Corona-Krise Anfang der 20er Jahre.
3: 3/4 der Nächtigungen fallen auf ausländische Urlauberinnen und Urlauber. Sie kommen vor allem aus Deutschland und Holland. Auch österreichische Gäste machen immer öfter Campingurlaub. Besonders beliebt sind wie jedes Jahr die Stellplätze in Kärnten und Tirol. Den größten Zuwachs an Buchungen verzeichnet diesen Sommer Oberösterreich.
1: Bei neuerlichen Angriffen auf den internationalen Flughafen der saudi-arabischen Hauptstadt Riad sind laut Behörden mindestens 12 Menschen ums Leben gekommen, mehr als 300 weitere wurden verletzt. Hinter den Angriffen stehen, wie schon zuvor, vermutlich jemenitische Houthi-Rebellen. Der Flughafenbetrieb ist vorübergehend eingestellt. Und in Slowenien stimmen die Menschen heute bei einem Referendum ab, ob sie auch künftig Rundfunkgebühren bezahlen wollen oder nicht. Sie beträgt derzeit 14 Euro im Monat. Geht es etwa nach dem Willen von Regierungschef Janka, sollen die Rundfunkgebühren künftig auf Freiwilligkeit basieren. Und jetzt zum Wetter und zu Michi Mattern.
5: Der Sonntag bringt eine unbeständige und zum Teil windige Herbstmischung aus Sonne und dichten Wolken samt einzelnen kurzen Regenschauern, anfangs in den Niederungen auch ein paar Nebelfelder. Die meisten Sonnenstunden gehen sich im Osten und Süden aus, ein paar Regentropfen sind überall möglich. Die Temperaturen ändern sich wenig, Höchstwerte je nach Sonnenscheindauer 10 bis 20 in 2000 Meter um 3 Grad. Morgen Montag ähnlich warm und zeitweise sonnig, stellenweise aber länger nebelig und speziell im Süden anfangs vielleicht noch etwas Regen.
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1: Am Mikrofon Nina Walli, es ist 2 Uhr. Für die Betreuung von Rheuma-Patienten braucht es laut Experten dringend mehr Ärztinnen und Ärzte. Vor allem fehlt es an spezialisierten Kassenärzten, berichtet Stefan Kappacher.
2: In ganz Österreich gibt es derzeit nur 22.